0: Favoriten sind Mbappé und Co. auch gegen Marokko. Aber Achtung, der Halbfinalist der letzten Weltmeisterschaft hat auch bei diesem Turnier seine Stärke bewiesen. Marokko wird ein echter Härtetest für die Franzosen. Thomas Thonfeld, Sportredaktion.
1: Der Gewinner der Viertelfinalpartie trifft im Halbfinale auf Spanien oder Belgien.
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3: Diese Nacht haben wir eigentlich kein schlechtes Wetter zu befürchten. Es wird nicht regnen und mit 13 bis 16 Grad bleibt es relativ kühl. So bleibt es auch am Tag, teilweise bewölkt, aber heiter. Wir können uns auf warme, aber nicht zu heiße Temperaturen von 23 bis 29 Grad freuen.
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4: Zurzeit liegen uns keine Meldungen vor. Wir wünschen allen unterwegs gute Fahrt.
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3: Die Tankpreise, die machen mich aktuell wahnsinnig. Ich tanke inzwischen auch jedes Mal nur noch so für 30, 40 Euro, obwohl ich genau weiß, dass ich eh nochmal wiederkommen muss, um voll zu tanken. Aber mein Herz und mein Geldbeutel, die packen das gerade mental und physisch aber nicht. Geht's noch jemandem von euch so? Naja. Wenigstens hat man ja noch die Liebe im Leben und die kostet zum Glück nichts. Hier ist Wister MC mit Show Me Love. Ich bin Ariane Lipoglawitz und wünsche euch eine gute Nacht.

0: Das war Queen mit I Want to Break Free. 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
3: Leute sagen komisch Tschüss am Telefon. Mein Opa auch. Mein Opa sagt gar nicht Tschüss, der legt immer einfach auf. Mein Opa ist immer so, ja gut, machen wir, alles klar, ja wunderbar, ja alles klar, machen wir, herrlich, ja wunderbar. Puh. Ja, auch mit dem Smartphone legt er so auf. Das ist nicht seine Welt irgendwie. Da kommt er. Am Anfang ist er so ein bisschen mitgekommen. Habe ich ihm auch ein bisschen geholfen. Ne? Habe ich ihm SMS-Schreiben beigebracht. Hat er immer gesagt, oh, ich habe dir eine Simse geschickt. Und dann hat er auch nochmal angerufen und gesagt, ne, ich habe dir eine Simse geschickt. Also, ich habe ihm neulich ein Foto geschickt. Per WhatsApp. Und dann hat er mir das gleiche Foto einfach wieder zurückgeschickt. Und ich habe sie gefragt, warum schickst du mir das zurück? Ja, ich dachte, du brauchst das noch.
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1: Es wird entspannt diese Nacht. Regen ist nicht in Sicht, dafür ziehen vereinzelt ein paar Wolken durch. Mit 13 bis 16 Grad können wir uns auf ein bisschen Abkühlung einstellen. Tagsüber bleibt zwar auch etwas wolkig, aber immerhin ohne Regen. Mit 23 bis 29 Grad bleibt zum Glück noch entspannt warm.
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2: Zurzeit liegen uns keine Meldungen vor. Wir wünschen allen unterwegs gute Fahrt.
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1: Hallöchen zusammen, ich bin Ariane Lippo-Glawitz und ich bringe uns heute ganz entspannt durch die Nacht. Vielleicht seid ihr gerade auf dem Weg zur Maloche oder einfach am Chillen. Wir hören hier auf jeden Fall den besten Mix. Hier ist Maria Mena mit All This Time, der Pick-Me-Up-Song.
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0: Aktuell arbeitet der gebürtige Brite an einem neuen Album und gibt mit seiner neuen Single How It Was Before schon mal so einen kleinen Vorgeschmack. Wir haben ihn zu uns ins Studio eingeladen und mit ihm über den Song gequatscht. Der ist sehr persönlich und dreht sich um seine Vergangenheit in der Heimat und darum, wie der Erfolg sein Leben auch verändert hat.
1: Ja, also ich fand es immer schwierig, in bestimmte Ecken meiner Heimat zurückzukommen, weil ich diese Karriere vor 10, 11 Jahren angefangen habe und ständig unterwegs war. Ich war kaum zu Hause und habe dadurch zu vielen alten Freunden und auch zu Teilen meiner Familie den Kontakt verloren, weil ich diese Karriere einfach so sehr wollte. Und deshalb war es manchmal nicht leicht, dorthin zurückzugehen, weil ich heute einfach ein komplett anderes Leben habe. Die Hälfte meiner Familie ist deutsch und ich habe meine Karriere eben auch hier.
0: Ständig unterwegs, überall auf der Welt. Aber gerade zu Deutschland hat er neben seiner Heimat England eine sehr enge Verbindung. Hier ging seine Karriere so richtig los. Er wurde unter Vertrag genommen, hat auch schon mit dem deutschen Musikduo Weiß zusammengearbeitet und er lebt auch einen großen Teil seiner Zeit hier, denn er hat sein Liebesglück mit einer deutschen Partnerin gefunden. Eine zweite Heimat also. Wie sehr hat ihn denn das Leben in Deutschland verändert?
1: Ich glaube, es hilft schon, dass ich mit einer Deutschen zusammen bin, ganz ehrlich. Was ich an der deutschen Kultur mag, ist, man geht hier ehrlicher mit seinen Gefühlen um. Ich finde, in England ist das nicht ganz so. Hier in Deutschland sagen die Leute eher offen, wie sie sich fühlen. Wenn dir etwas nicht passt, dann sagst du das auch. Und das habe ich irgendwie von ihr und auch vom Leben hier gelernt. Heute akzeptiere ich viele Dinge einfach mehr. Und manchmal sagt sie dann auch einfach, komm, zieh's durch. Geh einfach mit dem Flow.
2: Just go with the flow, as we say.
0: Ja, apropos mit dem Flow gehen, das machen wir jetzt auch mit Tom Gregorys neuem Song How It Was Before jetzt bei uns.

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1: Ich bin David Riemer. Das US-Militär hat nach eigenen Angaben eine neue Welle von Angriffen gegen den Iran gestartet. Ziel sei es, Teherans Fähigkeit einzuschränken, den Schiffsverkehr in der Straße von Hormuz zu beeinträchtigen. Bereits am Vortag hatte das US-Militär Ziele in der Islamischen Republik angegriffen. Der Iran kündigte daraufhin eine Reaktion an. Trotz der neuen Angriffe hält US-Präsident Trump daran fest, dass der Konflikt bald wieder beigelegt werden könne. In der Türkei ist der NATO-Gipfel zu Ende gegangen. Kanzler Merz sieht die NATO gestärkt, trotz der massiven Kritik von US-Präsident Trump an Verbündeten. Wir sind einen wichtigen Schritt vorangekommen auf dem Weg in die neue NATO, sagte Merz zum Abschluss des Treffens in Ankara.
2: Der große Knall ist ausgeblieben. Das allein sorgt für gute Laune beim Kanzler. Merz lobt ausdrücklich den Auftritt von Trump in den Beratungen. Der habe aufmerksam zugehört und auch Äußerungen kleinerer Mitgliedstaaten mit großer Sympathie begleitet. Und Trump habe zwar kritische Punkte angesprochen, aber auch anerkannt, dass die Europäer sich in Sachen Verteidigung mehr anstrengen. Merz würdigt auch die Rolle von NATO-Generalsekretär Rutte, dem ja immer wieder vorgeworfen wird, Trump zu sehr zu umschmeicheln. Rüttes charmante und engagierte Art habe den Erfolg erst möglich gemacht. Aus Berlin, Thomas Brockt.
1: Weniger Bürokratie. Lange waren die Anträge auf Kindergeld und Elterngeld mit einem Wust an Formularen verbunden. Das soll einfacher werden. Das Kindergeld soll künftig ohne Antrag ausgezahlt werden. Das will der Bundestag heute beschließen.
3: Mit dem neuen Gesetzesentwurf soll die Kindergeldbeantragung nach der Geburt mehr oder weniger automatisch ablaufen. Das Kind müsste von den Eltern dann nur noch beim Standesamt angemeldet werden. Oft übernimmt das aber auch schon das Krankenhaus für sie. Bei Eltern, die schon ein Kind haben, würde dann ab März 2027 bei jedem weiteren Kind das Kindergeld auf das bisherige Konto überwiesen werden. Für Personen, die zum ersten Mal Eltern werden, würde das System erst ab November 2027 greifen. Aber auch da, solange eine IBAN vorliegt, soll das Kindergeld automatisch kommen. Aus Berlin, Jonas Mikulajczak.
1: Zum Tennis. Alexander Zverev steht zum ersten Mal im Halbfinale von Wimbledon. Einen Monat nach seinem French Open-Triumph in Paris besiegte der 29-Jährige im Viertelfinale von London seinen Angstgegner Taylor Fritz überraschend glatt in 3 Sätzen. Damit beendete Deutschlands bester Tennisspieler nach 7 Niederlagen am Stück die Negativserie gegen den Amerikaner.
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4: Der Sommer ist zurück mit ganz, ganz, ganz viel Sonne heute. Wir bekommen kaum Wolken und bis zu 29 Grad. Morgen am Freitag ja, ganz ähnlich, aber etwas wärmer mit maximal 31 Grad.
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5: Zurzeit liegen uns keine Meldungen vor. Wir wünschen allen unterwegs gute Fahrt.
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4: Das ist ja eine der wichtigsten Fragen im Sommer überhaupt. Wo ist das Eis gut und bei den Preisen auch gar nicht so unwichtig? Wie erfahre ich am besten vor dem Kauf, also vor dem Probieren, wo das Eis auch gut schmecken wird? Wir haben da so ein paar Tipps und Tricks, geben wir euch nach rund 10 Minuten Musik hier bei mir. Ich bin Sascha Fassbender.

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0: Venezia, Roma oder Bella Italia, da kriege ich sofort Hunger auf Pizza oder eben klar auf Eis oder einfach auf beides. Am liebsten nicht zusammen gegessen, ne? Hallo zusammen an diesem Mittwoch und ab morgen wird's wieder richtig, richtig schön bei uns. Und ja, es wäre kein richtiger Radiosender, wenn wir nicht dann auch zumindest mal so kurz über Eis sprechen würden. Und das mache ich mit der Kollegin Kimberly Klages. Hallo.
1: Hi.
0: Erstmal haben wir uns eben in der Redaktion gefragt, warum heißt das eigentlich Eisdiele? Ich dachte, das kommt so vom Dealer oder so mit Eisdielen. Aber nein, das ist anders.
1: Ja, vom Dealen kommt es ganz sicher nicht. Es gibt tatsächlich mehrere Theorien, wie es zu dem Namen Eisdealer gekommen ist. Eine davon ist zum Beispiel, dass früher aus alten Brettern, die ja auch Diele genannt werden, ja, die so vorm Fenster aufgebaut wurden, mhm, für die kleinen Kinder, damit die da draufsteigen konnten, sich dann ihr Eis abholen konnten und quasi trotzdem das Eis genießen konnten. Und aus dieser Improvisation ist dann bis heute der Name Eisdiele geblieben.
0: Ah ja, interessant. Also der Name ist geblieben. Ansonsten hat sich aber einiges verändert in den Eisdielen. Der Preis zum Beispiel, aber vor allem auch die Sorten.
1: Ja, das ist wirklich so crazy. Also es gibt mittlerweile so von Avocado-Eis mit Chili-Soße und Nachos zum pinken Aperol-Eis. Wirklich sehr absurde Sorten sind mit dabei. Ganz frisch gerade auch. In Karlsruhe gibt es ja zum Beispiel ein Spaghetti-Eis und die haben den Namen sehr wörtlich genommen und tatsächlich richtige Spaghettis da reingepackt.
0: Blasphemie!
1: Ja, ich habe mit dem Besitzer Giuseppe gesprochen, der die Idee hatte.
2: Ich bin eigentlich als Italiener Nudelesser und dann kam ich auf die Idee, mal was Außergewöhnliches zu machen, kreativ zu sein, nicht das klassisch wie Vanilleerdbeer Schoko, sondern mal bei einer Sorte, wo es noch nicht gibt, und darauf bin ich dann gekommen.
0: Ja, das ist so genau die Sorte, bei der man so erst lacht, dann kurz irritiert guckt und man sich dann fragt, Moment mal, ich glaube, das würde ich probieren.
1: Ja, genau so ist es. Und der Besitzer sagt auch, dass viele erstmal überrascht reagieren. Es ist einfach irgendwie so ungewöhnlich, dass dann sofort alle drüber sprechen und es natürlich auch testen wollen.
0: Absolut. Ich hatte mal ein Curry-Eis.
1: Oh.
0: Das war auch sehr lecker.
1: Mit
0: und es
1: Wurst?
0: Ist. Nein. Also es ist nicht Currywurst, sondern also es ist indische Curry. Weil ich so, es ist, okay, so oder so ist es jetzt auch bei dem Spaghetti-Essen. Dann vielleicht auch nicht mehr so weit bis zum Bolognese-Eis. Man weiß das schon. 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
1: Es wird wieder sommerlich. Heute bekommen wir viel blauen Himmel, trocken mit höchstens 29 Grad. Morgen am Freitag ein paar mehr Wolken, aber weiter kein Regen und bis zu 31 Grad.
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2: Zurzeit liegen uns keine Meldungen vor. Wir wünschen allen unterwegs gute Fahrt.
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1: Mit Sascha Fassbender. Und ja, das ist doch mal eine tolle Idee. Ein Flughafen in Japan heißt jetzt Pokémon Airport.
3: Pikachu? Pika, Pika.
1: Da baumeln dann Pikachu und andere Pokémon von der Decke und so. Da gibt's dann auch so Pokémon-Sachen zu kaufen, Merchandise und so. Das Ziel, mehr Tourismus. Ja, mein Gott, warum denn nicht? Wobei, ich frage mich, ob ich da mit so einem großen Pikachu auch durch den Sicherheitscheck komme.
4: Okay.

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0: abends mal eben schöne Serie gucken auf der Couch oder einen Film. Es klingt ja so einfach, ist es aber nicht. Denn erstmal musst du dich ja entscheiden zwischen den gefühlt Milliarden Serien und Filmen auf den zig Plattformen. Und am Ende dauert es so lange, dir irgendwas anzuschauen, dass es dann eigentlich auch schon zu spät ist zum Gucken. Die Studie Screens in Motion der Zeitschrift TV Spielfilm hat jetzt Zahlen dazu, die zeigen, diese Entscheidungsfindung kostet uns richtig Lebenszeit. Ja, wer unter 29 ist, verbringt zum Beispiel hochgerechnet fast 5 Tage im Jahr allein damit, ein Format auszuwählen. In der Gruppe der 30- bis 49-Jährigen sind es hochgerechnet fast 4 Tage im Jahr. Und sie hier ist auch schon ganz gestresst.
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2: Ich bin's, Laura.
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2: Also jetzt mal ganz im Ernst, ich hatte damals schon in der Videothek Probleme, mir einen Film auszusuchen. Wie soll ich denn bitte jetzt klarkommen? Und ja, ich war noch in einer Videothek, damals 1865, so, und danach habe ich das Automobil erfunden. Zurück zum Streaming. Jetzt mal ehrlich, wer soll denn mit dieser Auswahl zurechtkommen? Da musst du ja 1 Million Entscheidungen treffen. Und Entscheidungen, ne? Ich hasse die. Das größte Problem am Erwachsenwerden sind die ganzen Entscheidungen, die du treffen musst. Das und die Steuererklärung. Und Rückenschmerzen. Ach, ihr wisst, was ich meine. Entscheidungen, das ist ein Massenmord an Möglichkeiten. War das jetzt von Konfuzius oder eine StudiVZ-Gruppe? Ich weiß es nicht mehr, egal. Es stimmt. Zum Beispiel, wie soll man sich denn in einem Restaurant bitte zwischen Pizza und Nudeln entscheiden? Das macht doch keinen Sinn. Deswegen, liebe Leute, hat irgendein Mensch die Pizza Bolognese erfunden. Wer auch immer das war, möge dein Ärmel beim Händewaschen niemals runterrutschen und nass werden, Brudi. Zurück zum Thema, das abendliche Netflix and Chill. Ich sag lieber nicht, wie lange ich gebraucht habe, um zu checken, dass Netflix and Chill ein Code für Sex ist. Und dann sitzt du da mit Chips und Nüsschen und freust dich auf Sharknado 1 bis 1000, während er dich mit leeren Augen ansieht. Aber das ist eine andere Geschichte. Streaming, das stresst mich. Dann musst du dich erstmal zwischen Netflix und Prime und so entscheiden und dann auch noch zwischen Komödie und Thriller und dann welchen Thriller von den 30 Millionen. Ich muss sagen, ich lande am Ende einfach immer bei irgendeinem Film aus den 90ern, den ich schon 1000 Mal gesehen habe. Oder bei Herr der Ringe. Weißt du, das macht mich einfach glücklich. Ich weiß, wie es ausgeht, ich werde nicht enttäuscht und ich habe keinen Stress. Das hat ja auch schon Bilbo Beutlin gesagt, wenn du dich nicht für einen Film entscheiden kannst, Frodo, dann bring den Ring nach Mordor und guck danach Armageddon. So.
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1: Ich bin David Riemer. Das US-Militär hat nach eigenen Angaben eine neue Welle von Angriffen gegen den Iran gestartet. Ziel sei es, Teherans Fähigkeit einzuschränken, den Schiffsverkehr in der Straße von Hormuz zu beeinträchtigen. Bereits am Vortag hatte das US-Militär Ziele in der Islamischen Republik angegriffen.
2: Beim NATO-Gipfel hatte Präsident Trump den Iran heftig beschimpft. Das Land sei erledigt, die Waffenruhe vorbei, die iranische Führung Abschaum. Die neue Angriffswelle kommt daher nicht unerwartet. Man habe den Iran hart getroffen, sagte Trump. Man könne noch viel härter zuschlagen. Verschiedene Golf-Anrainerstaaten meldeten feindlichen Beschuss. Der Iran hatte mit entschlossenen Gegenmaßnahmen gedroht. Die Eskalation hat die Märkte erzittern und den Ölpreis wieder steigen lassen. Trump behauptet trotzdem, dass der Konflikt zeitnah beigelegt werden könne. Aus den USA, Tina Eck.
1: Immer wieder kommt es zu schlimmen Unfällen mit abgestellten Leih-E-Scootern, aber wer haftet für den Schaden? Die Fahrer sind oft weit weg und die Vermieter müssen auch nicht haften. Bisher bleiben Betroffene also meistens auf ihren Kosten sitzen. Heute berät der Bundestag, wie Vermieter und Fahrer nun stärker in die Pflicht genommen werden sollen.
3: Das grundsätzliche Haftungsrisiko für Unfälle, die durch abgestellte E-Scooter entstehen, das soll mit dem neuen Gesetzesentwurf demnächst komplett bei den Vermietern der E-Scooter liegen. Die Bundesregierung begründet es so: Wer sich wirtschaftlich an dem Betrieb der E-Scooter bereichere, der müsse auch das Risiko tragen und mögliche Unfallkosten von Anfang an einplanen. Für die Fahrer der E-Scooter bedeutet das aber nicht, dass sie direkt fein raus wären. Sie würden bei Unfällen trotzdem für die von ihnen abgestellten E-Scooter haften, bis sie die Schuld nachweisbar von sich weisen können. Jonas Mikulajczak, Nachrichtenredaktion.
1: Scharfe Attacken gegen Verbündete und ein erneuter Griff nach Grönland. US-Präsident Donald Trump hat seine europäischen Verbündeten beim NATO-Gipfel in Ankara erneut öffentlich brüskiert. Er kündigte am Rande des Treffens an, die Handelsbeziehungen mit Spanien wegen fehlender Unterstützung im Iran-Krieg zu beenden und nannte das Land einen furchtbaren Partner. Auch Deutschland zählt er wieder zu den Ländern, die die USA im Stich gelassen hätten. Heute Abend kommt es zur ersten Viertelfinalpartie der Fußball-Weltmeisterschaft in den USA, Mexiko und Kanada. Frankreich und Marokko spielen um den Einzug ins Halbfinale. Anstoß ist um 22 Uhr. Der Gewinner des Spiels trifft im Halbfinale auf Spanien oder Belgien.
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4: Na, so muss der Sommer doch sein. Nicht zu heiß und hier und da mal Wolken, aber weiter trocken. Heute mit höchstens 29 Grad. Morgen etwas bewölkter, aber weiter trocken. Dazu morgen dann bis zu 31 Grad.
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5: Zurzeit liegen uns keine Meldungen vor. Wir wünschen allen unterwegs gute Fahrt.
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4: Es gibt hier zum Entspannen die so eher für aktivere Leute und die für Familien. Badeseen. Wir checken die Badeseen bei uns ab, damit ihr einfach wisst, ja, was lohnt sich für mich und was eher nicht. Wo brauche ich gar nicht hinfahren? Nach den nächsten drei Songs ist hier der nächste Badesee dran. Ich bin Sascha Fassbender.

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0: Ja, wir stellen euch die besten Badeseen in NRW vor, damit ihr einfach in den kommenden heißen Tagen wisst, wo ihr am besten es aushalten könnt. Reporter Thorsten Ortmann war für euch am Tuttenbrocksee, direkt an der A2 in Beckum und hat sich mit Gästen und Mitarbeitern da getroffen. Thorsten, Match oder nicht?
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2: Das große Badeseetindern. Wo treffen wir uns?
3: Willkommen am Tuttenbrocksee in Beckum. Ein wahres Paradies für alle, die Wassersport lieben.
2: Muss ich was bezahlen?
4: Und es fängt an beim Strandbadeintritt, 7 Euro für eine Tageskarte. Der Aquapark wäre 14 Euro für eine Stunde, wo dann der Tageseintritt mit drin ist für Strandbad den ganzen Tag. SUP sind wir bei 16 Euro und Anfängerkurs Wasserski fängt bei 32 Euro an.
2: Was können wir da machen?
5: Hier kann man richtig viel Spaß haben und das Wasser ist auch nicht so kalt, also man kann es gut aushalten hier.
6: Ja. Der Aquapark dort, das ist richtig cool, also auch mit mehreren Leuten da mit den Freunden zusammen dort.
7: Ich mag sehr die Natur hier.
4: Beachvolleyball spielen, schwimmen, Stand-up-Paddling oder Wasserski und Wakeboard fahren.
8: Kann ich meine Kids mitbringen?
4: Ja, selbstverständlich. Wir gucken schon, dass wir familienfreundlich sind und viele Familien freuen sich. Die Kinder verbringen eine schöne Zeit im Aquapark und die Eltern können mal entspannen in der Gastronomie.
2: Treffen wir uns zum Essen oder nur für Drinks?
4: Oh, durchaus beides möglich.
9: Unser Kracher sind die Chicken Filet Straps mit Pommes. Dann bieten wir an Kibbelinger. Dann gehen wir weiter. Flammkuchen haben wir. Dann haben wir jeden Mittwoch an der Happy Hour. Kostet mittwochs jedes Kraftbier 3 Euro. Jeder Aperitif, als Beispiel Aperol Spritz, Lele Valperi 5 Euro.
8: Können wir da chillen?
7: Ja, man kann da sitzen, mit Freunden chillen und Snacks essen. Ich mag sowas. Es macht sehr Spaß, auch einfach den zuzugucken.
9: Ist wie ein kleines Urlaubsparadies.
2: Ist es ein Match?
3: Absolut. Es ist ein wunderschönes Strandbad. Es gibt einen Strand, es gibt Liegewiesen, es gibt einen großen Aquapark. Man kann hier Wakeboard fahren oder auch Wasserski fahren. Es gibt ein tolles Restaurant. Alles, was man braucht. Viel Spaß.

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1: Der Sommer ist zurück mit ganz, ganz, ganz viel Sonne heute. Wir bekommen kaum Wolken und bis zu 29 Grad. Morgen am Freitag ja, ganz ähnlich, aber etwas wärmer mit maximal 31 Grad.
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2: Zurzeit liegen uns keine Meldungen vor. Wir wünschen allen unterwegs gute Fahrt.
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1: Sascha Fassbender hier und auch ist das knuffig. Tut euch mal einen Gefallen und sucht im Internet nach Bildern von Bärenjungen, also Babybären. So, und dann Hundewelpen. Und schon ist ein blöder Tag ein bisschen weniger blöd. Jetzt mache ich ihn nochmal ein bisschen besser. Forschende in Spanien haben ein neues Tier entdeckt, das leider schon ausgestorben ist, aber es war sicherlich ganz süß. Ein Bärenhund. Oder ein Hundebär? Ich weiß es nicht.

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0: Habt ihr eben bei mir im Wetter gehört. Es wird wieder schöner und da sitzt ihr dann vielleicht auch wieder draußen im Garten bei euch oder vielleicht bei Freunden. Und da ein dickes Thema ist ja immer so der Zaun zum Nachbarn.
1: Nicht lebende Einfriedung heißt das bitte.
0: Kollege Laura Potting ist da.
1: Hallo. Ja,
0: man könnte sie auch als lebende Einfriedung bezeichnen. Denn sie würde sich hervorragend dafür eignen, ne? Leute davon abzuhalten, aufs eigene Grundstück zu laufen. Und zwar einfach nur, indem sie die Leute anbrüllt.
1: Hast du mich gerade als lebende Einfriedung bezeichnet? Ich muss ja sagen, das würde mir als Job gefallen.
0: Wir sprechen heute über kompliziertes Beamtendeutsch. Der Grund, wir lieben kompliziertes Beamtendeutsch einfach. Und ja, sind auf ganz viele tolle Beispiele gestoßen.
1: So sieht's aus und deswegen mache ich heute ein Quiz mit dir, habe ich mir überlegt. Also ich sag dir einen Begriff und du musst dann sagen, was es ist oder umgekehrt.
0: Ich bin auf jeden Fall gespannt.
1: Personenvereinzelungsanlage.
0: Oh. Sind das diese Drehkreuze so an Kasse oder Hinterkassen?
1: Ja! Ja, hey. Das macht auch eigentlich Sinn. Vereinzelt Personen in einer Menge zum Beispiel. So weiter. Raumübergreifendes Großgrün.
0: Ein Busch, ein Baum.
1: Du bist einfach viel zu gut für dieses Jahr. Ich habe schon keinen Bock mehr. Was ich mich frage ist, dann wäre doch eigentlich ein raumübergreifendes Großgrün auch als eine lebende Einfriedung nutzbar, oder? Egal. Weiter im Text. Sanitärhieb.
0: Sanitärhieb? Keine Ahnung, wenn es auf dem Rastplatzklo besonders schlimm aussieht, dann trifft sich der Sanitärhieb. Ich weiß es nicht.
1: Nee, das ist, wenn du mir besonders doll auf den Sack gehst und ich dir einen mit der Klobrille. Nein.
0: Das ist es so.
1: Da geht es um das Fällen von Bäumen. Entschuldigung, von großübergreifendem Großgrün, raumübergreifendem Großgrün. Wenn man Bäume fällt, die zum Beispiel krank sind, ne?
0: Ja.
1: Dann heißt das Sanitärhieb, damit sollen zum Beispiel auch andere Bäume geschützt werden.
0: Wow.
1: Also nehmen wir mal an, du willst als lebende Einfriedung ein raumübergreifendes Großgrün benutzen, dann wäre ein Sanitärhieb vermutlich suboptimal.
0: Gesundheit. Und ein Beamter so, ja klar, genau so.
1: Genau, ist doch logisch, hallo. Zu guter Letzt habe ich noch den konisch geformten Schüttgutbehälter mit Zentralauslauf mitgebracht.
0: Also ich habe schon bei konisch aufgehört zuzuhören.
1: Kann ich gut verstehen. Es ist ein Trichter.
0: Natürlich, ja klar. Mein Liebling ist ja Spontanvegetation. Das heißt einfach Unkraut, oder?
1: Und ich finde, das ist so süß, weil Spontanvegetation, das klingt so wie BAM! Da ist das Unkraut da. So ganz spontan. Ich finde das irgendwie lustig.
0: Also ich bin auf jeden Fall Riesenfan. Das deutsche Beamtendeutsch, es passt auch, weil es einfach typisch deutsch ist.
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1: Ich bin David Riemer. Das US-Militär hat eine neue Angriffswelle auf Ziele im Iran begonnen. Örtliche Medien berichten von Explosionen in mehreren Gebieten entlang der Küste des Landes. Nach US-Angaben sollen die Angriffe die Fähigkeit des Iran einschränken, den Schiffsverkehr in der Straße von Hormuz zu beeinträchtigen. US-Präsident Trump drohte mit noch stärkeren Angriffen. Der Iran wiederum soll als Gegenreaktion erneut die mit den USA verbündeten Länder Bahrain und Kuwait attackiert haben. Weniger Bürokratie. Lange waren die Anträge auf Kindergeld und Elterngeld mit einem Wust an Formularen verbunden. Das soll einfacher werden. Das Kindergeld soll künftig ohne Antrag ausgezahlt werden. Das will der Bundestag heute beschließen.
2: Mit dem neuen Gesetzesentwurf soll die Kindergeldbeantragung nach der Geburt mehr oder weniger automatisch ablaufen. Das Kind müsste von den Eltern dann nur noch beim Standesamt angemeldet werden. Oft übernimmt das aber auch schon das Krankenhaus für sie. Bei Eltern, die schon ein Kind haben, würde dann ab März 2027 bei jedem weiteren Kind das Kindergeld auf das bisherige Konto überwiesen werden. Für Personen, die zum ersten Mal Eltern werden, würde das System erst ab November 2027 greifen. Aber auch da, solange eine IBAN vorliegt, soll das Kindergeld automatisch kommen. Aus Berlin, Jonas Mikulajczak.
1: Außenminister Wadefuhl sieht die NATO trotz des sprunghaften Verhaltens von US-Präsident Trump nicht als geschwächt. Diese NATO halte zusammen, sagte er im Ersten. Am Ende des NATO-Gipfels in Ankara habe Trump klar an der Seite der europäischen Verbündeten gestanden. Zwar habe es auf dem Gipfel irritierende Bemerkungen gegeben, in den internen Beratungen seien sich die Bündnispartner aber sehr einig gewesen, so der Außenminister. Bei der Fußball-WM steht heute das erste Viertelfinale an. Bei der Partie Frankreich gegen Marokko können sich die Fans auf zwei französische Topstars freuen, Ousmane Dembélé und Kylian Mbappé.
3: 5 Siege, 14-2 Tore. Frankreich ist bis jetzt eindrucksvoll durch diese Weltmeisterschaft marschiert. Beim hitzigen Achtelfinalsieg gegen Deutschland-Bezwinger Paraguay bewies das Team, dass es auch mit unbequemen Gegnern zurechtkommt. Favoriten sind Mbappé und Co. auch gegen Marokko. Aber Achtung, der Halbfinalist der letzten Weltmeisterschaft hat auch bei diesem Turnier seine Stärke bewiesen. Marokko wird ein echter Härtetest für die Franzosen. Thomas Thonfeld, Sportredaktion.
1: Anstoß ist heute Abend um 22 Uhr. Der Gewinner der Partie trifft im Halbfinale auf Spanien oder Belgien.
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4: Es wird wieder sommerlich. Heute bekommen wir viel blauen Himmel, trocken mit höchstens 29 Grad. Morgen am Freitag ein paar mehr Wolken, aber weiter kein Regen und bis zu 31 Grad.
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5: Zurzeit liegen uns keine Meldungen vor. Wir wünschen allen unterwegs gute Fahrt.
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4: Ah, Gurken, Snackgurken, saure Gurken, Gurken im Salat, Gurken auf den Augen, Gurken im Gin Tonic, Zucchini. Ist eine Zucchini eine Gurke? Ich glaube nicht. Ich mag aber Gurken wirklich richtig gern, aber... so gern? Hi, Sascha Wassbender hier und in Thüringen hat ein ausgebüxter Schafbock eine komplette Gurkenernte aufgefuttert. Der Schafbock wurde mittlerweile einem Tierschutzverein übergeben, nachdem er eingefangen wurde, vermutlich angelockt mit einer Gurke.

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0: Wie schön, dass weiß, du einmal
1: hat man dein Gähnen jetzt gehört?
0: Es ist aber auch noch sehr früh am Morgen, ja, ich darf gehen.
1: Ein ganz, ganz früher Donnerstagmorgen und wir gucken, was heute so geht.
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0: Schlafen.
1: Das sagt genau, schlafen, auch gähnen und schlafen und gähnen und schlafen. Und jetzt musst du mir einmal ganz kurz sagen, was heute wichtig ist.
0: Ja, das mache ich. Also zum einen geht es heute im Bundestag ums Kindergeld. Du hast ja selber Kiddies, ne? Und du weißt es vielleicht, das ist ja alles einfach nicht so einfach, ne? Ja. Mit den ganzen Anträgen auf Kindergeld und Elterngeld. Dann hast du so einen Wust aus Formularen. Und das soll einfacher werden. Das Kindergeld soll künftig ohne Antrag ausgezahlt werden. Das will der Bundestag beschließen. Und dann geht es da heute auch noch um E-Scooter. Leidiges Thema. Immer wieder kommt es ja zu Unfällen mit so abgestellten Leih-E-Scootern. Ja. Und die Frage ist, wer haftet denn für den Schaden? Bisher bleiben Betroffene oft auf ihren Kosten sitzen. Und heute berät der Bundestag, wie Vermieter und Fahrer stärker in die Pflicht genommen werden können.
1: Und dann haben wir auch noch einen Geburtstag.
0: Ja, und zwar von ihm hier.
3: Meine Mama hat immer gesagt, das Leben ist wie eine Schachtel Pralinen. Man weiß nie, was man kriegt.
4: Yeah! Seht euch nur mein Werk an! Ich habe Feuer gemacht! Ich habe Feuer gemacht!
1: Darf ich einmal kurz klugscheißern? Das stimmt gar nicht. Auf Pralinen steht immer auf der Rückseite, was drin ist.
0: Oh mein Gott.
1: Tom Hanks ist es auf jeden Fall. Forrest Gump, Captain Miller und die Stimme von Woody in Toy Story. Toller Schauspieler.
0: Ja, der ist einfach großartig. Ja. Zweifacher Oscar-Preisträger und er feiert heute seinen 70. Geburtstag. Oh. Wupp, wupp. Ganz ehrlich, Hollywood wäre ohne ihn undenkbar.
1: Ja.
0: So, und du hast gesagt, Forrest Gump, aber auch hier Filme wie Philadelphia, Apollo 13, E-Mail für dich, Schlaflos in Seattle, Da Vinci Code.
1: Ganz, ganz viele. Bester Mann, wir sagen Happy Birthday, obwohl er uns ja vermutlich nicht hören wird.
0: Was? Das ist unser größter Fan, da bin ich von überzeugt, vor allen Dingen, wenn es früh morgens ist.
1: Vor allem von deinem Gähnen, da ist ein Riesenfan.
0: Das kann ich auch besonders.
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2: Na, so muss der Sommer doch sein. Nicht zu heiß und hier und da mal Wolken, aber weiter trocken. Heute mit höchstens 29 Grad. Morgen etwas bewölkter, aber weiter trocken. Dazu morgen dann bis zu 31 Grad.
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3: Zurzeit liegen uns keine Meldungen vor. Wir wünschen allen unterwegs gute Fahrt.
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2: Mit Sascha Fassbender. Und ja, das ist doch mal eine tolle Idee. Ein Flughafen in Japan heißt jetzt Pokémon Airport.
4: Pikachu? Pika, Pika.
2: Da baumeln dann Pikachu und andere Pokémon von der Decke und so. Da gibt's dann auch so Pokémon-Sachen zu kaufen, Merchandise und so. Das Ziel, mehr Tourismus. Ja, mein Gott, warum denn nicht? Wobei ich frage mich, ob ich da mit so einem großen Pikachu auch durch den Sicherheitscheck komme.
4: Hallo?

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0: perfekte Botschaft? Alle nicken. Ich auch. Erstmal. Sharon David ist gerade überall. Der Song flutet die sozialen Medien, läuft in den Charts, selbst in den USA wird er gefeiert. Die Botschaft ist simpel und stark. Du musst nicht perfekt sein. Du musst nicht ständig performen. Du bist gut genug, genau so wie du bist. Aber dann bleibt bei mir Unbehagen, denn Sharon David ist eine Künstlerin, die offen über Schönheits-OPs spricht, deren ganzes Image auf maximale Kontrolle und Optimierung ausgerichtet ist. Der Song sagt, du bist genug. Ihre Inszenierung sagt etwas anderes. In unserer Runde einigen wir uns, die Botschaft stimmt, aber sie ist älter als dieser Song. Viel älter. Im Buch Jesaja sagt Gott, ich habe dich bei deinem Namen gerufen, du bist mein. Weil ich das glaube, weil ich weiß, dass da einer ist, der mich kennt und hält, kann ich auch sagen, was im 139. Psalm steht. Herr, ich danke dir dafür, dass du mich so wunderbar und einzigartig gemacht hast. Das ist kein Größenwahn, das ist Dankbarkeit. Sharon David darf gerne auf der Party danach laufen, aber in einen Gottesdienst gehört Gottes tröstendes und ermutigendes Wort. Julia Rebecca Redl von der Evangelischen Kirche für Augenblick mal.
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1: Mit Marc Weiß. Schönen guten Morgen. Wirklich stabil war sie wohl nie. Jetzt ist die Waffenruhe zwischen den USA und dem Iran wohl endgültig vorbei. US-Präsident Trump hatte sie gestern am Rande des NATO-Gipfels in Ankara für beendet erklärt und beide Seiten greifen sich seitdem gegenseitig wieder an. Zuletzt haben die iranischen Revolutionsgarden nach eigenen Angaben Stützpunkte der USA in den Golfstaaten Bahrain und Kuwait angegriffen. Es dreht sich alles wieder um die Frage, wer die Straße von Hormuz kontrolliert. Infos dazu von Christian Böder.
2: Laut den Revolutionsgarden waren die Raketen- und Drohnenschläge gegen wichtige Infrastruktur und Einrichtungen der US-Armee gerichtet. Und es sollen nicht die letzten bleiben, wenn die USA mit Gegenschlägen antworten. Die iranischen Angriffe waren selbst eine Reaktion auf Attacken des US-Militärs, das innerhalb von 24 Stunden zweimal Ziele im Iran angegriffen hatte. Mit den Militäraktionen geht auch das Säbelrasseln weiter. US-Präsident Trump drohte mit noch weiteren massiveren Einsätzen, sollte der Iran die Füße nicht stillhalten. Und von iranischer Seite drohte Chefunterhändler Ghalibaf in Richtung Washington, wer angreife, werde selbst angegriffen. Die USA hätten immer noch nicht begriffen, dass Einschüchterung und Wortbruch nicht ohne Folge blieben, schrieb er auf X.
1: Christian Böder mit Infos, vielen Dank. Und jetzt die weiteren Themen in der Zusammenfassung. Der Bundestag stimmt heute über das neue Kindergeld ab. In Zukunft soll es automatisch ausgezahlt werden. Eltern sollen es nicht mehr beantragen müssen. Voraussetzung für die automatische Zahlung ist, dass der Staat die Kontoverbindung von mindestens einem Elternteil kennt. Bei der Fußball-WM steht heute Abend das erste Viertelfinale an. Um 22 Uhr trifft Frankreich auf Marokko. Insgesamt sind noch 8 Mannschaften dabei. Neben Frankreich und Marokko sind das Spanien, Belgien, Norwegen, England, Argentinien und die Schweiz. Gefühlt haben wir es alle, jetzt ist es auch amtlich. Der vergangene Juni war in Westeuropa der heißeste jemals gemessene. Die Durchschnittstemperatur lag bei 20,74 Grad. Das sind 3 Grad über dem Juni-Mittelwert der Jahre 91 bis 2020, meldet der Klimawandeldienst Copernicus. Weltweit war es demnach der zweitwärmste Juni seit Beginn der Messungen. Und unter der Hitze haben auch die Meere gelitten. Die durchschnittliche Meeresoberflächentemperatur war mit 20,86 Grad ebenfalls die höchste je gemessene Temperatur in einem Juni. Der Monat habe deutlich gemacht, wie tiefgreifend sich das Klima verändert, heißt es von den Experten bei Copernicus. Die Folge seien immer intensivere Hitzewellen, ein anhaltend warmer Ozean und damit wachsende Risiken für Menschen und die Ökosysteme. Und das waren die Nachrichten mit Marc Weiß.
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3: Ey, fast schon kühl heute. 16 Grad im Moment in Karst an den Rathausarkaden, maximal 27 Grad. Die ganzen nächsten Tage dann immer 30 Grad und höchstens mal so ein paar Wölkchen vielleicht vor der Sonne.
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3: Ist bei dir genauso schön, Saskia?
4: So ist es. Das ist nämlich noch gar nichts los. Ihr habt allerbeste Fahrt und Blitze haben wir auch noch nicht. Wenn das aber nicht so bleiben soll, dann ruft an und meldet, was ihr gesehen habt. 02131 40.000.
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3: Und mit Andreas Burani jetzt.

gesungen. In der deutschen Variante von Vaiana 1. Heute kommt er als Live-Action mit Dwayne The Rock Johnson in die Kinos. Gucken wir heute Morgen auch noch drauf. So in einem Stündchen machen wir das. Jetzt singt Andreas Burani erstmal Andreas Burani-Dinge. Nur in meinem Kopf. Moin!

0: David Guetta aus Frankreich.
1: Beziehungsweise mittlerweile ja meistens Ibiza, ne?
0: Nee. Das ist mir zu weit weg. Jetzt geht's wieder hier in den Rhein-Kreis Neuss.
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0: Jawohl, ab nächster Woche stellen wir euch in den Sommerferien wieder lokale Künstler und Bands aus unserem Kreis vor. Starten damit schon Staffel 5 mittlerweile von Sing deinen Song. Ich lieb's. Laura Krechberger, du hast mit den Musikern gequatscht. Wer ist denn dieses Jahr so dabei?
3: Also einige, die einfach Bock hatten, nochmal mitzumachen. Zum Beispiel Nick Flame. Sie war in unserer allerersten Staffel dabei. Natürlich sind auch wieder neue und vor allen Dingen ganz junge Künstler dabei. Tom kommt aus Dormagen und ist erst 16.
4: Ich schreibe nur noch Love-Songs für dich, weil ich dich mal wieder so vermisse.
3: Ja, und es sind noch so viel mehr dabei.
0: Ja, ich merke schon, uns wird nicht langweilig in den Sommerferien hier in der News 89.4 Morning Show. Wir hatten jetzt Einzelkünstler. Wie sieht es dieses Jahr mit Bands aus?
3: Ja, kannst du dich schon drauf freuen? Haben wir dieses Jahr natürlich auch wieder am Start. Wir sind Band zum Beispiel.
5: Komm mit nach Rom.
3: Du merkst schon wirklich eine komplett bunte Mischung aus jeder Musikrichtung.
0: Geil, klingt ein bisschen wie eine Mischung aus Anmal Kantereit und Zartmann. Gefällt mir, aber Rap hätte ich jetzt auch noch gerne, muss ich sagen. Ich erinnere mich, in der letzten Staffel, da haben wir da auch verzweifelt nachgesucht. Bitte sag mir, dass jemand dabei ist, komm.
3: Ja, Paco aus Korschenbruch hat sich gemeldet.

0: Und wenn ihr aus dem Rheinkreis Neuss kommt, einen eigenen Song habt, egal in welcher Richtung, könnt ihr euch einfach über unser Anmeldeformular auf news894.de/singdeinsong melden.
1: Ihr habt's gehört, ab nächster Woche jeden Donnerstag wieder Musik hier aus dem Rheinkreis Neuss. Sing dein Song geht in Staffel 5 mittlerweile schon hier in der News 984 Morning Show. Jetzt auch ein sympathischer Newcomer, Michael Jackson für euch.

0: 6.18 Uhr haben wir. Was nehmt ihr zum Frühstück? Arzt nimmt Bestellungen auf.
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3: Ja, nee, ist klar.
4: So, einmal das tote Schwein und ein großes Kölsch für den Herrn.
5: Ja, das habe ich genauso gehört. Vom Brauhaus in Köln. Als ein Kellner die Schweinshaxe serviert hat. Geil, oder? Einfach die Dinge beim Namen nennen. Aber manchmal ist es so komisch direkt, wenn man damit konfrontiert wird, dass sein Essen auch Mama und Papa hatte. Vor allem, wenn die Kellner ihre Sprüche machen, wenn der gemischte Salat serviert wird, heißt es dann gern mal, so, da haben wir den Salat. Oder zack, was Frisches vorneweg. Vor allem in gut bürgerlichen Restaurants fängt das ja schon bei der Speisekarte an. Die Seite mit dem Fleisch heißt dann Pot und Pan. Und die Seite mit den Fischgerichten aus Neptuns Reich. Ja. Und ganz zum Schluss natürlich noch die Seite mit den Desserts. Was Süßes hinten dran. Ach, herrlich. Diese Speisekarte. Reine Poesie. Jetzt auch für du.
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1: Moin, Timo Gerke hier. Wieder einer und wieder einer im Bürgerbüro in Griffenbruch. Da tauchen im Moment immer wieder gefälschte Ausweise auf. Nicht-EU-Bürger versuchen sich da wohl eine Arbeitserlaubnis zu erschleichen. Mehr zu dem Thema gleich bei Sabrina Wegner. Vorher guckt sie noch kurz auf ganz Deutschland und die Welt mit euch.
2: Die Waffenruhe im Iran-Krieg ist offenbar ausgesetzt. Das US-Militär hat nach eigenen Angaben eine neue Welle von Angriffen gegen den Iran gestartet. Vorher hatte es aus dem Iran Angriffe auf US-Stellungen gegeben. Und der vergangene Monat war der heißeste Juni in der Geschichte Westeuropas. Nach Angaben des EU-Klimadienstes Copernicus lag die Durchschnittstemperatur bei rund 21 Grad. Das sind etwa 3 Grad mehr als noch vor 10 Jahren. Und jetzt die Nachrichten aus dem Rheinkreis Neuss. Das Grevenbrucher Bürgerbüro hat aktuell verstärkt mit gefälschten Ausweisen zu tun. Betrüger versuchen sich laut Verwaltung illegal in der Stadt anzumelden und eine Arbeitserlaubnis zu erschleichen. Doch die Masche fliegt dank eines neuen Systems auf. Saskia Grönke aus der News 89.4 Redaktion. Wie genau entlarvt die Stadt denn die falschen Papiere?
3: Ja, sie schult die Mitarbeiter des Bürgerbüros für den Dokumentencheck intensiv. Beispielsweise müssen sie darauf achten, wie sich ein Ausweis anfühlt, ob Hologramme glitzern und ob die Oberflächenstruktur stimmt. Zusätzlich gibt es ab sofort auch technische Hilfe. Ein Spezialscanner der Bundesdruckerei durchleuchtet die Dokumente auf kleinste Sicherheitsmerkmale. Erst vor ein paar Tagen flog so ein Mann mit einem falschen belgischen Ausweis auf. Wenn das System Alarm schlägt, informieren die Mitarbeiter unauffällig die Polizei, um niemanden im Rathaus in Gefahr zu bringen. Auf Urkundenfälschung stehen bis zu 5 Jahre Gefängnis.
2: Dank dir, Saskia. Die erste Runde im Fußball-Niederrhein-Pokal wurde am Abend ausgelost und sie hat einiges zu bieten. Der Kreisligist SV Rosellen trifft auf den früheren Europacup-Teilnehmer Uerdingen. Zwei Teams aus dem Kreis müssen zu Oberliga-Duellen ran. Der FC Büderich empfängt den SC St. Tönis und Jüchen-Garweiler spielt gegen Monheim. Im Kreisderby treffen Landesligist SC Kapellen-Erft und Oberligist Holzheim aufeinander. Zum ersten Mal nach 16 Jahren spielt auch Neu-Drittligist Fortuna Düsseldorf wieder im Niederrhein-Pokal mit. Die Fortuna muss zum Landesligisten SV Biemenhorst. Gespielt wird im August. Und das waren die Lokalnachrichten mit Sabrina Wegner.
1: Ich lieb's, dass Uerdingen immer der ehemalige Europacup-Teilnehmer ist.
2: Ja, das bleibt
1: die,
2: ja auch
1: schon
2: immer so.
1: Seit Jahrzehnten da irgendwo in der Regionalliga rumkrebsen und
2: so.
1: Gar nichts geschissen bekommen, ist völlig
2: Timo
1: ehemaliger
2: so.
1: Europacup-Teilnehmer.
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1: Fast schon kühl heute. 16 Grad im Moment in Jüchen am Markt, maximal 27 Grad. Die ganzen nächsten Tage immer 30 Grad und höchstens mal so ein paar Wölkchen vor der Sonne.
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1: Saskia, wie sieht's bei dir aus?
3: Eine Meldung habe ich mittlerweile.
1: Und ein Frosch im Hals.
3: Ja, sorry.
1: Jetzt.
3: A1 Köln Richtung Euskirchen. Zwischen dem Kreuz Köln-Nord und Köln-Löwenich 1 Kilometer stockender Verkehr. 2 kleine Minütchen seid ihr da länger unterwegs. Blitzer sind übrigens noch nicht reingekommen. Was ist da los, frage ich mich. 02131 40.000.
1: Meldet euch, bevor Saskia sauer wird.
3: Ja,
1: ihr
3: bitte.
1: Habt's gehört. Das war schon passiv-aggressiv.
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1: Ah, Leute, wir kühlen mal langsam runter. Was willst du bei dem Wetter auch machen? Wir gehen schwimmen gleich. Wir tindern uns durch die schönsten Badeseen in NRW. 2 Songs noch nach links swipen, dann gibt's das nächste Match.
0: Yeah.

0: Ey, als es so super heiß war, da wollten wir zum Karster See online gesehen, egal wo, Karst, Straberg, irgendwie alles dicht, dann, weil mein Sohn geheult hat, ihm versprochen, am nächsten Tag fahren wir wirklich direkt morgens, 10 Uhr da gewesen in Karst, schon eine Schlange, gefühlt bis nach Gladbach, 11 Uhr war das Ding schon wieder dicht. Darum haben wir unser Seeradar in den letzten Wochen mal so ein bisschen erweitert vielleicht. Wir tindern uns durch die schönsten Seen in NRW. Jetzt geht's an den Ternscher See. Liegt so, ja, grob zwischen Dortmund und Münster.
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3: Wo treffen wir uns?
4: Wir sind heute am Ternscher See in Selm.
3: Muss ich was bezahlen?
5: Also tatsächlich ist es so, dass wir fürs Parken 3 Euro nehmen, egal wie lange jemand bei uns ist. Erwachsene ab 15 zahlen 6 Euro und Kinder von 5 bis 15 zahlen 3 Euro.
3: Was können wir da machen?
4: Also man kann Aquaclimben gehen auf dem Klettergerüst oder Stand-Up-Paddeln auf dem See.
6: Schwimmen und sich erholen.
7: Ein Angelverein ist schräg gegenüber. Ja, und ansonsten kann man super joggen gehen und im Wald was machen.
3: Kann ich meine Kids mitbringen?
6: Also ich denke schon, ich habe Kinder. Meine Kinder sind jetzt groß, aber wenn ich das sehe, die haben hier einen Wasserpark, ne, einen Spielplatz.
4: Der See ist schon groß, aber trotzdem relativ übersichtlich. Also man hat einen relativ guten Blick auf Kinder. Und unten am See ist auch so ein Sprungbrett und das ist relativ nah am Rand. Also ich glaube, das ist schon gut für Kinder.
7: Und es gibt auch extra so einen kleinen Nichtschwimmerbereich, wo es halt nicht ganz so tief ist, wo Kinder halt auch gut schwimmen können. Das ist so mit Bojen so abgezäunt.
3: Treffen wir uns zum Essen oder nur für Drinks?
4: Wir treffen uns zu Essen und Drinks und Küchenchef Daniel weiß, was am besten geht.
8: Also Pommes natürlich, Currywurst Pommes, gar keine Frage. Fritten NRW geht bei uns auch gut. Das ist die mit Sour Cream, mit Tomatenwürfel und mit Guacamole. Frische Cocktails, Limoncello Spritz, Wildberry Lele, Aperol und so weiter. Ein frisch gezapftes Weizen, helles, ein Radler direkt vom Fass oder auch ein Pilz natürlich. Ja, und dabei ein Blick auf den See. Ich würde sagen, besser geht's nicht, oder?
3: Können wir da chillen?
4: Kann man, wenn es nicht zu voll ist, perfekt. Ist es zu voll, ist es etwas lauter, aber ansonsten ist das echt toll hier.
6: Ja, ich denke mal, das ist eine Oase im Ruhrgebiet und das hat man selten. Und hier der Ternscher See, wenn man sich das anguckt, das ist eine kleine, eingeschworene Gemeinschaft.
3: Ist es ein Match?
4: Also ich würde sagen, schon Match. Im Sommer bin ich ja auch sehr oft mit Freunden, das ist schon cool hier.
9: Ein Match. Wir kommen regelmäßig hier hin, wir finden es immer toll.
4: Perfekt Match.
10: Ich sage immer perfekt. Was Besseres gibt's hier.
0: Der Ternscher See in Selm, so knapp anderthalb Stündchen mit dem Auto von uns, eine Oase im Ruhrgebiet, ihr habt's gerade gehört. Unser Badesee-Tinder durchgespielt findet ihr übrigens auf news894.de/Sommer bei uns im Netz. Bisschen Inspo schon mal für die heißen Tage jetzt.

0: Gleich 7:10, hier wird gleich auch der Medienwagen reingerollt und Film geguckt. Nur gucken wir nach 7, was neu im Kino ist. In den Schulen wird gerade, weiß nicht, was guckt man da? Nochmal Gladiator auf VHS oder so?
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0: Oder ist es nur ein Klischee, dass in der Schule jetzt eine Woche vor den Sommerferien nur noch Quatsch gemacht wird? Ich weiß es nicht. Eleonora Delaria war da mal investigativ unterwegs.
3: In welcher Klasse seid ihr?
4: In der 9.
5: In der Q1.
3: Fühlst du dich jetzt so ein bisschen in der letzten Woche? Hättest du vielleicht lieber Ferien lieber? Oder gehst du trotzdem noch zur Schule?
5: Ich finde, Schule macht am meisten Spaß jetzt in den letzten Wochen, weil man ja halt viel unternimmt.
6: Also es zieht in die Länge, vor allem wenn es jetzt so warm war. Das war schon auch ein bisschen anstrengend. Aber es ist immer besser, als jetzt noch harten Unterricht zu machen.
3: Und im Unterricht, wie wird der gestaltet? Schaut ihr einfach die ganze Zeit Filme? Was passiert da so?
4: Wir gehen zum Beispiel morgens ins Museum. Und Freitag machen wir auch eine Fahrradtour.
3: Und kommen viele noch zur Schule oder haben sich einige dazu entschieden, einfach zu Hause zu bleiben?
6: Es sind genauso viele wie vorher bei uns, zumindest in der Q1. Auch obwohl da Leute auch schon 18 sind, theoretisch sich selber entschuldigen können.
3: Und freut ihr euch jetzt auf diese Aktivitäten so, bevor es in die Ferien geht?
7: Ich freue mich wirklich richtig. Ich freue mich auch richtig auf die Sommerferien. Und auf die 10. Klasse bin ich voll gespannt drauf.
0: Ja. Dann lassen wir diese Spannung hier in der News 89.4 Morning Show mal, ne?

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1: Mit Marc Weiß. Schönen guten Morgen. Das sind unruhige Zeiten bei VW. Der Vorstand plant laut Medienberichten einen harten Sparkurs mit einem massiven Stellenabbau und sogar Werksschließungen. Heute Mittag trifft sich dazu der Aufsichtsrat in Wolfsburg, um über die Zukunft des Autoherstellers zu beraten. Frage an Malte Albrecht aus dem News-Team. Wie ist denn in der Belegschaft die Stimmung vor diesem Treffen?
2: Ja, natürlich extrem angespannt. Laut Manager-Magazin könnten weltweit bis zu 100.000 Arbeitsplätze gestrichen werden. Doppelt so viele wie bisher geplant. 4 Werken in Deutschland droht demnach sogar die Schließung. VW hat diese Zahlen bisher nicht bestätigt, spricht aber selber von tiefgreifenden Veränderungen. Offenbar will Volkswagen-Chef Blume die Kernmarke VW aus dem Konzernverbund herauslösen und als eigene Gesellschaft aufstellen. Zum VW-Konzern gehören ja unter anderem noch Audi, Porsche und Seat und eben Volkswagen. Die IG Metall warnt vor einem Kahlschlag und hat für heute an allen deutschen VW-Standorten zu Protesten aufgerufen.
1: Malte Albrecht mit Infos. Vielen Dank. Und jetzt die weiteren Themen in der Zusammenfassung. Das US-Militär hat eine neue Angriffswelle auf Ziele im Iran begonnen. Lokale Medien berichten von Explosionen in mehreren Gebieten entlang der Küste. Der Iran hat schon geantwortet, es seien US-Stützpunkte in Bahrain und Kuwait attackiert worden, meldet Teheran. In Sachsen-Anhalt ist ein 4-jähriges Kind offenbar von einem Hund totgebissen worden. Laut Polizei passierte der Vorfall gestern Nachmittag in der Gemeinde Drosa im Osternienburger Land. Notfallseelsorger kümmerten sich um die Mutter des Kindes. Weitere Details sind noch nicht bekannt. Bei der Fußball-WM steht heute Abend das erste Viertelfinale an. Um 22 Uhr trifft Frankreich auf Marokko. Insgesamt sind noch 8 Mannschaften dabei. Neben Frankreich und Marokko sind das Spanien, Belgien, Norwegen, England, Argentinien und die Schweiz. Das US-Unternehmen OpenAI gibt heute sein neues Modell für künstliche Intelligenz für die breite Öffentlichkeit frei. GPT 5.6 wird dann im Einsatz sein. Auf Druck der US-Regierung hatte OpenAI das Analyse- und Programmiermodell zunächst nur einer begrenzten Zahl heimischer Firmen zur Verfügung gestellt. Politiker und Sicherheitsexperten sind in Sorge, weil die neue Technologie weltweit Software-Schwachstellen ausfindig machen kann. Und daraus könnten ganz neue Möglichkeiten für Hacker entstehen. Auch aus diesem Grund hatte die US-Regierung den weltweiten Zugang zu GPT 5.6 vorübergehend beschränkt. Ende Juni hob sie die Beschränkung aber wieder auf. Und das waren die Nachrichten mit Marc Weiß.
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3: 16 Grad im Moment in Griffenbruch am Kraftwerk Neurath. Maximal 27 Grad bekommen wir. Und die ganzen nächsten Tage dann immer 30 Grad. Und auch höchstens mal so ein paar Wölkchen vielleicht vor der Sonne.
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3: Die Aussichten musst du toppen, Saskia. Wie sieht's aus bei dir?
4: Ich probier's mal. Erstmal Vorsicht auf der A44 Mönchengladbach Richtung Düsseldorf. Da hat's einen Unfall gegeben, kurz vor der Ausfahrt Lang Latum. Da staut es sich schon auf 1 Kilometer. Denkt bitte dran, die Rettungsgasse zu bilden. Außerdem haben wir noch auf der A46 Heinsberg Richtung Düsseldorf dichten Verkehr zwischen dem Kreuz Holz und Jüchen. 5 Minuten plus da. Genauso wie ein Stück weiter zwischen Grevenbruch und dem Kreuz Neuss-West. 5 Kilometer stockend. Und noch die A57 Nimwegen Richtung Köln zwischen Krefeld-Gartenstadt und Krefeld-Oppum. 2 Kilometer stockender Verkehr. Das dauert 3 Minuten länger. Geblitzt wird in Dormagen-Gohr auf der Kai-Küffler-Straße. Da steht der Blitzanhänger und der blitzt in beide Richtungen.
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3: Das ist Disney Mitsing Mitmach morgen heute.
5: Komm

0: aus Vajana. Und jetzt wollt ihr voll gerne wissen, warum ich euch den spiele.
1: Das ist recht einfach, ne? Heute kommt nämlich Vajana nochmal raus als Realverfilmung mit Dwayne The Rock Johnson in der Halbgottrolle.
0: Was der kann. Also nicht nur Dwayne The Rock Johnson, sondern auch der Film klären wir in 7 Minuten. Kleiner Spoiler vielleicht schon mal. Wenn ihr unseren Kinomann Jörg fragt, ob der mit rein will, dann sagt er nicht.

0: Also, wenn im Kino die Klima ausfällt, dann hast du da auch fast Temperaturen wie auf Hawaii. Ich sag euch, das wird ein multidimensionales Erlebnis.
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0: Ja, Disney macht weiter wie gehabt. Bringt die süßen Originale einfach als Live-Action-Movies raus. Jörg Albrecht, heute kommt Vaiana mit echten Menschen in die Kinos.
2: Tja, Vaiana. Da werden sich viele denken, Moment mal, das Original ist doch gerade mal 10 Jahre alt und jetzt schon ein Live-Action-Remake. Das klingt nicht nur so, als ob es komplett überflüssig wäre. Das ist es auch, zumal den neuen Vaiana fast nichts vom Original unterscheidet. Trotz der menschlichen Darsteller sieht er außerdem ebenfalls aus wie ein Animationsfilm aus dem Computer.
3: Vaiana, hör mir zu. Weißt du jetzt, wer du bist?
4: Sind die Geschichten wahr?
3: Die Geschichte fängt gerade erst an.
0: Das klingt jetzt nicht so, als würdest du uns empfehlen, die Geschichte zu Ende zu gucken. Dann sag wenigstens kurz, falls es einer nicht kennt, worum geht's denn?
2: Also im Mittelpunkt steht die 16-jährige Vaiana. Das ist die furchtlose Tochter des Chiefs vom Volk der Mutunui in der Südsee. Als das dann in Not gerät, sticht Vaiana in See, um den Halbgott Maui zu finden, der an dieser Notlage nicht so ganz unschuldig ist.
4: Maui, Halbgott des Windes und des Meeres.
5: Held der Seefahrer. Es heißt korrekt Maui, Formwandler, Halbgott des Windes und des Meeres, Held der Seefahrer.
2: Dwayne Johnson hat Maui ja schon im Original die Stimme geliehen und er spielt ihn jetzt auch in der Realverfilmung mit Langhaar-Perücke.
4: Seht euch nur seine wilden Locken an.
5: Ja, ich hab wirklich schönes Haar.
2: Für einen Gag sind seine Locken zwar gut, aber eigentlich sieht Dwayne Johnson extrem dämlich damit aus. Auch da wollten die Macher dem ursprünglichen Vaiana treu bleiben. Und ich hab's ja auch schon gesagt, das Remake ist eine 1:1-Kopie, die wirklich niemand braucht.
0: Ich glaube, Jörg hat schlechte Laune. Wenn ihr besser drauf seid, Vaiana läuft auch im UCI Neuss und im Grefi in Grevenbroich hier bei uns. Und wenn ihr auch so schlechte Laune habt wie Jörg, vielleicht kriegen wir das ja geändert jetzt mit Blatter und Gang. The Bad Touch hier in der News 89.4 Morning Show. Timo Gerke hier. Morgen.

0: da sitze ich die Tage auf dem Balkon, will einen Schluck von meinem Kaffee mit einem Schuss Notmilk Light nehmen. Auf einmal ballert da ein Düsenjet über mich und macht auch noch so Drehungen. Weiß nicht, in den USA vielleicht normal für so einen Nachmittagskaffee als Entertainment, aber ein paar von euch haben sich schon auch wie ich gefragt, was war das denn? Wo kam der her? Und weil ein paar von euch auch hier bei News 984 angerufen haben, haben wir mal bei der Luftwaffe nachgefragt, Saskia. Die Antwort ist allerdings relativ simpel. Ne?
1: Ja, die Luftwaffe, die macht Übungsflüge, beziehungsweise genauer das taktische Luftwaffengeschwader 31.
0: Das klingt geil.
1: Geil, ne? Das ist in Nörvenich stationiert, bei Düren am Anfang der Eifel. Und die Luftwaffe, die hat uns jetzt die Radardaten gegeben. Montagnachmittag sind da zum Beispiel insgesamt 5 Jets über Grevenbruch geflogen.
0: Da saß ich da mit meinem Kaffee, mit dem Schuss Notmilk
1: Light. Ja, jetzt pass auf, einer um 4:15, auch relativ niedrig. Das wird dann wahrscheinlich der gewesen sein, den du gesehen hast.
0: Okay, also alles normal und wir müssen uns keine Sorgen machen, frage ich jetzt nochmal.
1: Sagt zumindest die Luftwaffe, ne? Die spricht vom täglichen Routineübungs- und Ausbildungsflugbetrieb.
0: Das war quasi ein Fahrschüler.
1: Quasi.
0: Bin ich ja froh, dass er nicht rückwärts einparken musste.

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1: So, das machen wir nochmal.
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1: Moin, Timo Gerke hier. Fußball gespielt wird im Moment nur bei der WM. Gestern gab es aber eine Pokalauslosung für einige Mannschaften hier bei uns im Kreis. Und da sind echt spannende Partien rausgekommen. Hört ihr gleich bei Sabrina Wegner. Vorher guckt sie noch kurz auf ganz Deutschland und die Welt mit euch.
2: Ja, viele Augen richten sich heute auf Wolfsburg. Da sitzt nämlich der Aufsichtsrat von VW zusammen und spricht über Sparpläne. Zuletzt gab es Berichte, dass der Vorstand bis zu 100.000 Stellen streichen und möglicherweise 4 Werke schließen will. Und nach dem Millioneneinbruch in eine Sparkasse in Gelsenkirchen gehen die Zivilprozesse heute weiter. Möglicherweise will das Gericht einen eigenen Gutachter einschalten. Die Kläger werfen der Bank mangelhafte Sicherheitsvorkehrungen vor. Die Bank weist das zurück. Und jetzt die Nachrichten aus dem Rhein-Kreis Neuss. Gefälschte Ausweise tauchen im Moment verstärkt im Grevenbrucher Bürgerbüro auf. Laut Stadt haben Mitarbeiter in den vergangenen Monaten 4 bis 5 gefälschte Pässe aus dem Verkehr gezogen. Oft versuchen Nicht-EU-Bürger, sich mit falschen europäischen Papieren heimlich eine Arbeitserlaubnis zu erschleichen, heißt es. Um die Fälschungen zu erkennen, werden die städtischen Mitarbeiter jetzt speziell geschult. Außerdem hilft modernste Technik. Ein Spezialscanner der Bundesdruckerei und UV-Lampen entlarven selbst gute Fälschungen in Sekundenschnelle. Fliegt ein Schwindel auf, wird sofort unauffällig die Polizei gerufen. Einigen Fußballvereinen im Rhein-Kreis Neuss hat die Auslosung zur ersten Runde des Niederrhein-Pokals gestern Abend interessante und schwierige Aufgaben beschert. Auch ein Lokalduell ist dabei. Zum ersten Mal nach 16 Jahren muss auch Neu-Drittligist Fortuna Düsseldorf wieder im Niederrhein-Pokal ran. Gespielt wird im August. Jens Rustemeier hat die Details zur Auslosung.
3: Nicht der FC Bayern oder Borussia Dortmund sind das große Los der Fortuna, sondern der Landesligist SV Biemenhorst. Interessante Duelle gibt es für einige Kreisteams. Kreisligist SV Rosellen empfängt den früheren Europacup-Teilnehmer Uerdingen. Der FC Büderich trifft im Oberliga-Duell auf den SC St. Tönis, der in diesem Jahr den Einzug in den DFB-Pokal geschafft hat. Ein weiteres Oberliga-Duell gibt es zwischen dem VfL Jüchen-Garzweiler und dem 1. FC Monheim. Im Lokalderby trifft der SC Kapellen Erft aus der Landesliga auf den Oberligisten Holzheimer SG.
2: Und das waren die Lokalnachrichten mit Sabrina Wegner.
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1: Mensch, das ist ja fast schon kühl heute. 17 Grad im Moment in Dormagen am Zonser Rheinufer, maximal 27 Grad. Die ganzen nächsten Tage immer 30 Grad. Und höchstens mal so ein paar Wölkchen vor der Sonne, wenn überhaupt.
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1: Saskia Grünke hat den Blick auf die Straßen. Wie sieht's aus?
4: Ja, recht voll mittlerweile. A44 ist dabei, Mönchengladbach Richtung Düsseldorf. Da haben wir zwischen Osterath und Langlatum nach einem Unfall 2 Kilometer Stau, 10 Minuten plus. Genauso wie auf der A46 Heinsberg Richtung Düsseldorf zwischen Grevenbruch und dem Kreuz Neuss-West. 8 Kilometer stockender Verkehr. Und dann noch mit dabei die A52 Roermond Richtung Düsseldorf zwischen dem Kreuz Mönchengladbach und Mönchengladbach Nord. 4 Kilometer Stau, Viertelstunde on top da. Geblitzt wird in Neuss auf dem Willy-Brandt-Ring und zwar in Richtung Düsseldorf.
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1: Ich hab's schon wieder vergessen, Saskia. Was ist ein Kajon?
4: Ja, das ist eine Kistentrommel. So ein Holzkasten, setzt du dich oben drauf und dann kannst du lostrommeln.
1: Hab ich schon mal gesehen.
4: Kannst du ganz gerne heute mal ausprobieren auf dem Hammfeldhof in Neuss. Da gibt es nämlich eine Kajon-Mitmachaktion. Geht um 16.30 Uhr los und da kannst du dann sogar deine Lieblingssongs trommeln.
1: Kommt. Wir üben direkt mal mit Imagine Dragons. Direkt mal eine Herausforderung. Keine Sorge, zieh mal nicht durch.

0: Ich kaufe ein Y und möchte lösen. Y von Shawn Mendes hier in der News 89 für Morning Show. Und jetzt Frühsport mit Hannes.
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2: Geht ihr lieber ins Fitnessstudio oder macht ihr Sport zu Hause? Oder gar nicht? Ich meine, beim Öffnen einer Chipsdose werden 30 bis 50 Muskeln aktiviert und ich glaube, das sind fast alle. Aber wenn die Glotze doch eh schon an ist, dann können wir uns ja auch zwischendurch mal so ein YouTube-Video reinziehen, wo uns gezeigt wird, wie man aussehen könnte. Pamela Reif zum Beispiel. Ich weiß, der Name, der klingt nach einem Artikel im Obstregal. Reife Pamela ist das Kilo im Angebot. Aber Pamela ist eine erfolgreiche Geschäftsfrau und Fitness-Influencerin. Und Kilos sind bestimmt nicht bei der im Angebot. Ich sag's euch, macht 10 Minuten Booty-Burn mit Pamela Reif und ihr habt Muskelkater bis Weihnachten. Das Schöne an diesen Homeworkouts ist natürlich, keiner sieht mich, wie ich auf meiner Matte im eigenen Schweiß ausrutsche. Und das nur beim Dehnen. Genauso wie diese Yoga-Videos. Ey, sowas würde ich niemals in der Gruppe machen. Schrecklich. Mein herabschauenden Hund würde jeder Tierarzt sofort einschläfern, nur um den nicht mehr leiden zu sehen. Allerdings diese Leggings, ja, die stehen mir erschreckend gut. Ey, was soll ich machen? Ich habe einen

0: Also ich habe top geschlafen, muss ich sagen.
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0: Hatte ich ja angekündigt, WM ist erst heute wieder. Da war ich mal richtig früh im Bett gestern. Aber gibt ja auch genug andere Dinge bei der WM, über die wir sprechen könnten. Ne? Müssen ja nicht immer Ergebnisse sein. Fragt mal Leo Arrigi.
2: Die norwegischen Fans haben bei dieser Weltmeisterschaft ihr eigenes Markenzeichen. Das kennen wir ja inzwischen. Die Viking Row. Also sie setzen oder stellen sich alle in Reihen, tun so, als würden sie gemeinsam in einem Wikingerschiff rudern und brüllen im Takt. Das haben sie nach Norwegens Siegen im Stadion gemacht, das haben sie auf Straßen gemacht, am Times Square. Und dann haben sie offenbar beschlossen, ja, das reicht uns nicht. In New York tauchten norwegische Fans plötzlich bei einem Baseballspiel der Mets im City Field auf. Mets gegen Cubs, komplett andere Sportart, komplett andere Regeln, aber für die Norweger offenbar egal. Hauptsache Tribüne, Hauptsache Stimmung, Hauptsache irgendwo kann man rudern.
3: Now we've got Norway on hand. They're loving it.
2: Und auch beim Golf waren sie dabei. Beim Travelers Championship in Connecticut unterstützten norwegische Fans ihre Landsleute Viktor Hovland und Christopher Reitan. Auch dort wurde gerudert. Also auf einem Golfplatz, bei einem Sport, der normalerweise schon nervös wird, wenn jemand zu laut einen Müsli-Riegel auspackt. Viktor Hovland gewann das Turnier am Ende sogar und machte selbst bei der Viking Row mit.
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0: Ach, geil. So, Viking Row jetzt für Leona Lewis. Das ist ungefähr genauso unpassend wie beim Golf.

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1: Mit Ralf Bosse. Das frühe Aus der deutschen Nationalmannschaft bei der Fußball-Weltmeisterschaft hat auch Folgen für die FIFA-Weltrangliste. Die DFB-Auswahl ist aus den Top 10 gefallen. Die Mannschaft wird nur noch auf Platz 12 geführt. Für den Deutschen Fußballbund ist das mehr als ein Schönheitsfehler. Die Platzierung kann Auswirkungen auf künftige Setzlisten bei Welt- und Europameisterschaften haben. Nach dem WM-Aus gegen Paraguay soll nun der sportliche Neustart gelingen. Die Nummer 1 der Welt ist Frankreich.
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2: Mit Marc Weiß. Schönen guten Morgen. In gut einer Stunde will Kanzler Merz im Bundestag eine Regierungserklärung zur aktuellen politischen Lage abgeben. Die übliche Aussprache danach dürfte vor allem die Opposition dazu nutzen, nochmal Kritik an den schwarz-roten Reformen zu üben. Im Laufe des Tages stehen im Bundestag dann noch wichtige Entscheidungen an. Unter anderem geht es um das antragslose Kindergeld. Infos dazu von Christian Böder.
3: Das Kindergeld soll künftig automatisch nach der Geburt eines Kindes gezahlt werden, ganz ohne Papierkram. Die Bundesregierung will so vor allem Eltern in der Zeit rund um die Geburt ihres Kindes und der Familiengründung entlasten, heißt es in dem Gesetzentwurf. Am Nachmittag soll sich dann auch entscheiden, ob Deutschland neue Gaskraftwerke bauen wird. Ziel der Bundesregierung ist es, eine Reserve zur Stromerzeugung zu schaffen, wenn Wind- und Solaranlagen nicht genug Energie liefern. Der Bundestag will dann am späten Abend auch über neue Regelungen für E-Scooter abstimmen. Opfer von Unfällen mit E-Rollern sollen künftig leichter Schadenersatz bekommen. Für die Anbieter von Mietrollern soll deshalb eine Haftung eingeführt werden. Wer mit der Vermietung von E-Scootern Geld verdiene, müsse auch die Verantwortung für Schäden übernehmen, hieß es dazu von Bundesjustizministerin Hubig. Bisher haften bei Unfällen nur die Nutzer der E-Scooter. Für sie soll die Haftung verschärft werden.
2: Christian Böder mit Infos. Vielen Dank. Und jetzt die weiteren Themen in der Zusammenfassung. Der VW-Aufsichtsrat berät heute in Wolfsburg über die neuen Sparpläne. Laut Manager-Magazin könnten bis zu 100.000 Stellen wegfallen, doppelt so viele wie bisher. IG Metall und Betriebsrat rufen zeitgleich an allen VW-Standorten zum Protest auf. Das US-Militär hat eine neue Angriffswelle auf Ziele im Iran begonnen. Örtliche Medien berichten von Explosionen in mehreren Gebieten. Der Iran hat schon geantwortet, es seien US-Stützpunkte in Bahrain und Kuwait attackiert worden, meldet Teheran. Gefühlt haben wir es alle, jetzt ist es amtlich. Der vergangene Juni war in Westeuropa der heißeste jemals gemessene. Die Durchschnittstemperatur lag bei 20,74 Grad. Das sind 3 Grad über dem Juni-Mittelwert der Jahre 91 bis 2020. Die globalen Krisen und die Inflation sorgen dafür, dass viele Deutsche sich um ihre Finanzlage sorgen. Knapp 4 von 5 Deutschen befürchten, dass sie mit ihrem Geld bald nicht mehr zurechtkommen. Das zeigt eine Umfrage im Auftrag der Auskunft TAI-CRIF. Jeder dritte Befragte geht sogar davon aus, dass sich seine finanzielle Lage in den nächsten 12 Monaten noch weiter verschlechtern wird. Von den Studienmachern heißt es, viele Bundesbürger hätten kein Gefühl von Sicherheit mehr. Dafür haben die vielen Krisen und Negativentwicklungen der vergangenen Monate und Jahre gesorgt. Auch die aktuellen Signale aus der Wirtschaft, dass sich die Lage zumindest stabilisieren könnte, ändern laut Umfrage erstmal nichts daran. Und das waren die Nachrichten mit Marc Weiß.
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4: 18 Grad im Moment in Rommerskirchen am Kap, maximal 27 Grad heute. Und das ist noch gar nichts. Die ganzen nächsten Tage wirklich immer sehr konstant 30 Grad. Höchstens mal so ein paar Wölkchen vor der Sonne, aber die sind kaum der Rede wert, so wie es gerade aussieht.
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4: Wie sieht's bei dir aus, Saskia?
5: Ja, leider noch mal voller geworden. A44 Mönchengladbach Richtung Düsseldorf. Da haben wir zwischen Krefeld-Fichtenhain und Langlatum 3 Kilometer Stau, halbe Stunde, bis ihr durch seid. Wir wechseln auf die A46 Heinsberg Richtung Düsseldorf zwischen Grevenbruch und dem Kreuz Neuss-West. 7 Kilometer stockend, 10 Minuten extra. Und noch die A52 Roermond Richtung Düsseldorf zwischen Hostert und Mönchengladbach Nord. 3 Kilometer Stau, dauert 20 Minuten länger. Geblitzt wird in Neuss auf dem Willy-Brandt-Ring in Richtung Düsseldorf und in Dormagen-Gohr auf der Karl-Küffler-Straße. Da wird in beide Richtungen geblitzt.
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4: Wenn man gerade gesehen, Tom Hanks wird heute 70.
5: Ja, schenk mir eine Schachtel Pralinen, würde ich sagen, oder?
6: Meine Mama hat immer gesagt, das Leben ist wie eine Schachtel Pralinen.
7: Hm. Man weiß nie, was man kriegt.
4: Ja, würde ich nicht machen. Hast du gerade gehört, ne? Der EU-Klimadienst hat gemeldet, der Juni war der heißeste jemals gemessene. Da weißt du doch, was du kriegst, ne? Heißen Kakao in der Pralinenschachtel.

0: Genau, Falkos Österreicher, die sind schon aus.
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0: Frankreich, Marokko, Spanien, Belgien, Norwegen, England und Argentinien, Schweiz. Das sind die Viertelfinals bei der WM. Los geht's heute Abend, 22 Uhr mit Frankreich, Marokko. Und Ralf Bosse, der guckt mit uns jetzt schon mal aufs Finale.
2: Die FIFA orientiert sich am Vorbild des Super Bowls. Beim Endspiel soll es in der Halbzeit ein großes Musikprogramm mit internationalen Stars geben. Ziel ist es, das WM-Finale noch stärker als weltweites Unterhaltungsevent zu vermarkten. Neue Zuschauergruppen sollen angesprochen werden. Für die FIFA ist das ein weiterer Schritt, den Fußball mit Show-Elementen zu verbinden. Was bereits durchgesickert ist, nach Madonna, Shakira und der K-Pop-Gruppe BTS tritt auch Justin Bieber auf. Chris Martin von Coldplay wird die Halbzeitshow inszenieren.
0: Ich finde, das klingt ja grundsätzlich alles ganz geil, aber wer Fußballfans kennt, der weiß auch, das passt nicht allen.
2: Bei weitem nicht. Viele Fans begrüßen zwar den Unterhaltungswert, Kritiker befürchten aber, dass der Fußball dadurch weiter zur Show wird. Außerdem stellt sich die Frage, wie sich ein großes Bühnenprogramm auf die Länge der Halbzeitpause und den Ablauf eines WM-Finales auswirkt. Aufgrund von Bühnenauf- und Abbau wird befürchtet, dass die Pause des Finales auf 30 Minuten verdoppelt wird. Angeblich soll die Pausenunterhaltung nur 11 Minuten dauern. Das scheint bei dem vollen Programm mehr als ambitioniert. Die FIFA hält dennoch an ihren Plänen fest und spricht von einer einmaligen Inszenierung.
0: Ja, jetzt machen wir aber erstmal die Viertelfinals. Geht heute Abend 22 Uhr los mit Frankreich, Marokko.
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0: Eiko. Das Original ist aus den 50ern, dann gefühlt 8 Millionen Mal gecovert. Die Version von Justin Wellington ist von 2017. Mal zur Einordnung. Da war Ibims noch das Jugendwort des Jahres.
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3: Ab und zu überfordern mich Jugendliche, muss ich sagen. Ich habe mal so eine Gruppe gesehen von Jugendlichen, die standen da und einer hat dann gesagt, okay, ciao, ist aber da geblieben. Das hat mich überfordert. Ich habe mir gedacht, du hast dich doch verabschiedet, du kannst eigentlich jetzt gehen. So kann man als Erwachsener auch reden, aber dann wird man abgeholt, bin ich mir ganz sicher. Und dann hat es aber Klick gemacht, wenn Jungs und Mädchen, die jung sind, okay, ciao sagen, dann meinen die einfach entweder, ist mir zu krass, da bin ich raus. Coole Jacke, 300 Euro, okay, ciao, lass ich liegen, ohne mich. Und das ist der große Unterschied zur Erwachsenengeneration. Wenn erwachsene Menschen etwas krass finden, sagen sie nicht, okay, ciao, die grüßen dann. Hallo? Es ist eine ganz andere Welt. Die sagen einfach, hallo. Ich freue mich schon demnächst, wenn sich Großvater und Enkel streiten. Hallo, okay, ciao, hallo.
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1: Moin, Timo Gerke hier. Während wir alle geschlafen haben, da ist ein Castrop-Behälter mit Atommüll letzte Nacht hier durch den Rheinkreis Neuss gerollt. Begleitet von sehr, sehr, sehr viel Polizei. Mehr zu dem Thema gleich bei Sabrina Wegner. Vorher guckt sie noch kurz auf ganz Deutschland und die Welt mit euch.
2: Ja, im Iran-Krieg rückt Frieden offenbar in weite Ferne. Das US-Militär hat wieder Ziele im Iran attackiert. Die Angriffe sollen Irans Fähigkeiten, Schiffe in der Straße von Hormus anzugreifen, schwächen, heißt es. Der Iran reagiert mit Attacken auf US-Stützpunkte in Bahrain und Kuwait. Und der vergangene Monat war der heißeste Juni in der Geschichte Westeuropas. Nach Angaben des EU-Klimadienstes Copernicus lag die Durchschnittstemperatur bei rund 21 Grad. Das sind etwa 3 Grad mehr als noch vor etwa 10 Jahren. Und jetzt die Nachrichten aus dem Rheinkreis Neuss. In der Nacht ist der 6. Castrop-Behälter mit Atommüll durch NRW gerollt und auch durch den Rheinkreis Neuss. Unter anderem über die A46 und andere Autobahnen, heißt es von der Polizei. Die genaue Route will sie nicht nennen. Sehr wahrscheinlich ging die dann aber weiter über die A57 vorbei an Neuss, Karst und Meerbusch. Saskia Grünke hat die Details.
3: 152 Castrop-Behälter mit Atommüll werden insgesamt aus dem ehemaligen Forschungsreaktor Jülich ins Zwischenlager nach Ahaus gefahren, weil es dort sicherer sein soll. Rund 300.000 Brennelementkugeln sind in den Spezialbehältern eingepackt. In der Nacht brachte ein Schwerlasttransporter also den 6. Behälter laut Polizei ohne Zwischenfälle ans Ziel. Sie hat den Atommülltransport quer durch NRW mit hunderten Beamten gesichert. Die betroffenen Autobahnabschnitte wurden jeweils gesperrt. Die genauen Termine und Fahrtrouten der Atommülltransporte werden aus Sicherheitsgründen nicht bekannt gegeben.
2: Gefälschte Ausweise tauchen im Moment verstärkt im Grevenbrucher Bürgerbüro auf. Laut Stadt haben Mitarbeiter in den vergangenen Monaten 4 bis 5 gefälschte Pässe aus dem Verkehr gezogen. Oft versuchen Nicht-EU-Bürger, sich mit falschen europäischen Papieren heimlich eine Arbeitserlaubnis zu erschleichen. Um die Fälschungen zu erkennen, werden die städtischen Mitarbeiter jetzt speziell geschult. Außerdem hilft modernste Technik. Ein Spezialscanner der Bundesdruckerei und UV-Lampen entlarven selbst gute Fälschungen in Sekundenschnelle. Fliegt ein Schwindel auf, wird sofort unauffällig die Polizei gerufen. Die erste Runde im Fußball-Niederrhein-Pokal wurde am Abend ausgelost und sie hatte einiges zu bieten. Der Kreisligist SV Rosellen trifft auf den früheren Europacup-Teilnehmer Uerdingen. 2 Teams aus dem Kreis müssen außerdem zu Oberliga-Duellen ran. Der FC Büderich empfängt den SC St. Tönis und Jüchen-Garzweiler spielt gegen Monheim. Im Kreis Derby treffen Landesligist SC Kapellen-Erft und Oberligist Holzheim aufeinander. Zum ersten Mal nach 16 Jahren spielt auch Neu-Drittligist Fortuna Düsseldorf wieder im Niederrhein-Pokal mit. Die Fortuna muss zum Landesligisten SV Biemenhorst. Gespielt wird im August. Und das waren die Lokalnachrichten mit Sabrina Wegner.
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1: Ah, ist fast schon frisch heute, ne? 19 Grad im Moment in Neuss am Hauptbahnhof, maximal 27 auch nur. Ich meine, die ganzen nächsten Tage immer 30 Grad, relativ konstant und höchstens mal so ein paar Wölkchen vor der Sonne.
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1: Wie sieht's aus, Saskia?
3: Ja, ich starte mal mit einer Warnmeldung von der A57 Krefeld Richtung Köln. Da haben wir Höhe Köln-Chorweiler Gegenstände auf der Fahrbahn rumliegen, also fahrt da vorsichtig. So, jetzt kommen die längsten Staus und ja, Behinderungen heißt das, glaube ich, so schön. A44 Mönchengladbach Richtung Düsseldorf, da haben wir zwischen Krefeld-Fichtenhain und Langlatum 4 Kilometer Stau. Vorhin gab es dann einen Unfall, 3/4 Stunde, bis ihr hier durch seid. Die A46 Heinsberg Richtung Düsseldorf zwischen Grevenbruch und dem Kreuz Neuss-West, 9 Kilometer stockend, 1/4 Stunde on top. Die A52 Mönchengladbach Richtung Düsseldorf zwischen dem Kreuz Nersen und Büderich, 9 Kilometer Stau mit 20 Minuten Zeitverlust. Und noch die A57 Köln Richtung Krefeld zwischen dem Kreuz Karst und dem Kreuz Meerbusch. 2 Kilometer Stau, 1/4 Stunde kommt hier oben drauf. Außerdem wird geblitzt in Neuss auf dem Willy-Brandt-Ring in Richtung Düsseldorf und dann noch in Dormagen-Gohr auf der Karl-Küffler-Straße. Der Blitzanhänger, der blitzt in beide Richtungen.
1: Saskia, du bist die Staufrau. Wenn du sagst, das heißt Behinderung, dann heißt das Behinderung.
3: Ja, ich habe mich wirklich gefragt, also wie sagt man dazu?
1: Störung?
3: Wenn es stockender Verkehr zum Beispiel, das ist ja kein Stau.
1: Scheiße ist das.
3: Okay.
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1: Und mit Felix Jähn und danach direkt Police, auch aufstrebende Nachwuchskünstler. Nichts. Danach dann aber wirklich, Saskia.
3: Ja, wir starten nämlich mit Staffel 5 von Sing Dein Song. Da unterstützen wir ja wieder Künstler hier aus dem Rheinkreis Neuss und spielen natürlich auch ihre Songs hier im Radio.
1: Den ersten Überblick, was euch dieses Mal so erwartet, kriegt ihr in

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0: Natürlich sind auch wieder neue und vor allen Dingen ganz junge Künstler dabei. Tom kommt aus Dormagen und ist erst 16.
1: Ich schreibe nur noch Love-Songs für dich, weil ich dich mal wieder so vermisse.
0: Ja, und es sind noch so viel mehr dabei.
2: Also es wird uns nicht langweilig, fasse ich mal zusammen in den Sommerferien hier in der News 84 Morning Show. Wie sieht es dieses Jahr mit Bands aus? Also wir hatten bis jetzt Solo-Künstler. Was ist mit Bands?
0: Ja, kannst du dich schon drauf freuen? Haben wir dieses Jahr natürlich auch wieder am Start. Wir sind Band zum Beispiel.
1: Komm mit nach Rom, nach Italien.
0: Merkst schon wirklich eine komplett bunte Mischung aus jeder Musikrichtung.
2: Klingt ein bisschen wie eine Mischung aus Annemai Kantereit und Zartmann, gefällt mir. Aber Rap hätte ich jetzt schon auch noch gerne, muss ich sagen. Ich erinnere mich, in der letzten Staffel haben wir da verzweifelt nachgesucht. Bitte sag mir, dass jemand dabei ist, ja?
0: Ja, Paco aus Korschenbruch hat sich gemeldet.
3: Was

0: Und wenn ihr aus dem Rhein-Kreis Neuss kommt, einen eigenen Song habt, egal in welcher Richtung, könnt ihr euch einfach über unser Anmeldeformular auf news894.de/singdeinsong melden.
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0: gleich 9:10. Hier wird gleich auch der Medienwagen reingerollt und Film geguckt. Nur gucken wir nach 9, was neu im Kino ist. In den Schulen wird gerade, keine Ahnung, was guckt man da gerade so? Nochmal Gladiator auf VHS geguckt oder so.
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0: Oder ist das nur ein Klischee mittlerweile, dass in der Schule jetzt eine Woche vor den Ferien nur noch Quatsch gemacht wird? Eleonora Delaria war da mal investigativ unterwegs, Leute.
2: Die Schule hat das schlau gemacht. Wir machen in der letzten Woche eine Projektwoche. Wir zum Beispiel fahren nach Brüssel.
3: Wir machen Hip-Hop und was machst du als Projekt?
4: Wir machen Gesellschaftsspiele, yay!
5: Und Freitag machen wir auch eine Fahrradtour.
6: Und im Unterricht, wie wird der gestaltet? Schaut ihr einfach die ganze Zeit Filme? Was passiert da so?
7: Eigentlich würden wir Filme gucken, aber unser Schulleiter hat an die Lehrer eine E-Mail geschrieben, dass wir keine Filme gucken dürfen.
8: Dass wir keine Sparstunden mehr haben sollen, sondern dass wir Unterricht machen sollen die letzte Woche.
0: Boah, was? Der Schulleiter hat ja super Bösewicht-Vibes. Was ist mit dem los?

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1: Mit Marc Weiß. Schönen guten Morgen. Die Lage im Mittleren Osten eskaliert wieder. Die USA und der Iran haben wieder damit angefangen, sich gegenseitig anzugreifen. Am Morgen meldete das US-Regionalkommando, dass die US-Armee mittlerweile über 90 militärische Ziele im Iran angegriffen hätte. Die Antwort aus Teheran ließ nicht lange auf sich warten. Die iranischen Revolutionsgarden feuerten Raketen und Drohnen auf US-Stützpunkte in Bahrain und Kuwait. Mehr zur Lage von Christian Böder aus dem News-Team.
2: Es geht wieder einmal um die Kontrolle über die Straße von Hormus. Durch die Meerenge läuft ein Großteil des internationalen Erdölhandels. Die neuen Angriffe haben dazu geführt, dass die Rohölpreise auf dem Weltmarkt wieder gestiegen sind. Die Aufschläge hielten sich zumindest heute Morgen in Grenzen im Vergleich zu den vergangenen beiden Tagen. Auslöser der wieder aufflammenden Kampfhandlungen waren Angriffe auf Schiffe in der Straße von Hormus. Die USA machten die Regierung in Teheran dafür verantwortlich. US-Präsident Trump erklärte dann gestern am Rande des NATO-Gipfels in Ankara die Feuerpause für beendet. Seitdem greifen sich beide Seiten wieder an und drohen mit noch massiveren Einsätzen.
1: Christian Böder mit Infos. Vielen Dank. Und jetzt weitere Themen in der Zusammenfassung. In Sachsen-Anhalt ist ein 4-jähriges Mädchen offenbar von einem Hund totgebissen worden. Das Tier soll aus dem familiären Umfeld stammen. Laut Polizei passierte der Vorfall gestern Nachmittag in der Gemeinde Drosa im Osternienburger Land. Notfallseelsorger kümmerten sich um die Mutter des Kindes. Der Bundestag stimmt heute über das neue Kindergeld ab. In Zukunft soll es automatisch ausgezahlt werden. Eltern sollen es nicht mehr beantragen müssen. Voraussetzung für die automatische Zahlung ist, dass der Staat die Kontoverbindung von mindestens einem Elternteil kennt. Begleitet von einem bundesweiten Aktionstag der IG Metall berät bei VW heute der Aufsichtsrat über die neuen Sparpläne. Um 14.30 Uhr kommen die Mitglieder in Wolfsburg zusammen. Die IG Metall ruft zeitgleich zum Protest an allen Standorten auf. Bei der Fußball-WM steht heute Abend das erste Viertelfinale an. Um 22 Uhr trifft Frankreich auf Marokko. Inzwischen sind weitere Details zur Halbzeitshow für das Finale bekannt geworden. Das fahren die Amerikaner ähnlich wie beim Super Bowl. Auch Justin Bieber soll auftreten. Und damit sind bestätigt Madonna, Shakira, die K-Pop-Gruppe BTS und eben Justin Bieber. Und das alles soll in genau 11 Minuten über die Bühne gehen. Die Halbzeitpause werde nicht verlängert, versprechen die Organisatoren. Laut den Fußballregeln ist eine Halbzeitpause maximal 15 Minuten lang. Und das waren die Nachrichten mit Marc Weiß.
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3: In maximal 11 Sekunden versprochen. 19 Grad im Moment im Meerbusch auf dem Dr. Franz Schütz Platz. Maximal 27 Grad. Die ganzen nächsten Tage dann immer 30 Grad. Und höchstens mal so ein paar Wölkchen vor der Sonne. 11.
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3: Schaffst du es auch in 11 Sekunden,
4: Saskia? Auf gar keinen Fall. Auf
3: okay,
4: gar
3: das
4: keinen
3: bedeutet
4: Fall.
3: Aber auch, es ist voll.
4: Voll, ja. A44 Mönchengladbach Richtung Düsseldorf zwischen Krefeld-Fichtenhain und Lang-Latum. Nach einem Unfall 6 Kilometer Stau, da braucht ihr fast eine Stunde, bis ihr durch seid. Dann die A52 Mönchengladbach Richtung Düsseldorf zwischen dem Kreuz Nersen und Büderich. 10 Kilometer Stau, fast eine halbe Stunde dauert das hier länger. Und dann noch die A57 Köln Richtung Krefeld zwischen Büttgen und Krefeld-Zentrum. 9 Kilometer Stau, 20 Minuten on top. Geblitzt wird in Neuss auf dem Willy-Brandt-Ring in Richtung Düsseldorf und dann noch in Dormagen-Gohr auf der Küfflerstraße, da steht der Blitzanhänger und der blitzt in beide Richtungen.
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3: Ja, Disney mitsingen, mitmachen morgen heute.
5: Komm, mach es mit und sag's voll gerne.
3: Du musst auch nicht mal, Saskia.

0: Wollt ihr natürlich voll gerne wissen, warum wir euch den spielen, ne?
1: Ja, ist total einfach. Heute kommt nämlich Vaiana nochmal raus als Realverfilmung. Und Achtung, mit Dwayne The Rock Johnson in der Halbgott-Hauptrolle.
0: Was der kann, also der Film, nicht Dwayne The Rock Johnson, klären wir in 10 Minuten. Kleiner Spoiler schon mal, wenn ihr unseren Kinomann Jörg fragt, ob der mit rein will,

0: Also, wenn im Kino die Klima ausfällt, dann hast du da auch fast Temperaturen wie auf Hawaii. Das wird ein multidimensionales Erlebnis, Leute. Ich sag's euch.
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0: Und da macht Disney weiter wie gehabt. Bringt die süßen Originale einfach als Live-Action-Movies raus. Jörg Albrecht, heute kommt Vaiana mit echten Menschen in die Kinos.
2: Ja, Vaiana. Da werden sich viele denken, Moment mal, das Original ist doch gerade mal 10 Jahre alt und jetzt schon ein Live-Action-Remake. Das klingt nicht nur so, als ob es komplett überflüssig wäre. Das ist es auch, zumal den neuen Vaiana fast nichts vom Original unterscheidet. Trotz der menschlichen Darsteller sieht er außerdem ebenfalls aus wie ein Animationsfilm aus dem Computer.
3: Weißt du jetzt, wer du bist?
4: Dann sind die Geschichten wahr.
3: Die Geschichte fängt gerade erst an.
0: Du klingst so, als würdest du uns jetzt nicht empfehlen, die Geschichte zu Ende zu gucken. Dann sag mir dieses kurz, falls es einer nicht kennt. Worum geht's denn?
2: Also im Mittelpunkt steht die 16-jährige Vaiana. Das ist die furchtlose Tochter des Chiefs vom Volk der Motunui in der Südsee. Als das dann in Not gerät, sticht Vaiana in See, um den Halbgott Maui zu finden, der an dieser Notlage nicht so ganz unschuldig ist.
4: Maui, Halbgott des Windes und des Meeres.
5: Held der Seefahrer. Es heißt korrekt Maui. Formwandler, Halbgott des Windes und des Meeres, Held der Seefahrer.
2: Dwayne Johnson hat Maui ja schon im Original die Stimme geliehen. Und er spielt ihn jetzt auch in der Realverfilmung mit Langhaar-Perücke.
4: Seht euch nur seine wilden Locken an.
5: Ja, ich hab wirklich schönes Haar.
2: Für einen Gag sind seine Locken zwar gut, aber eigentlich sieht Dwayne Johnson extrem dämlich damit aus. Auch da wollten die Macher dem ursprünglichen Vaiana treu bleiben. Und ich hab's ja auch schon gesagt, das Remake ist eine 1:1-Kopie, die wirklich niemand braucht.
0: Ich glaube, Jörg hat schlechte Laune. Wenn ihr besser drauf seid, Vaiana läuft auch im UCI Neuss und im Gräfingen-Riven hoch hier bei uns. Und wenn ihr genauso schlechte Laune habt wie Jörg, Coldplay jetzt für euch. Clocks in der Rhythms del Mundo-Version.

0: ich die Tage auf dem Balkon, will einen Schluck von meinem Kaffee mit einem Schuss Not Milk Light nehmen, auf einmal ballert da ein Düsenjet über mich und macht so Drehungen. In den USA ist es vielleicht ein normales Programm für so einen Nachmittagskaffee. Aber ein paar von euch haben sich schon auch gefragt, was war das denn da über Griffenbruch? Wo kam denn der her? Und weil ein paar von euch auch hier bei News984 angerufen haben, haben wir mal bei der Luftwaffe nachgefragt, Saskia. Die Antwort ist allerdings relativ simpel.
1: Ja, schon. Die Luftwaffe macht halt Übungsflüge, beziehungsweise das taktische Luftwaffengeschwader 31 macht die.
0: Das klingt geil.
1: Ja, ne? Das ist in Nörvenich stationiert bei Düren am Anfang der Eifel. Und die Luftwaffe, die hat uns jetzt die Radardaten gegeben. Montagnachmittag sind da zum Beispiel insgesamt 5 Jets über Grevenbruch geflogen. Einer um 4:15, auch relativ niedrig. Das war wahrscheinlich dann der, den du auch gesehen hast.
0: So nämlich. Okay, aber jetzt nochmal zur Sicherheit. Wir müssen uns jetzt keine Sorgen machen, ja?
1: Sagt zumindest die Luftwaffe, ne? Die spricht vom täglichen Routine-Übungs- und Ausbildungsflugbetrieb.
0: Ach, das war quasi ein Fahrschüler.
1: Sozusagen.
0: Da bin ich ja froh, dass der nicht rückwärts einparken musste.
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0: glaube, so lange habe ich den Song noch nie laufen lassen. Ich wusste gar nicht, dass das noch kommt. War ganz überrascht. So, jetzt
1: es
0: aber.
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2: Timo Gerke hier. Hi. Wieder einer und wieder einer im Bürgerbüro in Grevenbruch. Da tauchen im Moment immer wieder gefälschte Ausweise auf. Nicht-EU-Bürger versuchen da anscheinend eine Arbeitserlaubnis irgendwie sich zu erschleichen. Mehr zu dem Thema gleich bei Sabrina Wegner. Vorher guckt sie noch kurz auf ganz Deutschland und die Welt mit euch.
3: Ja, durch die Hitze im Juni gab es in Deutschland rund 5.100 Hitzetote. Die Zahlen hat das Robert-Koch-Institut vorgelegt. Im Juni gab es zeitweise Temperaturen von über 40 Grad. Der EU-Klimadienst Copernicus sagt außerdem, der vergangene Monat war der heißeste Juni in der Geschichte Westeuropas. Und viele Augen sind heute auf Wolfsburg gerichtet. Da sitzt der Aufsichtsrat von VW zusammen und spricht über Sparpläne. Zuletzt gab es Berichte, dass der Vorstand bis zu 100.000 Stellen streichen und möglicherweise 4 Werke schließen will. Und jetzt die Nachrichten aus dem Rhein-Kreis Neuss. Mit einem Großaufgebot an Polizei und gesperrten Autobahnabschnitten ist in der Nacht ein Castor-Behälter mit Atommüll durch NRW gerollt, auch durch den Rhein-Kreis Neuss. Unter anderem über die A46 und andere Autobahnen, heißt es von der Polizei. Die genaue Route will sie nicht nennen. Insgesamt werden in den nächsten Monaten 152 Castor-Behälter mit Atommüll aus Sicherheitsgründen aus dem ehemaligen Forschungsreaktor Jülich ins Zwischenlager nach Aarhus gefahren. In der Nacht brachte ein Schwerlasttransporter den 6. Behälter, laut Polizei ohne Zwischenfälle, ans Ziel. Das Grevenbrucher Bürgerbüro hat aktuell verstärkt mit gefälschten Ausweisen zu tun. Betrüger versuchen sich laut Verwaltung illegal in der Stadt anzumelden und eine Arbeitserlaubnis zu erschleichen. Doch die Masche fliegt dank eines neuen Systems auf. Saskia Grünke aus der News 89.4 Redaktion. Wie genau entlarvt die Stadt denn bitte die falschen Papiere?
4: Ja, sie schult die Mitarbeiter des Bürgerbüros für den Dokumentencheck intensiv. Beispielsweise müssen sie darauf achten, wie sich ein Ausweis anfühlt, ob Hologramme glitzern und ob die Oberflächenstruktur stimmt. Zusätzlich gibt es ab sofort auch technische Hilfe. Ein Spezialscanner der Bundesdruckerei durchleuchtet die Dokumente auf kleinste Sicherheitsmerkmale. Erst vor ein paar Tagen flog so ein Mann mit einem falschen belgischen Ausweis auf. Wenn das System Alarm schlägt, informieren die Mitarbeiter unauffällig die Polizei, um niemanden im Rathaus in Gefahr zu bringen. Auf Urkundenfälschung stehen bis zu 5 Jahre Gefängnis.
3: Dank dir, Saskia, für die Infos. Und das waren die Lokalnachrichten mit Sabrina Wegner.
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0: 20 Grad im Moment in Korschenbruch auf dem Hanplatz. Maximal 27 Grad werden es noch. Die ganzen nächsten Tage dann sogar noch was wärmer. Immer so um 30 Grad, relativ konstant auch. Und höchstens auch mal so ein paar Wölkchen vor der Sonne, wenn überhaupt.
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0: Wird es langsam leerer, Saskia?
4: Ja, es wird ein bisschen ruhiger. A1 ist noch mit dabei, Dortmund Richtung Euskirchen zwischen Burscheid und dem Kreuz Köln-Nord. Haben wir im Moment 4 Kilometer Stau, 10 Minuten kommen da oben drauf. Genauso wie auf der A52 Mönchengladbach Richtung Düsseldorf zwischen dem Kreuz Karst und Büderich 5 Kilometer stockend. Und noch die Gegenrichtung A52 Düsseldorf Richtung Grömont zwischen Mönchengladbach Nord und dem Kreuz Mönchengladbach 2 Kilometer Stau. Auch hier braucht ihr 10 Minuten länger. Und dann noch die A57 Köln Richtung Krefeld zwischen Bovard und Krefeld Zentrum 7 Kilometer stockend. Viertelstunde bis ihr durch seid. Geblitzt wird in Neuss auf dem Willy-Brandt-Ring in Richtung Düsseldorf.
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0: Ja, was willst du bei dem Wetter machen? Wir gehen schwimmen gleich natürlich. Wir tindern uns durch die schönsten Badeseen in NRW. 3 Songs noch nach links swipen, dann gibt's das nächste Match.

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0: alles dicht. Meinem Sohn, als er dann geweint hat, versprochen, am nächsten Tag, da fahren wir wirklich direkt morgens dahin, 10 Uhr da gewesen in Karst. Schon eine Schlange, Gefühl bis nach Gladbach. 11 Uhr war das Ding schon wieder dicht. Darum haben wir unseren Seeradar in den letzten Wochen mal ein bisschen erweitert. Wir tindern uns durch die schönsten Seen in NRW. Jetzt geht's an den Tarnscher See. Der liegt so, ja, grob zwischen Dortmund und Münster.
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1: Wo treffen wir uns?
3: Wir sind heute am Tarnscher See in Selm.
1: Muss ich was bezahlen?
4: Also tatsächlich ist es so, dass wir fürs Parken 3 Euro nehmen, egal wie lange jemand bei uns ist. Erwachsene ab 15 zahlen 6 Euro und Kinder von 5 bis 15 zahlen 3 Euro.
1: Was können wir da machen?
3: Also man kann Aquaclimben gehen auf dem Klettergerüst oder Stand-Up-Paddeln auf dem See.
5: Schwimmen und sich erholen.
6: Ein Angelverein ist schräg gegenüber. Ja, und ansonsten kann man super joggen gehen und im Wald was machen.
1: Kann ich meine Kids mitbringen?
5: Also ich denke schon, ich habe Kinder. Meine Kinder sind jetzt groß, aber wenn ich das sehe, die haben hier einen Wasserpark, ne, einen Spielplatz.
3: Der See ist schon groß, aber trotzdem relativ übersichtlich. Also man hat einen relativ guten Blick auf Kinder. Und unten am See ist auch so ein Sprungbrett und das ist relativ nah am Rand. Also ich glaube, das ist schon gut für Kinder.
6: Und es gibt auch extra so einen kleinen Nichtschwimmerbereich, wo es halt nicht ganz so tief ist, wo Kinder halt auch gut schwimmen können. Das ist so mit Bojen so abgezäunt.
1: Treffen wir uns zum Essen oder nur für Drinks?
3: Wir treffen uns zu Essen und Drinks und Küchenchef Daniel weiß, was am besten geht.
7: Also Pommes natürlich, Currywurst-Pommes, gar keine Frage. Fritten NRW geht bei uns auch gut. Das ist die mit Sour Cream, mit Tomatenwürfel und mit Guacamole. Frische Cocktails, Limoncello-Spritz, Wildberry-Lele, Aperol und so weiter. Ein frisch gezapftes Weizen, helles, ein Radler direkt vom Fass oder auch ein Pilz natürlich. Ja, und dabei ein Blick auf den See. Ich würde sagen, besser geht's nicht, oder?
1: Können wir da chillen?
3: Kann man, wenn es nicht zu voll ist, perfekt. Ist es zu voll, ist es etwas lauter, aber ansonsten ist das echt toll hier.
5: Ja, ich denke mal, das ist eine Oase im Ruhrgebiet und das hat man selten. Und hier der Tarnscher See, wenn man sich das anguckt, das ist eine kleine, eingeschworene Gemeinschaft.
1: Ist es ein Match?
3: Also ich würde sagen, schon Match. Im Sommer bin ich ja auch sehr oft mit Freunden, das ist schon cool hier.
8: Ein Match. Wir kommen regelmäßig hin, wir finden es immer toll.
6: Perfekt Match.
9: Ich sage immer perfekt. Das Bessere gibt es nicht.
0: Der Tarnscher See in Selm, so knapp anderthalb Stündchen mit dem Auto von uns. Eine Oase im Ruhrgebiet, ihr habt es gerade gehört. Unser Badesee-Tinder durchgespielt findet ihr übrigens auf news894.de/Sommer. Bisschen Inspo schon mal für die heißen Tage jetzt.

0: Lifehouse nur Halfway Gun. Wir sind jetzt ganz weg, so.
1: Aber dafür kommt Kevin Zimmer hier auf News 89.4. Timo Gerke und Saskia Grönke sagen, bis morgen.
0: Wir hören uns morgen wieder. Tschüssi.

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1: Mit Ralf Bosse. Frankreich muss im WM-Viertelfinale gegen Marokko nicht nur auf den Gegner achten. Die FIFA hat den Einspruch gegen die gelbe Karte von Michael Olise abgelehnt. Der Offensivspieler bleibt damit vorbelastet, wäre bei einer weiteren Verwarnung für ein mögliches Halbfinale gesperrt. Die Personalie ist aber nur ein Nebenschauplatz vor einem besonderen Duell. Der Titelverteidiger Frankreich trifft auf ein marokkanisches Team, das erneut Geschichte schreiben will. Anstoß ist um 22 Uhr in Foxborough.
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2: Mit Marc Weiß. Schönen guten Morgen. In der VW-Zentrale in Wolfsburg dürfte es heute hitzig zugehen. Dort kommt um 14.30 Uhr der Aufsichtsrat des Unternehmens zusammen, um über die Sparpläne der Chefetage zu beraten. Gegen die stellen sich IG Metall und der Betriebsrat des Autobauers und haben zu einem bundesweiten Aktionstag an allen VW-Standorten aufgerufen. Mehr zum Thema von Christian Böder.
3: Die drastischen Sparpläne waren schon vor gut zwei Wochen durchgesickert. Nach einem Bericht des Manager-Magazins sind massenhafte Stellenstreichungen geplant. Bis zu 100.000 Jobs könnten weltweit wegfallen. Außerdem stehen vier Werke in Deutschland mittelfristig vor der Schließung. Innerhalb der nächsten acht Jahre soll demnach die Produktion an den Standorten Hannover, Emden, Zwickau und Neu-Eckars-Ulm auslaufen. VW hat das bisher alles nicht bestätigt, sprach aber von kommenden tiefgreifenden Veränderungen. Konzernchef Blume hatte schon im Frühjahr angekündigt, dass an einem neuen Zielbild 2030 gearbeitet wird und dabei auch der Sparkurs verschärft werden soll. IG Metall-Chefin Benner fordert von VW dagegen Ideen und Konzepte, wie die Werke in Deutschland ausgelastet werden könnten. Sie machte auch deutlich, die Proteste heute sind keine Warnstreiks, sondern vielmehr Informations- und Protestveranstaltungen. Auch das Land Niedersachsen hält nichts von dem drohenden Kahlschlag bei VW. Das Bundesland ist mit 20% am Konzern beteiligt.
2: Infos von Christian Böder. Vielen Dank. Und jetzt weitere Themen in der Zusammenfassung. Die iranischen Streitkräfte haben Angriffe auf Ziele in Kuwait, Katar und Bahrain bestätigt. Es seien amerikanische Stützpunkte attackiert worden, heißt es. Davor hatten die USA zum zweiten Mal innerhalb von 24 Stunden Ziele im Iran attackiert. Der Bundestag stimmt heute über das neue Kindergeld ab. In Zukunft soll es automatisch gezahlt werden. Eltern sollen es nicht mehr beantragen müssen. Voraussetzung ist, dass der Staat die Kontoverbindung von mindestens einem Elternteil kennt. Das Gesetz soll dann Anfang Januar 2027 in Kraft treten. Ein Biertransporter hat heute Morgen für erhebliche Verkehrsbehinderungen am Kamener Kreuz gesorgt und tut es immer noch. Der LKW verlor laut Polizei in einer Kurve 100 bis 150 volle Bierkisten. Die verteilten sich dann auf der Autobahn. Aktuell wird immer noch sauber gemacht, deshalb bleibt die Verbindung der A1 zur A2 Richtung Dortmund wohl bis zum Mittag gesperrt. Das Robert-Koch-Institut hat eine Zahl veröffentlicht, die Anlass zur Sorge gibt. Die Experten gehen davon aus, dass die Hitzewelle im Juni rund 5.100 Menschen in Deutschland das Leben gekostet hat. So hoch sei die Zahl der sogenannten Hitzetoten, meldet das Institut. Und damit wäre die Zahl schon zur Jahresmitte höher als in den gesamten Jahren davor. Heute Morgen hatte der Klimawandeldienst der EU Copernicus dem Juni schon einen Rekord zugeschrieben. Laut Copernicus war es der wärmste Juni in Westeuropa seit Beginn der Messungen. Die Durchschnittstemperatur lag bei 20,74 Grad, das sind 3 Grad über dem Juni-Mittelwert der Jahre 91 bis 2020. Und das waren die Nachrichten mit Marc Weiß.
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4: Heute gibt es mehr Sonne, einige Wolken stören hier und da noch, aber immer mehr sonnige Abschnitte wird es im Tagesverlauf geben. Dazu warme Temperaturen zwischen 25 und 29 Grad. Ab morgen gibt es dann wieder eine 3 vorne bis 31 Grad und am Samstag kriegen wir die Doppel-3 sogar, 33 Grad.
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4: Wir schauen auf die Straßen, alle Staus ab 12 Minuten Wartezeit. A1 Köln-Münster zwischen Westhofener Kreuz und Kreuz Dortmund Unna, 5 Kilometer, hier sind es 12 Minuten Wartezeit. Die gleiche Zeit müsst ihr auch auf der A1 Münster-Dortmund zwischen Kamm-Zentrum und Kreuz Dortmund-Unna in den 5 Kilometern Stau verbringen. Die A1 Dortmund-Köln zwischen Burscheid und Köln-Niel 4 Kilometer 18 Minuten. Die A4 Olpe-Aachen zwischen Kreuz Köln-Ost und Kreuz Köln-Süd 5 Kilometer Viertelstündchen obendrauf. Die 52 Düsseldorf-Röhrmond zwischen Kreuz Nersen und Kreuz Mönchengladbach 4 Kilometer plant 20 Minuten Zeitverlust ein. Und auf der A57 Köln-Krefeld zwischen Bovard und Krefeld-Zentrum 7 Kilometer. Hier sind es 13 Minuten mehr. Allen unterwegs, eine gute Fahrt mit uns. Kommt gut an.
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4: Hallo, Kevin Zimmer hier. Also bei der nächsten Promi-Hochzeit sammle ich auch den Müll ein und werde einfach reich. Ein New Yorker Künstler hat rings um die Hochzeitslocation von der Hochzeit von Taylor Swift Müll eingesammelt. Was hat er da so gefunden? Zigarettenstummel, Pappbecher, benutzte Servietten. Er hat sogar einen Schwangerschaftstest in der Mülltonne gefunden und hat das dann im Internet verkauft. $25 pro Teil. Über $1,100 kamen zusammen. Also Swifties haben den Müll gekauft. Das nenne ich mal Recycling Deluxe, muss ich sagen.

0: Julia, Rodrigo und Drop Dead hier bei uns. Heute ist endlich wieder Fußball-WM. Wir wussten ja gar nicht gestern, was wir machen sollten, ja? Sind mal nicht während der zweiten Halbzeit bei irgendeinem Fußballspiel eingeschlafen. So ist ja diese WM derzeit, wenn wir so gucken. Heute also wieder ein WM-Spiel. Viertelfinale Frankreich gegen Marokko und übrigens auch im Viertelfinale. Und haben sich sehr, sehr viele gewundert. Norwegen ist immer noch dabei. Super Mannschaft, die sind sehr, sehr stark. Aber sehr sympathisch sind vor allen Dingen auch die Fans, ja. Die feiern nämlich nicht nur im Stadion, die nehmen ja ihre Viking Row inzwischen gefühlt überall mit hin. Viking Row? Was ist denn das nochmal? Kollege Leo Arrigi kann es uns erklären.
1: Die norwegischen Fans haben bei dieser Weltmeisterschaft ihr eigenes Markenzeichen. Das kennen wir ja inzwischen. Die Viking Row. Also sie setzen oder stellen sich alle in Reihen, tun so, als würden sie gemeinsam in einem Wikingerschiff rudern und brüllen im Takt. Das haben sie nach Norwegens Siegen im Stadion gemacht, das haben sie auf Straßen gemacht, am Times Square. Und dann haben sie offenbar beschlossen, ja, das reicht uns nicht. In New York tauchten norwegische Fans plötzlich bei einem Baseballspiel der Mets im City Field auf. Mets gegen Cubs, komplett andere Sportart, komplett andere Regeln, aber für die Norweger offenbar egal. Hauptsache Tribüne, Hauptsache Stimmung, Hauptsache irgendwo kann man rudern.
2: Now we've got Norway on hand. They're loving it.
1: Und auch beim Golf waren sie dabei. Beim Travelers Championship in Connecticut unterstützten norwegische Fans ihre Landsleute Viktor Hovland und Christopher Reitan. Auch dort wurde gerudert. Also auf einem Golfplatz, bei einem Sport, der normalerweise schon nervös wird, wenn jemand zu laut einen Müsli-Riegel auspackt. Viktor Hovland gewann das Turnier am Ende sogar und machte selbst bei der Viking Row mit.
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0: Beim Golf, das möchte ich sehen, Mensch. Da wäre ich gern dabei gewesen. Jetzt Alvaro Soler und Sofia.

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1: Mit Sabrina Wegner. Einen schönen guten Tag. In der Nacht ist der 6. Castor-Behälter mit Atommüll durch NRW gerollt, auch durch den Rheinkreis Neuss. Unter anderem über die A46 und andere Autobahnen, heißt es von der Polizei. Die genaue Route will sie nicht nennen. Sehr wahrscheinlich ging sie aber dann weiter über die A57 vorbei an Neuss, Karst und Meerbusch. Saskia Grönke mit den Details.
2: 152 Castor-Behälter mit Atommüll werden insgesamt aus dem ehemaligen Forschungsreaktor Jülich in Zwischenlager nach Ahaus gefahren, weil es dort sicherer sein soll. Rund 300.000 Brennelementkugeln sind in den Spezialbehältern eingepackt. In der Nacht brachte ein Schwerlasttransporter also den 6. Behälter laut Polizei ohne Zwischenfälle ans Ziel. Sie hat den Atommülltransport quer durch NRW mit hunderten Beamten abgesichert. Die betroffenen Autobahnabschnitte wurden jeweils gesperrt. Die genauen Termine und Fahrtrouten der Atommülltransporte werden aus Sicherheitsgründen nicht bekannt gegeben.
1: In Karst sollen die Schulen besser vor Hitze geschützt werden. Die Politik will heute im Rat Pläne beschließen, denn sie hofft auf einen Fördertopf. Dafür muss die Stadt aber jetzt zügig einen Antrag stellen. Nach Angaben der Verwaltung heizen sich viele ältere Schulgebäude in Karst stark auf, was den Unterricht schwierig macht. Als erstes soll an der Astrid-Lindgren-Schule was gegen die Hitze gemacht werden, weil es da wohl am schlimmsten ist. Aber auch für das Albert-Einstein-Gymnasium und die Grundschule Forst gibt es Pläne. In Neuss-Allerheiligen entsteht ein neues Wohnviertel. Ein Projektentwickler aus Mönchengladbach hat ein rund 15.000 Quadratmeter großes Grundstück am ehemaligen Rosenhof gekauft. Dort sollen 38 neue Reihenhäuser entstehen. Die Bauarbeiten sollen Mitte nächsten Jahres starten. Ende 2028 soll alles fertig sein. Das Projekt ist Teil einer größeren Quartiersplanung in Allerheiligen. Auf einer Nachbarfläche sollen Mehrfamilienhäuser mit fast 60 Mietwohnungen entstehen. Auch die Stadt Neuss hat laut dem Projektentwickler dort ein Baufeld und will Wohnungen bauen. Und das waren die Lokalnachrichten mit Sabrina Wegner.
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1: Heute gibt's viel Sonnenschein. Es bleibt trocken bei Werten bis 28 Grad in Grevenbruch und Hüchen. Nachts wird's dann ganz angenehm. Es kühlt sich ab auf 15 Grad. Morgen dann wieder viel Sonnenschein und es wird noch heißer. Bis zu 31 Grad bekommen wir dann. Und auch das Wochenende wird schön.
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3: Wir schauen auf die Straßen. Alle Staus ab 12 Minuten Wartezeit. A1 Köln-Münster zwischen Westhofener Kreuz und Kreuz Dortmund Unna 5 Kilometer. Hier sind es 12 Minuten Wartezeit. Die gleiche Zeit müsst ihr auch auf der A1 Münster-Dortmund zwischen Kamm-Zentrum und Kreuz Dortmund-Unna in den 5 Kilometern Stau verbringen. Die A1 Dortmund-Köln zwischen Burscheid und Köln-Niel 4 Kilometer 18 Minuten. Die A4 Olpe-Aachen zwischen Kreuz Köln-Ost und Kreuz Köln-Süd 5 Kilometer Viertelstündchen obendrauf. Die 52 Düsseldorf-Röhrmond zwischen Kreuz Nersen und Kreuz Mönchengladbach 4 Kilometer plant 20 Minuten Zeitverlust ein. Und auf der A57 Köln-Krefeld zwischen Bovard und Krefeld-Zentrum 7 Kilometer. Hier sind es 13 Minuten mehr. Allen unterwegs, eine gute Fahrt mit uns. Kommt gut an.
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3: Und das Ganze mit Kevin Zimmer. Es gibt ja immer diese eine erste CD, die man sich gekauft hat. Kinder der 90er wissen, wovon ich spreche. Ja, wir haben damals noch 10 Mark für eine Maxi-CD ausgegeben. Vom Taschengeld bezahlt. Und an die erste erinnert man sich, oder? Ein Leben lang. Meine erste CD war What's Up von den Four Non Blancs. Hören wir gleich direkt nach Hertz und Purple Disco Machine, Wonderful Life, jetzt bei uns. Ich wünsche euch einen schönen Donnerstag.

0: Freut ihr euch auch schon auf den Herbst? Boah, Zimmer. Wir haben gerade mal Sommer. Lasst den erstmal genießen, denkt ihr jetzt vielleicht? Ja, aber wir müssen über den Herbst sprechen. Ich weiß, der Herbst gilt nicht so als der beliebteste Moment im Jahr. Ist nicht so die beliebteste Jahreszeit. Dunkelheit und Traurigkeit von Oktober bis Dezember? Nein, nicht mit uns. Wir machen daraus die lustigste Jahreszeit überhaupt. 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
0: 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Jetzt bei uns einer der erfolgreichsten Songs dieses Jahres schon, der ersten Hälfte dieses Jahres. Hier ist Alex Warren und Ordinary.
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5: Mit Marc Weiß. Schönen guten Tag. Kanzler Merz sieht seine Koalition auf dem richtigen Weg. Es gäbe inzwischen ermutigende Zeichen aus der Wirtschaft. Das sagte Merz vorhin in seiner Regierungserklärung im Bundestag. Christian Böde aus dem News-Team. Merz hat sich in seiner Rede unter anderem auch gegen den Vorwurf gewehrt, dass die Verteidigungsausgaben zu hoch seien.
6: Das ist richtig. Das beste soziale Sicherungssystem nütze nichts, wenn man nicht in Freiheit und Frieden leben könne, sagte der Kanzler. Geht es nach seiner Regierung, sollen die Ausgaben für Verteidigung und Sicherheit im kommenden Jahr auf 127 Milliarden Euro steigen und bis Ende des Jahrzehnts auf dann rund 196 Milliarden. In dem Zusammenhang will Deutschland auch Mittelstreckenraketen vom Typ Tomahawk von den USA kaufen. Das ist beim NATO-Gipfel in Ankara herausgekommen. Merz sprach auch davon, dass vom Milliardenetat für die Verteidigung auch die deutsche Industrie profitiert. Aber auch ohne das sieht Merz positive Signale in der deutschen Wirtschaft. Die fahre ihre Produktion hoch. Mittlerweile liege der Auftragsbestand bei den Unternehmen um 30% höher als noch Ende 2024.
5: Das Parlament will nach der Regierungserklärung heute auch noch eine ganze Reihe wichtiger Gesetze beraten und beschließen.
6: Genau, unter anderem soll das Kindergeld künftig automatisch nach der Geburt eines Kindes gezahlt werden. Dann entscheidet sich die Frage, ob Deutschland neue Gaskraftwerke bauen wird. Die sollen einspringen, wenn Wind- und Solaranlagen nicht genug Strom liefern. Und es geht auch um neue Regelungen bei E-Scootern. Für Anbieter von Mietrollern soll eine Haftung eingeführt werden. Bisher haften bei Unfallschäden nur die Nutzer der Roller.
5: Christian Böde aus dem News-Team mit Infos. Vielen Dank. Im Fall des tödlichen Angriffs auf einen Zugbegleiter in Rheinland-Pfalz ist der Angeklagte zu 10 Jahren Gefängnis verurteilt worden. Das Landgericht Zweibrücken sprach den 26-Jährigen nach der Tat vor 5 Monaten wegen Körperverletzung mit Todesfolge schuldig. Laut Urteil hatte der Mann den Schaffner bei einer Ticketkontrolle in der Nähe von Landstuhl mit den Fäusten so heftig gegen den Kopf geschlagen, dass er 2 Tage später an einer Hirnblutung starb. Die komplette Tat war von den Kameras im Zug aufgezeichnet worden. Und jetzt die weiteren Themen in der Zusammenfassung. Die Hitzewelle Ende Juni in Deutschland hat nach Berechnungen des Robert-Koch-Instituts tausende zusätzliche Todesfälle verursacht. Nach Schätzungen der Experten gab es in nur einem Monat mindestens 5.100 hitzebedingte Sterbefälle in Deutschland. Die Traditionsplüschtierfirma Steif gehört bald zum Spielehersteller Ravensburger. Das Kartellamt hat die Übernahme genehmigt. Die Firma aus Gingen an der Brenz soll weiterhin eigenständig geführt werden. Steif gilt als Erfinder des Teddybären und steht seit über 140 Jahren für hochwertige Plüschtiere. US-Präsident Trump muss der früheren Journalistin Carol über 5 Millionen Dollar Entschädigung wegen sexuellen Missbrauchs und Verleumdung zahlen. Ein Bundesrichter in New York ordnete die Auszahlung an. Der oberste Gerichtshof hatte den Einspruch von Trump nicht zur Entscheidung angenommen. Deshalb ist dieses Urteil jetzt rechtskräftig. Carol wirft Trump vor, sie in den 90ern in einer Umkleidekabine eines New Yorker Kaufhauses sexuell missbraucht zu haben. Als die Vorwürfe später in einem Buch öffentlich wurden, nannte Trump Carol eine Verrückte. Deshalb kam zum Missbrauch auch noch der Vorwurf der Verleumdung dazu. Und das waren die Nachrichten mit Marc Weiß.
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7: Gute Nachrichten für alle Sonnenanbeter. Heute gibt es ein bisschen mehr Sonne als in den letzten Tagen. Natürlich sind noch einige Wolken unterwegs, aber die Sonne kämpft sich halt durch. Die Temperaturen klettern auf angenehme 25 bis 29 Grad. Und haltet euch fest, ab morgen knackt die Temperaturanzeige die 30-Grad-Marke und bringt uns bis zu 31 Grad. Am Samstag setzen wir noch einen drauf und schwitzen bei stolzen 33 Grad.
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7: Alle Staus jetzt ab 10 Minuten Wartezeit. Und da starten wir auf der 1 Euskirchen-Köln zwischen Kreuzköln-West und Köln-Bocklemünd. 4 Kilometer seid ihr nach 10 Minuten durch. Die A1 Köln-Münster zwischen Westhofener Kreuz und Unna 6 Kilometer. Das kostet euch 12 Minuten. Auf der A1 Dortmund-Köln zwischen Burscheid und Köln-Niel 4 Kilometer. 21 Minuten bitte einplanen. Und die A4 Olpe-Aachen zwischen Kreuzköln-Ost und Köln-Eiffeltor 7 Kilometer. 11 Minuten on top.
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7: Und das Ganze mit Kevin Zimmertag zusammen. Nächste Woche Freitag ist ja letzter Schultag bei uns in NRW. Juhu, Sommerferien. Hamburg und Berlin starten ja heute schon in die Sommerferien. Buh, ja. Wir also erst ein bisschen später, wir müssen noch warten. Aber dann haben wir ja noch genug Zeit, um zu gucken, was wir denn in den 6 Wochen so machen können. Ja? Bei dem Wetter am besten baden gehen. Und bevor wir uns auf eine viel zu enge Liegewiese im Freibad quetschen, quetschen wir uns lieber an einen See. Wir stellen euch die besten Badeseen in NRW vor und gucken ganz genau, ob der zu euch passt oder nicht. Wir tindern die Badeseen nämlich. Gleich geht es zum Ternscher See, gleich hier bei mir.

0: Ray und Where's My Husband. Sommer in Nordrhein-Westfalen heißt auch, wir bleiben in diesem Jahr zu Hause, wollen übrigens immer mehr machen, weil Urlaub irgendwie gerade mit Fliegen und mit Familie viel zu teuer geworden ist. Und deswegen sagen wir, ey, ist kein Problem, hier ist auch schön. Wir suchen für euch die besten Seen, die besten Badeseen in NRW. Und heute geht's an den Ternscher See. Viele kennen den vielleicht gar nicht. Deswegen haben wir gesagt, den müssen wir uns mal anschauen, weil wir sehr viel Gutes darüber gehört haben. Reporterin Kim Klages hat für euch mal diesen See besucht.
1: Also wenn man reinkommt, dann ist hier direkt eine riesengroße Liegewiese, auf der man sich sonnen kann und entspannen kann. Direkt mit Blick auf den Ternscher See. Wirklich super schön und echt einfach auch richtig ruhig. Also total entspannt. Also im See sind gerade ganz viele Kinder, die zum Beispiel auf dem Wasserkletterpark klettern. Dann gibt es auch ein Sprungbrett direkt ins Wasser, wo man reinspringen kann. Also hier gibt es auf jeden Fall eine Menge Angebote für die Kids.
2: Wir waren klettern und sind dann gleich gerade noch mal gesprungen.
1: Und wie ist es?
2: Cool. Ich fand's auch cool. Also da auf dem Parcours, da kann man so springen und klettern und so.
1: So, für mich geht's jetzt auch direkt mal ins Wasser. Mal schauen, wie warm das ist. Auf jeden Fall glasklares Wasser. Man hat einen super schönen Sand als Einstieg. Also hier liegen keine Steine auf dem Boden. Man kann auch bis zum Boden runter gucken. Da hinten, da sehe ich sogar ein paar Fische hier rumschwimmen. Nach der Abkühlung würde ich sagen, gibt es erstmal eine Stärkung für mich. Ich habe nämlich ein bisschen Hunger. Ich probiere jetzt die NRW-Fritten aus. Das sind Knoblauchpommes mit Sour Cream, Guacamole und Tomaten. Passend in den Farben von NRW. Also knusprig sind sie auf jeden Fall. Jetzt probiere ich es noch mit Guacamole und Sour Cream. Richtig lecker, weil es auch richtig frisch ist und dann auch noch mit direktem Seeblick. 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
0: Knoblauchpommes hat sie gegessen. Ich kann euch sagen, als Kim zurückkam, wir haben es auf jeden Fall gerochen.
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1: Mit Sabrina Wegner. Einen schönen guten Tag. Mit einem Großaufgebot an Polizei und gesperrten Autobahnabschnitten ist in der Nacht ein Castor-Behälter mit Atommüll durch NRW gerollt. Auch durch den Rheinkreis Neuss. Unter anderem über die A46 und andere Autobahnen, heißt es von der Polizei. Die genaue Route will sie nicht nennen. Insgesamt werden in den nächsten Monaten 152 Castor-Behälter mit Atommüll aus Sicherheitsgründen aus dem ehemaligen Forschungsreaktor Jülich ins Zwischenlager nach Ahaus gefahren. In der Nacht brachte ein Schwerlasttransporter den 6. Behälter laut Polizei ohne Zwischenfälle ans Ziel. In Karst sollen die Schulen besser vor Hitze geschützt werden. Die Politik will heute im Rat Pläne beschließen, denn sie hofft auf einen Fördertopf. Dafür muss die Stadt aber jetzt zügig einen Antrag stellen. Nach Angaben der Verwaltung heizen sich viele ältere Schulgebäude in Karst stark auf, was den Unterricht schwierig macht. Als erstes soll an der Astrid-Lindgren-Schule was gegen die Hitze gemacht werden, weil es da wohl am schlimmsten ist. Aber auch für das Albert-Einstein-Gymnasium und die Grundschule Forst gibt es Pläne. In Neuss-Allerheiligen entsteht ein neues Wohnviertel. Ein Projektentwickler aus Mönchengladbach hat ein rund 15.000 Quadratmeter großes Grundstück am ehemaligen Rosenhof gekauft. Dort sollen 38 neue Reihenhäuser entstehen. Die Bauarbeiten sollen Mitte nächsten Jahres starten. Ende 2028 soll alles fertig sein. Das Projekt ist Teil einer größeren Quartiersplanung in Allerheiligen. Auf einer Nachbarfläche sollen Mehrfamilienhäuser mit fast 60 Mietwohnungen entstehen. Auch die Stadt Neuss hat laut dem Projektentwickler dort ein Baufeld und will Wohnungen bauen. Und das waren die Lokalnachrichten mit Sabrina Wegner.
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1: Es bleibt trocken heute, dazu gibt's viel Sonnenschein und es wird warm mit Temperaturen bis 28 Grad in Karst und Korschenbruch. Die Nacht wird dann ganz angenehm, es kühlt sich ab auf 15 Grad. Morgen dann wieder viel Sonnenschein, es wird noch ein bisschen heißer, bis zu 31 Grad bekommen wir dann. Und auch das Wochenende wird schön.
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2: Und das sind die längsten Staus, alles ab 14 Minuten Zeitverlust. Da starten wir auf der A1 Köln-Münster zwischen Westhofener Kreuz und Kreuz Dortmund-Unna 6 Kilometer plus 14. Die A1 Dortmund-Köln zwischen Burscheid und Köln-Niel 4 Kilometer 22 Minuten mehr. Die A3 Oberhausen-Köln zwischen Oberhausen-Dierich und Kreuz-Kaiserberg 1 Kilometer, aber auch da dauert 14 Minuten. Die 45 Hagen-Gießen zwischen Meinerzhagen und Olpe 3 Kilometer 17 Minuten on top. Und die A61 Mönchengladbach-Koblenz zwischen Walderswil und Miel. 2 Kilometer seid ihr nach 9 Minuten durch. Ich wünsche euch eine gute Fahrt mit uns.
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2: Und das Ganze mit Kevin Zimmertag zusammen. Jetzt haben wir es sogar schriftlich. Bei der FIFA-WM gibt es weniger Stadionbesucher als bei der vergleichbaren WM in den USA 1994. Uns war das ja auch schon aufgefallen, ne, bei den Spielen der Gruppenphase, dass viele Ränge in den Stadien leer geblieben waren. Die FIFA meinte, ja Moment, die Kameras haben ungünstig genau zu dem Zeitpunkt draufgehalten, als alle gerade im Stadion unterwegs waren. Also die waren alle auf dem Klo oder Bier holen. Die FIFA meldet nämlich eine Auslastung von 99,7%. Das klingt wie ein Wahlergebnis in Nordkorea.

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0: Euch gleich eine entspannte Mittagspause. Kurz vor der Mittagspause müssen wir aber nochmal sportlich werden.
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0: Zwei Kandidaten am Kickertisch. 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So wie jetzt. Jetzt geht's nämlich wieder um einen Urlaub. Kollege Jürgen Bangert übernimmt.
2: Es steht an, unsere Viertelfinalpartie. Mit Altours in die Sonne heißt es jetzt gleich. Für Jenny oder für Jessica. Beide haben sich schon warm gespielt. Beide sind nervös.
3: Jawohl.
4: Ja.
2: Unser Kommentator Henning Barth ist bereit, unser Schiedsrichter Udo Kreuer auch. Und ich übergebe an Henning und der pfeift die Partie jetzt an.
5: Und damit los in diese Partie. Viertelfinale, nicht bei uns. Bei uns ist ja direkt Finale. Das ist ja das Schöne hier am Kicker-Duell. Ich bin gespannt, wie viel Spannung, wie viel hochklassiger Kicker-Fußball mit dabei ist. Der erste Schuss aus der hinteren Reihe von Jessica, die ist gut drin in dieser Partie. Und der erste Abschlauber vielleicht auf der Gegenseite. Das ist ein rasantes Duell, was wir hier haben. Jenny gegen Jessica. Der Ball, der ist gerade nicht spielbar. Unser Schiedsrichter natürlich sofort am Start, versucht, den Ball in die Partie zu bringen. Und da ist direkt der Abstauber 1:0 für Jessica in dieser Partie. Das ist das 1:0 trocken abgestaubt in der vorderen Reihe. Hat Jenny da was gegenzusetzen? Das ist ein Kullerball. Das sind die gefährlichsten hier in dem Kicker-Duell. Die Hälfte der Spielzeit ist erledigt und da ist das 2:0. Das ist eben genau dieser Kicker-Kullerball, von dem ich gerade geredet habe. Das sind die gefährlichsten hier auf der Platte. Das ist schwierig zu verteidigen, wenn man dann schnell ist an der Stange, wenn man schnell dabei ist in diesem Spiel. Wenn dann ein überraschender, langsamer Ball kommt, dann ist man schnell mal ein bisschen überfordert. Jetzt der nächste Angriff. Kann Jessica das Ganze hier dicht machen in dieser Partie? Es ist ein spannendes Duell. Wir haben noch 15 Sekunden auf der Uhr. Es ist jetzt eine Herkulesaufgabe und das 3:0. Der linke Außenstürmer trifft. 3:0 für Jessica. Das ist der Weg in Richtung Feta, in Richtung Olive und in Richtung Uso. 90 Sekunden vorbei. Der Kreta-Urlaub geht an Jessica.
2: Und das war der Abpfiff hier im Deutschen Fußballmuseum. Jessica, hier wird sich noch fair die Hand gegeben. Und wir sagen herzlichen Glückwunsch, Jessica. Für dich geht's in die Sonne mit Altours.
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2: Oh, sind das Freudentränen?
3: Ja. Super, ich freue mich echt.

0: Ich kann gar nichts mehr sagen gerade.
1: Jessica ist überwältigter als Messi.
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1: Mit Marc Weiß. Schönen guten Tag. Ja, und die Sendung beginnt leider mit einer traurigen Nachricht. Bonnie Tyler ist tot. Die britische Rocksängerin starb gestern Abend im Krankenhaus. Das gab ihre Familie vorhin bekannt. Die Sängerin lag dort schon seit mehreren Wochen, zuletzt sogar im Koma. Bonnie Tyler wurde 75 Jahre alt, als ihre größten Hits gelten Total Eclipse of a Heart und Holding Out for a Hero. Im Prozess um den tödlichen Angriff auf einen Zugbegleiter in Rheinland-Pfalz ist das Urteil gefallen. Das Landgericht Zweibrücken verurteilte den Angeklagten zu 10 Jahren Haft wegen Körperverletzung mit Todesfolge. Die Tat hatte bundesweit für Entsetzen gesorgt und eine Debatte um die Sicherheit des Bahnpersonals ausgelöst. Infos dazu von Christian Böder.
2: Überwachungskameras hatten die Tat in dem Regionalexpress bei Landstuhl aufgezeichnet. Ein Zugschaffner kontrolliert die Fahrkarten der Passagiere. Ein 26-jähriger Grieche hat aber keine und will sich auch nicht ausweisen. Der Zugbegleiter fordert ihn deshalb auf, beim nächsten Halt auszusteigen. Daraufhin schlägt der Verurteilte zu, gleich mehrmals gegen Kinn, Brust und Kopf des 36-Jährigen. Beim nächsten Halt wird der Täter festgenommen. Der schwer verletzte Schaffner stirbt 2 Tage später im Krankenhaus. Im Prozess hatte der Verurteilte den Angriff gestanden, gab aber auch an, dass er sein Opfer nicht töten wollte. Der Anwalt der Nebenklage wies im Namen der Opferfamilie die Entschuldigung des Verurteilten als unaufrichtig zurück und kündigte Revision an.
1: Christian Böder mit Infos. Vielen Dank. Und jetzt weitere Themen in der Zusammenfassung. Kanzler Merz hat die bisherige Bilanz seiner Regierung im Bundestag verteidigt und für Zuversicht geworben. Es sei sehr viel geschehen in diesem ersten Jahr, das für unser Land einen wirklichen Aufbruch bedeute, sagte Merz in seiner Regierungserklärung. VW kann er damit nicht gemeint haben. Bei dem Autobauer haben die Proteste heute begonnen. Gewerkschaft IG Metall und der Betriebsrat hatten an allen Standorten Aktionen angekündigt. Um 14.30 Uhr trifft sich in Wolfsburg der Aufsichtsrat, um über die neuen Sparpläne zu beraten. Nach Informationen des Manager-Magazins stehen bei VW weltweit 100.000 Jobs auf der Kippe. Bei der Fußball-WM steht heute Abend das erste Viertelfinale an. Titelverteidiger Frankreich trifft auf Marokko. Ein besonderes Spiel, denn in Frankreich leben auch lange nach der Kolonialzeit viele Marokkaner. Viele Nationalspieler sind dort aufgewachsen. Ralf Bosse aus unserem WM-Studio mit den Infos zum Spiel.
3: Frankreich geht als Favorit in die Partie mit Stars wie Kylian Mbappé und einer Mannschaft, die in den vergangenen Jahren konstant um Titel gespielt hat. Doch Marokko hat bereits bewiesen, dass es die Großen ärgern kann. Die Mannschaft überzeugt mit einer starken Defensive, großer Leidenschaft und einer enormen Geschlossenheit. Für viele marokkanische Fans ist dieses Viertelfinale ein historischer Moment. Dazu kommt die besondere Verbindung zwischen beiden Ländern mit gemeinsamen Wurzeln und vielen Spielern, die in Frankreich aufgewachsen sind. Sportlich verspricht das Duell also Spannung und emotional wird es ohnehin. Anstoß ist um 22 Uhr in Foxborough.
1: Ralf Bosse mit Infos aus dem WM-Studio. Vielen Dank. Und das waren die Nachrichten mit Marc Weiß.
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4: Sonne gibt es auch heute wieder. Wir müssen noch durch ein paar harmlose Wölkchen durch, aber nach einem Tagesverlauf kommt die Sonne dann zu uns bei warmen 25 bis 29 Grad. Ab morgen schalten wir dann wettertechnisch einen Gang höher, 31 Grad. Der absolute Höhepunkt wartet dann am Samstag auf uns. Da klettert das Thermometer auf 33 Grad. Wir werden schwitzen.
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4: Und das sind die längsten Staus, alles ab 14 Minuten Zeitverlust. Da starten wir auf der A1 Köln-Münster zwischen Westhofener Kreuz und Kreuz Dortmund-Unna 6 Kilometer plus 14. Die A1 Dortmund-Köln zwischen Burscheid und Köln-Niel 4 Kilometer 22 Minuten mehr. Die A3 Oberhausen-Köln zwischen Oberhausen-Dierich und Kreuz-Kaiserberg 1 Kilometer, aber auch da dauert 14 Minuten. Die 45 Hagen-Gießen zwischen Meinerzhagen und Olpe 3 Kilometer 17 Minuten on top. Und die A61 Mönchengladbach-Koblenz zwischen Walderswist und Miel 2 Kilometer seid ihr nach 9 Minuten durch. Ich wünsche euch eine gute Fahrt mit uns. Und wir schauen auf die Straßen. Auf der A1 Köln-Münster zwischen Westhofener Kreuz und Kreuz Dortmund-Unna 6 Kilometer, 16 Minuten on top. Die A1 Dortmund-Köln zwischen Burscheid und Köln-Niel 3 Kilometer, hier sind es 18 Minuten mehr. Die A3 Oberhausen-Köln zwischen Oberhausen-Dierich und Kreuz-Kaiserberg 1 Kilometer, seid ihr nach 8 Minuten durch. Die 45 Hagen-Gießen zwischen Meinerzhagen und Olpe 4 Kilometer, plant 14 Minuten mehr Zeit ein. Die 45 Hagen-Gießen zwischen Meinerzhagen und Olpe 4 Kilometer, auch hier sind es 14 Minuten. Die A57 Nimwegen Köln zwischen Mörskapellen und Krefeld Zentrum 3 Kilometer, 8 Minuten on top. Und auf der A61 Mönchengladbach-Koblenz zwischen Kreuz Bliesheim und Zwisttal 6 Kilometer, 16 Minuten mehr. Haltet durch, wenn ihr im Stau steht, wir sind bei euch.
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4: Und das Ganze mit Kevin Zimmer. Hallo. In Hamburg und Berlin starten ja heute die Sommerferien. Bei uns in NRW ist nächste Woche Freitag der letzte Schultag. Und dann haben die lieben Kleinen 6 Wochen Sommerferien. Wir denken mal kurz als Erwachsene darüber nach, wie es wäre. 6 Wochen Sommerferien. 6 Wochen keinen Wecker stellen. 6 Wochen nicht zur Arbeit. Einfach in die Wochen hineinleben. Das Zeitgefühl komplett verlieren. Ach, es ist schon mittags. Ich bleib noch liegen. Keine Meetings, keine E-Mails, keine Handys. Und dann so sehr langweilen, dass man sich wieder auf die Arbeit freut. Das ist zugegeben sehr übertrieben, zumindest das Letztere.
5: Die

0: Kennt ihr Pamela Reif?
1: Ja.
0: Na klar, jeder kennt sie. Es ist die erfolgreichste Fitness-Influencerin Deutschlands. Millionen Menschen schauen ihre Videos und arbeiten mit ihren Homeworkouts an dem Traumkörper. Bei mir hat es noch nicht so funktioniert, aber ich sollte vielleicht auch damit anfangen. Ach, Videos gucken allein bringt nichts. Na gut. Heute wird Pamela 30 und Hannes gratuliert auf seine Weise.
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3: Geht ihr lieber ins Fitnessstudio oder macht ihr Sport zu Hause? Oder gar nicht? Ich meine, beim Öffnen einer Chipsdose werden 30 bis 50 Muskeln aktiviert und ich glaube, das sind fast alle. Aber wenn die Glotze doch eh schon an ist, dann können wir uns ja auch zwischendurch mal so ein YouTube-Video reinziehen, wo uns gezeigt wird, wie man aussehen könnte. Pamela Reif zum Beispiel. Ich weiß, der Name, der klingt nach einem Artikel im Obstregal. Reife Pamela ist das Kilo im Angebot. Aber Pamela ist eine erfolgreiche Geschäftsfrau und Fitness-Influencerin. Und Kilos sind bestimmt nicht bei der im Angebot. Ich sag's euch, macht 10 Minuten Booty-Burn mit Pamela Reif und ihr habt Muskelkater bis Weihnachten. Das Schöne an diesen Homeworkouts ist natürlich, keiner sieht mich, wie ich auf meiner Matte im eigenen Schweiß ausrutsche. Und das nur beim Dehnen. Genauso wie diese Yoga-Videos. Ey, sowas würde ich niemals in der Gruppe machen. Schrecklich. Meinen herabschauenden Hund würde jeder Tierarzt sofort einschläfern, nur um den nicht mehr leiden zu sehen. Allerdings diese Leggings, ja, die stehen mir erschreckend gut. Ey, was soll ich machen? Ich habe einen Hintern wie ein Hürdenläufer. Und immer dran denken, Sport machst du nicht für dich, sondern für das Bier danach.
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1: Mit Sabrina Wegner. Einen schönen guten Tag. Die Finanzen der Stadt beschäftigen Jüchen auch heute wieder. Im Rat geht es um die zuletzt verhängte Haushaltssperre. Besonders schlecht sieht es bei den Gewerbesteuern aus. So steht es zumindest in den Unterlagen. Saskia Grönke hat mehr zum Thema.
2: Für die Stadtverwaltung bedeutet die Haushaltssperre, Geld darf sie nur noch ausgeben, wenn sie vertraglich dazu verpflichtet ist oder kein Aufschub möglich ist. Alle anderen neuen Ausgaben müssen einzeln von der Kämmerin geprüft und genehmigt werden. Das gilt zum Beispiel für Möbel, Computer oder freiwillige Zuschüsse. Davon ausgenommen sind Arbeiten an Gebäuden, wenn es um die Sicherheit geht. Eine Haushaltssperre kann unterschiedlich streng ausfallen. In Jüchen hat man sich dafür entschieden, alle freiwilligen und neuen Ausgaben einzeln zu prüfen.
1: Rommerskirchen bekommt ein eigenes Carsharing-Angebot. Die Gemeinde will damit den öffentlichen Nahverkehr im ländlichen Raum verbessern. Laut der Verwaltung wird voraussichtlich Ende Juli ein Kleinbus mit 9 Sitzen am Rathaus eintreffen. Privatleute, Vereine und auch Unternehmen können das Fahrzeug buchen. Partner des auf 4 Jahre angelegten Projekts ist eine bayerische Spezialfirma für ländliches Carsharing. Finanziert wird das Angebot auch durch lokale Sponsoren, deren Logos auf dem Bus zu sehen sein werden. Wann genau es losgeht, steht aber noch nicht fest. In Dormagen sollen Schüler in einem speziellen Training lernen, wie sie sicher mit E-Scootern unterwegs sind. Das zumindest findet die Zentrumsfraktion. Sie hat einen entsprechenden Antrag in den Stadtrat heute Nachmittag eingebracht. Die Zentrumsfraktion begründet ihre Idee mit den stark gestiegenen Unfallzahlen mit den elektrischen Rollern. Das Statistische Bundesamt spricht bundesweit von zuletzt knapp 12.000 Unfällen im Jahr. Die Politiker warnen besonders davor, mit mehreren zu fahren, denn die Bremsen seien dafür nicht ausgelegt. Als Vorbild für ein Training könnte ein Projekt aus Dortmund dienen. Und das waren die Lokalnachrichten mit Sabrina Wegner.
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1: Heute gibt's viel Sonnenschein. Es bleibt trocken bei Werten bis 28 Grad in Grevenbruch und Jüchen. Nachts wird's dann ganz angenehm. Es kühlt sich ab auf 15 Grad. Morgen dann wieder viel Sonnenschein und es wird noch heißer. Bis zu 31 Grad bekommen wir dann. Und auch das Wochenende wird schön.
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3: Und das sind die längsten Staus, alles ab 10 Minuten Wartezeit. A1 Köln-Münster zwischen Hagen-Nord und Kreuz Dortmund-Unna 6 Kilometer, 16 Minuten on top. Die A1 Dortmund-Köln zwischen Burscheid und Köln-Niel 4 Kilometer, 17 Minuten mehr. Die 3 Köln-Oberhausen zwischen Duisburg-Wedau und Oberhausen-Lierich 3 Kilometer, seid ihr nach 10 Minuten durch. Die A4 Köln-Aachen zwischen Dreieck Köln-Heumau und Köln-Eiffeltor 5 Kilometer, auch hier 10 Minuten. Und die A45 Hagen-Gießen zwischen Meinerzhagen und Olpe 4 Kilometer. 10 Minuten mehr. Allen unterwegs, gute Fahrt.
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3: Hallo, ich bin Kevin Zimmer, schön, dass ihr da seid. Bei Google wurden jetzt die Reisetrends 2026 bekannt gegeben. Was ist wohl dabei? Mallorca wieder? Nein. Also nach welchen Reisen am häufigsten wirklich gegoogelt wurde? Und siehe da, in Deutschland ist es Balkonien. Ernsthaft? Das ist der Reisetrend 2026, laut Google. Da weißt du, wie schlecht es uns geht, ja? Die Suche nach Urlaub auf Balkonien hat um 4.950% zugenommen. Ich wusste gar nicht, dass es so eine hohe Prozentzahl gibt, ja? Zweithöchster Wert ist

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0: Love Somebody von Holly Humberstone. Holly Humberstone, ein Name, bei dem böse Zungen behaupten würden, der klingt wie ein Pornostar, aber...
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0: Sag nicht ich, sagen andere. Frankreich gegen Marokko, dieses Viertelfinale bei der Fußball-Weltmeisterschaft, verspricht nicht nur große Namen und Spannung, sondern auch Fußball auf höchstem Niveau. Schauen wir zunächst auf die sportliche Bedeutung dieser Partie. Anpfiff ist um 22 Uhr. Ralf Boss aus unserem WM-Studio. Was erwartet uns?
2: Frankreich geht als Titelverteidiger und einer der großen Favoriten ins Spiel. Die Mannschaft verfügt über enorme individuelle Qualität, angeführt vor allem von Kylian Mbappé. In den vergangenen Jahren hat die Equipe Tricolore bewiesen, dass sie in den entscheidenden Momenten da sein kann. Doch Marokko ist längst kein Außenseiter mehr. Die Mannschaft hat bei dieser WM mit einer starken Defensive, hoher taktischer Disziplin und großer Leidenschaft überzeugt. Besonders beeindruckend ist die Geschlossenheit des Teams. Es ist also das Duell zwischen einer etablierten Fußballmacht und einer Mannschaft, die gerade dabei ist, Geschichte zu schreiben.
0: Ja, dieses Viertelfinale ist aber auch wegen der Verbindung zwischen Frankreich und Marokko ein sehr besonderes Spiel, will ich mal einfach behaupten. Die Partie hat eine Bedeutung, die über den Fußball hinausgeht, oder?
2: Frankreich und Marokko verbindet eine lange gemeinsame Geschichte. Fast 2 Millionen Menschen mit marokkanischen Wurzeln leben in Frankreich. Zahlreiche Spieler beider Mannschaften kennen beide Kulturen. Einige Nationalspieler hätten sogar für das jeweils andere Land auflaufen können, wie Ayoub Bouadi. Vor 2 Monaten, da hat er noch für Frankreichs Jugendnationalmannschaften gespielt. Jetzt läuft der 18-Jährige für Marokko auf. Gerade diese Mischung aus Fußball und gesellschaftlicher Bedeutung macht die Partie so außergewöhnlich.
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4: Mit Malte Heilbricht, guten Tag. Die Folgen des Klimawandels bekommen auch wir in Deutschland immer stärker und häufiger zu spüren. Und wie wichtig zum Beispiel ein vernünftiger Hitzeschutz ist, zeigen neue Zahlen des Robert-Koch-Instituts. Es geht davon aus, dass die Hitzewelle Ende Juni allein in Deutschland mehr als 5.000 Menschen das Leben gekostet hat. Danny Hoppe aus dem News-Team, das sind schon jetzt mehr als in den kompletten Vorjahren.
5: Ja, schaut man sich die hitzebedingten Todesfälle der Jahre 2023 bis 2025 an, dann waren es da im Schnitt pro Jahr rund 2.900. Da liegen wir jetzt zur Jahresmitte laut den neuen RKI-Zahlen schon deutlich drüber. Man muss dazu sagen, das sind Schätzwerte, denn in den meisten Fällen hat eine Kombination aus Hitze und Vorerkrankungen zum Tod geführt. Die Hitze wird deshalb in der Regel nicht als Todesursache angegeben. Die Deutsche Stiftung Patientenschutz kritisiert ja schon länger, dass Pflegeheime und Krankenhäuser oft nicht für den Klimawandel gewappnet sind. Es sei bei Hitzewellen in den Einrichtungen oft viel zu heiß. Das sei gerade für ältere Menschen gefährlich.
4: Auch der EU-Klimawandeldienst Copernicus hat Zahlen zum Juni vorgelegt und die zeigen, es war in Westeuropa der heißeste Juni, der jemals gemessen wurde.
5: Genau, die Durchschnittstemperatur lag demnach in Westeuropa bei 20,74 Grad. Das sind mehr als 3 Grad über dem Juni-Mittel der Jahre 1991 bis 2020. Der Juni habe insgesamt deutlich gemacht, wie tiefgreifend sich das Klima verändere, warnt Copernicus. Und schon im Mai waren ja in mehreren westeuropäischen Ländern Temperaturrekorde gebrochen worden. Und hier sagt Copernicus, genau diese schnell aufeinanderfolgenden extremen Wetterereignisse dürften noch zu großen Herausforderungen werden. Durch immer intensivere Hitzewellen und anhaltend warme Meere. Das bringe viele Risiken für Menschen, Ökosysteme und Infrastruktur mit sich. In ganz Europa, aber auch darüber hinaus, heißt es.
4: Danke, Danny. Und jetzt weitere Themen im Überblick. Bei VW hat ein bundesweiter Aktionstag der IG Metall und des Betriebsrats gegen geplante Sparmaßnahmen begonnen. Nach Medienberichten droht dem Konzern ein massiver Stellenabbau. Auch Werksschließungen stehen im Raum. Der VW-Vorstand informiert heute Nachmittag den Aufsichtsrat über die Pläne. Die geplante Erhöhung der BAföG-Wohnkostenpauschale verschiebt sich um ein halbes Jahr. Das haben die zuständigen Fachpolitiker von Union und SPD mitgeteilt. Die Pauschale für Studierende steigt demnach wegen der angespannten Haushaltslage erst zum Sommersemester 2027. Geplant ist eine Erhöhung von 380 auf 440 Euro. Borussia Dortmund muss möglicherweise Karim Adeyemi ziehen lassen. Nach Sky-Informationen hat sich der 24-Jährige mit dem FC Barcelona schon auf einen langfristigen Vertrag geeinigt. Ein offizielles Angebot an den BVB soll aber noch deutlich unter den Vorstellungen der Dortmunder liegen. Die Musikwelt trauert um Bonnie Tyler. Die Sängerin mit der markanten Reibeisenstimme ist im Alter von 75 Jahren gestorben. Das hat ihr Manager bestätigt. Tyler starb gestern Abend in einem Krankenhaus in Portugal an den Folgen einer schweren Krankheit. Weltweit bekannt wurde sie mit Hits wie It's a Heartache und Total Eclipse of the Heart. Bis kurz vor ihrem Tod stand die Britin noch auf der Bühne. Für dieses Jahr war sogar eine große Europatournee mit fast 20 Konzerten in Deutschland geplant. Und das waren die Nachrichten mit Malte Albrecht.
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6: Wir starten heute mit einem freundlichen Mix in den Tag, bei dem sich die Sonne Schritt für Schritt gegen die restlichen Wolken dann nachher im Tagesverlauf durchsetzen wird. Dazu gibt es sommerliche 25 bis 29 Grad. Morgen packen wir dann noch eine Schippe drauf und dann gibt es 31 Grad. Und wer es noch heißer mag, für den ist der Samstag dann was. Da kratzen wir an der 33-Grad-Marke.
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6: Und jetzt für euch alle Staus ab 9 Minuten Zeitverlust. A1 Euskirchen-Köln zwischen Kreuz, Köln-West und Köln-Bocklemünd 4 Kilometer, 9 Minuten. Die A1 Köln-Münster zwischen Hagen-Nord und Kreuz Dortmund-Unna 6 Kilometer plant 16 Minuten mehr Zeit ein. Die A1 Dortmund-Köln zwischen Burscheid und Köln-Niel 2 Kilometer, 8 Minuten. Die 3 Köln-Oberhausen zwischen Duisburg-Wedau und Oberhausen-Dierich 3 Kilometer, 9 Minuten on top. Und die A59 Duisburg-Dienstlaken zwischen Duisburg-Düssern und Kreuz Duisburg-Nord 4 Kilometer, hier sind es 10 Minuten mehr. Allen unterwegs, gute Fahrt.
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6: Hallo, ich bin Kevin Zimmer und einer der berühmtesten Filmzitate der Welt ist ja wohl dieser hier.
7: Meine Mama hat immer gesagt, Das Leben ist wie eine Schachtel Pralinen. Man weiß nie, was man kriegt.
8: Forrest Gump machte Tom Hanks zum Superstar. Über Nacht kann man fast sagen in Hollywood. Heute wird er 70. Wir gratulieren gleich mal. Vorher spielen wir einen anderen Filmklassiker. Einen großartigen Song, Bodyguard. Erinnert ihr euch? Hier ist Whitney Houston.

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1: Er ist der Hollywood-Star, kann man sagen. Immer wenn er in Filmen mitspielt, wird's einfach Top-Hollywood-Kino. Heute feiert Tom Hanks seinen 70. Geburtstag und Filmexperte Jörg Albrecht überbringt die Glückwünsche von uns.
2: I made 900 movies and I think 8 of them are pretty good.
3: Er habe 900 Filme gedreht und er findet, 8 davon seien ziemlich gut. Okay, mit den 900 Filmen übertreibt es Tom Hanks ein wenig. Es durften so um die 80 sein. Dafür aber untertreibt er es mit den 8 ziemlich guten Filmen. Das sind weit mehr. Allein schon 5 zählt die Toy Story-Reihe, in der Hanks im Original Cowboy Woody die Stimme leiht. Der 5. kommt in 2 Wochen bei uns in die Kinos.
4: Hey everybody!
5: It's good to be back.
3: Alle lieben nicht nur Woody, alle lieben auch Tom. Er ist der nette Typ von nebenan, ein Hollywood-Star ohne Skandale, der mittlerweile 38 Jahre verheiratet ist, also mit derselben Frau. Wenn er der nette Kerl sei, so Hanks, dann liege das einfach daran, dass er viele nette Menschen in seinem Leben getroffen habe und genau diese Art Mensch immer sein wollte. Egal aber, welche Rolle er auch spielt, bei Tom Hanks sieht alles immer so leicht aus. So als sei es das Einfachste auf der Welt, vor eine Kamera zu treten und zu schauspielern. Es sei das größte Losglück, das er je hatte, diesen Job zu ergreifen. Wenn du was tust, was du liebst, arbeitest du nicht einen einzigen Tag in deinem Leben. Das bin ich. Demnächst wird Tom Hanks Abraham Lincoln spielen, einen der Gründerväter der USA. Apropos Vater, auf einem Magazincover stand kürzlich unter seinem Bild Amerikas Vater. Er hätte da lieber der Sexiest Man der Welt gelesen, aber er nehme es so hin.
6: Magazine cover recently called me America's Dad. And I would have preferred Sexiest Man Alive, but I will take it.
1: Ich glaube, den Titel Sexiest Man Alive haben wir ihn kaputt gemacht, als wir ihn 2012 eine Katzenmütze in Wetten, dass aufgezogen haben.
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1: Mit Sabrina Wegner. Einen schönen guten Tag. Die Finanzen der Stadt beschäftigen Jüchen auch heute wieder. Im Rat geht es um die zuletzt verhängte Haushaltssperre. Besonders schlecht sieht es bei den Gewerbesteuern aus. So steht es in den Unterlagen. Für die Stadtverwaltung bedeutet die Haushaltssperre, Geld darf sie nur noch ausgeben, wenn sie vertraglich dazu verpflichtet ist oder kein Aufschub möglich ist. Alle anderen neuen Ausgaben müssen einzeln von der Kämmerin geprüft und genehmigt werden. Das gilt zum Beispiel für Möbel oder Computer. Davon ausgenommen sind Arbeiten an Gebäuden, wenn es um die Sicherheit geht. Rommerskirchen bekommt ein eigenes Carsharing-Angebot. Die Gemeinde will damit den öffentlichen Nahverkehr im ländlichen Raum verbessern. Laut der Verwaltung wird voraussichtlich Ende Juli ein Kleinbus mit 9 Sitzen am Rathaus eintreffen. Privatleute, Vereine und auch Unternehmen können das Fahrzeug buchen. Partner des auf 4 Jahre angelegten Projekts ist eine bayerische Spezialfirma für ländliches Carsharing. Finanziert wird das Angebot auch durch lokale Sponsoren, deren Logos auf dem Bus zu sehen sein werden. Wann genau es losgeht, steht aber noch nicht fest. In Dormagen sollen Schüler in einem speziellen Training lernen, wie sie sicher mit E-Scootern unterwegs sind. Das zumindest findet die Zentrumsfraktion. Sie hat einen entsprechenden Antrag in den Stadtrat heute Nachmittag eingebracht. Die Zentrumsfraktion begründet ihre Idee mit den stark gestiegenen Unfallzahlen mit den elektrischen Rollern. Das Statistische Bundesamt spricht bundesweit von zuletzt knapp 12.000 Unfällen im Jahr. Die Politiker warnen besonders davor, mit mehreren zu fahren, denn die Bremsen seien dafür nicht ausgelegt. Als Vorbild für ein Training könnte ein Projekt aus Dortmund dienen. Und das waren die Lokalnachrichten mit Sabrina Wegner.
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1: Es bleibt trocken heute, dazu gibt es viel Sonnenschein und es wird warm mit Temperaturen bis 28 Grad in Karst und Korschenbruch. Die Nacht wird dann ganz angenehm, es kühlt sich ab auf 15 Grad. Morgen dann wieder viel Sonnenschein, es wird noch ein bisschen heißer, bis zu 31 Grad bekommen wir dann. Und auch das Wochenende wird schön.
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2: Und der Blick auf die Straßen, das ist noch los. Alle Staus ab 9 Minuten Zeitverlust. A1 Euskirchen-Köln zwischen Köln-West und Köln-Bocklemünd 4 Kilometer 9 Minuten mehr. Die A1 Köln-Münster zwischen Hagen-Nord und Unna 6 Kilometer 17 Minuten on top. Die A3 Köln-Oberhausen zwischen Duisburg-Wedau und Oberhausen-Lierich 4 Kilometer 18 Minuten mehr. Die A4 Köln-Aachen zwischen Dreieck-Köln-Holmau und Köln-Eiffeltor 3 Kilometer 9 Minuten mehr. Und es gibt einen Stau noch auf der A555 Bodden-Köln zwischen Köln-Godorf und Kreuz-Köln-Süd. 2 Kilometer, 9 Minuten on top. Allen unterwegs, gute Fahrt mit uns.
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2: Ich weiß nicht, haben die Angst, die 15 Minuten nicht voll zu bekommen? Jetzt kam raus, dass auch Justin Bieber bei der Halbzeitshow im WM-Finale auftreten wird. Madonna auch, BTS auch, Shakira auch. Und wie gesagt, es sind nur 15 Minuten Halbzeitpause. Wie wollen die 4 Künstlerinnen und Künstler da in 15 Minuten durchjagen? Ich bin sehr gespannt. Geplant wird die Show übrigens ja von Chris Martin von Coldplay. Ja. Wem sagt er jetzt, der Chris Martin, immer, dein Song wird gekürzt? Madonna, ich habe eine ganz undankbare Aufgabe. 2 Minuten reichen doch für dich, oder? Bin gespannt, wie sie reagiert. Gut, dass Chris Martin nicht mit seiner Band auch noch auftreten will, das macht er jetzt bei uns.

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0: Ich glaube, den Song hören, da kommt auch so ein bisschen Urlaubsfeeling auf, würde ich mal sagen. Nächste Woche Freitag starten auch bei uns die Sommerferien. Die Berliner, die Brandenburger und die Hamburger, die starten heute in die Sommerferien. Angeber, haha. Aber wer zuletzt lacht, naja, das sind die Bayern meistens. Die haben meistens zuletzt irgendwie Sommerferien. Aber trotzdem, wir freuen uns. Nächste Woche Freitag haben wir dann den letzten Schultag. Dann beginnen wir auch 6 Wochen Sommerferien. Viele von euch bleiben zu Hause, weil es einfach viel zu teuer ist, in Urlaub zu fliegen. Allerdings kann man es sich ja zu Hause auch schön machen. Es gibt Experten, die raten, für die perfekte Urlaubsstimmung müsst ihr nur eine Kleinigkeit machen. Und zwar eure Wohnung umgestalten, nicht wahr, Leo Arrigi?
1: Fangen wir mal im Schlafzimmer an. Die Zimmer im Hotel sind ja meistens bewusst reduzierter eingerichtet. Von daher rät man im Internet zu klaren Farben, weniger Möbeln und kaum persönlichen Dingen. Ja, warum auch nicht? Eben den zentnerschweren Eichenschrank aus dem Schlafstübchen wuchten und dann... Ja, wohin dann damit eigentlich? Ist ja auch egal. Der Sperrmüll war sowieso lange nicht mehr da, also direkt raus auf die Straße. Dann gleich bei der Gelegenheit die Wände neu streichen in so einem schönen Nordseeluft-Grau-Blau oder so. Schwere Decken, dunkle Kissen überladen. Regale, Wäsche oder Zeitschriftenstapel, sie alle sollten weichen, rät eine Einrichtungsexpertin weiter. Stattdessen bitte viele weiße Vorhänge, Spiegel und ganz viel Licht, es soll möglichst hell sein. Ist natürlich auch eine Möglichkeit. Wenn du den ganzen Tag so dermaßen geblendet wirst, dann weißt du sowieso nicht mehr, wo du bist. Weiter im Text der Einrichtungsexperten. Für die volle Dröhnung brauchen wir natürlich auch noch die passende Geräuschkulisse. 24/7 über sämtliche Bluetooth-Boxen Meeresrauschen auf Maximallautstärke abspielen oder die Sommerhits der Strandbar. Ja, und für das richtige Urlaubsfeeling ist da auch wichtig, eine Lautstärke einmal einzustellen und sie dann nicht mehr zu verändern. Auf dem Hotelzimmer könnt ihr ja schließlich auch nicht den Karaoke-Abend eine Etage unter euch leiser stellen. Und wenn wir schon dabei sind, dann fangen wir doch im gleichen Zug auch noch direkt an, die Wohnung ganz wild zu dekorieren. Ja, ja. Vielleicht einfach ein bisschen Sand im Wohnzimmer verstreuen für den Malediven-Flair oder auf den Fußboden kotzen fürs Ballermann-Feeling.
0: Oh, am Ballermann war ich noch nie. So kommt man auch mal dahin.
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0: Hier ist Michael Patrick Kelly und Roundabouts. 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
1: Mit Malte Albrecht. Guten Tag. Mit Spannung blicken gleich zehntausende VW-Mitarbeiter nach Wolfsburg. Und der Großteil von ihnen wohl mit einem unguten Gefühl. Denn es geht um ihre Zukunft. In einer knappen halben Stunde kommt der Aufsichtsrat des Autobauers zusammen, um über die neuen Sparpläne zu beraten. Danny Hopper aus den Nachrichten. Fest steht schon, der Sparkurs wird deutlich verschärft. Das hatte Konzernchef Blume schon im Frühjahr angekündigt.
2: Ja, und zuletzt hatte ein Bericht des Manager-Magazins für große Unruhe gesorgt. Demnach könnten weltweit nämlich bis zu 100.000 Stellen wegfallen. Das wären doppelt so viele wie bisher geplant. 4 VW-Werken soll außerdem die Schließung drohen, und zwar in Hannover, Emden, Zwickau und Neckarsulm. Das ist natürlich für die Beschäftigten ein Horrorszenario. Eigentlich hatte VW ja schon Ende 2024 einen scharfen Sparkurs angekündigt. Der reicht laut Blume aber nicht mehr aus, weil neue Zölle, Kriege, geopolitische Spannungen und eine immer größere Konkurrenz, zum Beispiel aus China, dazugekommen seien.
1: Die Gewerkschaft IG Metall läuft Sturm gegen die Sparpläne. Es gibt seit dem Morgen einen Aktionstag mit Protesten.
2: Genau, die finden an den Standorten von VW und der Konzerntöchter Porsche, Audi und MAN statt. In Wolfsburg zum Beispiel gibt es jetzt direkt vor Beginn der Aufsichtsratssitzung eine Kundgebung. Auch die Politik ist alarmiert. Das Land Niedersachsen ist der Großaktionär von VW und stellt sich klar gegen Werksschließungen. Und auch die Ostbeauftragte der Bundesregierung Kaiser hat die Konzernspitze vor einem Kahlschlag in Ostdeutschland gewarnt. Die Folgen einer Werksschließung in Zwickau wären fatal, sagt sie. Also die Sorgen sind überall sehr groß.
1: Danke, Danny. Und nun Nachrichten kurz und kompakt. Das EU-Parlament hat jetzt doch den Weg freigemacht für eine befristete Ausnahme von den europäischen Datenschutzregeln. Unternehmen wie WhatsApp, Microsoft und Google könnten damit schon bald wieder private Chats nach Hinweisen auf sexuellen Kindesmissbrauch durchsuchen. Das Parlament fordert aber noch Änderungen an dem Vorhaben. Hochwasser verursachen immer schwerere Schäden in Europa. Das zeigt eine Analyse des Kreditversicherers Allianz Trade. Demnach lag der wirtschaftliche Schaden seit 2020 im Schnitt bei etwa 400 Millionen Euro pro Hochwasser. Das ist viermal so viel wie in den beiden Jahrzehnten davor. Im NRW-Landtag geht es gleich um die Mobbingvorwürfe gegen Bauministerin Scharrenbach. In diesen Minuten kommt zum ersten Mal der Parlamentarische Untersuchungsausschuss zusammen. Die SPD hatte den Ausschuss beantragt, nachdem Berichte über den Umgang der Ministerin mit Beschäftigten öffentlich wurden. Scharrenbach weist Mobbingvorwürfe zurück, räumt aber Fehler ein. Aus unserem Landtagsstudio José Nasiandi.
3: Mit großen Enthüllungen ist heute noch nicht zu rechnen. Bei der konstituierenden Sitzung stehen erstmal organisatorische Fragen auf dem Programm. Die Abgeordneten legen unter anderem die Arbeitsweise fest, beraten über Beweisanträge und entscheiden, welche Unterlagen angefordert und welche Zeugen später vernommen werden sollen. Inhaltlich geht es um den Verdacht, dass es im Bauministerium unter Ina Scharrenbach zu Mobbing und Machtmissbrauch gekommen sein könnte. Der Untersuchungsauftrag reicht aber noch weiter. Auch das Führungsverhalten von Innenminister Reul und die Rolle von Ministerpräsident Wüst sollen beleuchtet werden. Bis zur Landtagswahl im kommenden Frühjahr bleibt dem Ausschuss nur wenig Zeit, die Vorwürfe aufzuklären.
1: Und das waren die Nachrichten mit Malte Albrecht.
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4: Es lockert sich immer weiter auf am Himmel über uns. Abends und nachts wird es oft sogar sternenklar. Morgen dann noch öfter sonnig als heute und trocken. Dazu bekommen wir bis zu 31 Grad. Das Wochenende wird dann weiter sommerlich, ganz viel Sonne mit maximal 34 Grad.
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4: Mit allen Staus ab 11 Minuten plus. Wir fangen an auf der A1 Köln Richtung Münster zwischen Hagen Nord und Kreuz Dortmund Unna. Da 7 Kilometer Stau mit 20 Minuten plus. Die 3 Köln-Oberhausen zwischen Köln-Delbrück und Kreuz-Leverkusen 4 Kilometer Stau halbe Stunde und weiter zwischen Duisburg-Wedau und Oberhausen-Lierich 3 Kilometer Viertelstunde. Dann nochmal die A3 jetzt Köln Richtung Frankfurt. Zwischen Lohmar und Siebengebirge gibt es 3 Kilometer Stau mit einer Viertelstunde plus und zum Schluss noch die A59 Duisburg Richtung Dienstlaken zwischen Duisburg-Zentrum und Ruhrort 3 Kilometer Stau. Da braucht ihr 11 Minuten länger. Eine gute Fahrt!
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4: Mit Sascha Fassbender und Grüße gehen raus an alle, die wie ich da rumstehen mit einem Kaffee in der Hand. Studien zeigen nämlich jetzt, Kaffee hilft gegen vieles, ne? Aber eben auch jetzt ganz aktuell gegen Lebererkrankungen, prophylaktisch. Das Kuriose, je mehr Kaffee, desto höher der Effekt. Das hat kein Ende. Die Forschenden raten aber natürlich davon ab, mehr als 5 Tassen am Tag zu trinken. Klar, zu wenig Schlaf ist wiederum schlecht für den Körper, ne?

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0: Sam.
1: Schon wieder ein Remake. Da hast du ja echt das Gefühl, den Leuten fällt irgendwie so filmmäßig nichts Neues mehr ein. Ihr habt es vielleicht mitbekommen, unsere kleine Farm ist als Netflix-Serie zurück. Vor genau 50 Jahren, im Jahr 1976, kam die Serie nach Deutschland und es ist auch für viele einfach Kult, keine Frage. Aber jetzt so eine Neuauflage. Kollegin Laura Potting ist da, unsere kleine Farm. Das ruft bei mir auch Erinnerungen wach, bei ihr auch?
2: Ja, voll. Also irgendwie so an früher, als du irgendwie sonntags morgens vor der Glotze saßt, Mama, Papa haben noch gepennt und du hast dir diese ganzen Serien reingezogen einfach.
1: Zum Beispiel die hier.

0: und das Synthesizer-Game auch komplett durchgespielt. Ein mit künstlicher Intelligenz ausgestattetes Auto, das sprechen kann, wäre jetzt heutzutage gar nicht mehr so krass.
1: Nee, hallo, das ist nicht richtig. Kit konnte unendlich viel mehr, ja. Der hat so eine Versiegelung, die hat ihn so unzerstörbar gemacht. Er kann über Hindernisse springen.
0: Ja, er kann um die Ecke gucken, ja. Er kann sich an Bäumen festhaken und sich selbst aus Wasserlöchern ziehen.
1: Die Karre hat auch eine Seilwinde, ja, und kann Leute von Felsen einfach abseilen. Dann habe ich tatsächlich online gesehen, konnte ich mich nie mehr daran erinnern. Kit verfügt über einen eingebauten Geldautomat.
0: Ui, lass das nicht Elon Musk
1: hören. So. Und dann hat er auch noch einen Schleudersitz. Also man muss sagen, das ist quasi Airwolf, aber als Auto.
0: Airwolf, auch eine geile Serie.
1: Ja.
0: Der schnellste Hubschrauber ever. Bam.
1: Geflogen von Huckleberry Hawk. Wie der auch immer, der saß immer in so einer einsamen Hütte und hat dann einfach so Cello gespielt. So, hä? Aber ganz ehrlich, ich sag dir, aber vergiss Hubschrauber, ja? Vergiss Autos. Die krasseste Rakete ever war ja wohl Dr. Quinn. So. Ärztin aus Leidenschaft. Ey, die hat um 1800 irgendwas eine Gehirn-OP durchgeführt, ohne das vorher jemals gemacht zu haben, klar. Und dann hat sie auch noch so einem Typen sein Gesicht rekonstruiert und hat die nicht sogar sich selbst im Wald entbunden oder so? Ich weiß, bestimmt. Sie konnte einfach alles.
0: Wirklich. Einfach im Wald. Ja, da ist wenigstens Handlung dabei, ne? Bei Baywatch, naja.
1: Ich hab ja Baywatch geliebt, ne? Ich war unsterblich in David Hasselhoff verknallt.
0: Die Handlung habe ich geliebt, ja.
1: Aber ich hatte was recht. Ich habe letztes Mal so ein paar Folgen geguckt, aber man muss wirklich sagen, es ist dünn. Ne? Also die Handlung und die Leute in der Serie. Ja? Also die Handlung besteht größtenteils irgendwie aus Slow-Mo-Aufnahmen von Frauen im Tanga, die am Strand entlanglaufen, oder von David Hasselhoff, der in Zeitlupe am Strand entlangläuft. Oder beides zusammen. Es ist wirklich ein. Der Baywatch-Soundtrack, ne? Das war mein Abi-Song. So.
0: Das erklärt einiges. 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
1: Mit Julia Rosendahl. Schönen guten Tag. Die Finanzen der Stadt beschäftigen Jüchen auch heute wieder. Im Rat geht es um die zuletzt verhängte Haushaltssperre. Besonders schlecht sieht es bei den Gewerbesteuern aus, so steht es in den Unterlagen. Für die Stadtverwaltung bedeutet die Haushaltssperre, Geld darf sie nur noch ausgeben, wenn sie vertraglich dazu verpflichtet ist oder kein Aufschub möglich ist. Alle anderen neuen Ausgaben müssen einzeln von der Kämmerin geprüft und genehmigt werden. Das gilt zum Beispiel für Möbel oder Computer. Davon ausgenommen sind Arbeiten an Gebäuden, wenn es um die Sicherheit geht. Die Stadtwerke Neuss haben im vergangenen Jahr ein deutliches Plus erwirtschaftet. Trotz schwieriger Bedingungen in der Branche konnte der Umsatz nach Unternehmensangaben auf 323 Millionen Euro gesteigert werden. Davon profitiert auch die Stadtkasse. 7 Millionen Euro sollen an die Stadt Neuss ausgeschüttet werden. Sabrina Wegner aus der Redaktion hat weitere Infos dazu.
2: Hauptgründe für die gute Bilanz sind laut den Stadtwerken erfolgreiche Verkäufe von Strom und Gas, vor allem an Geschäftskunden. Außerdem waren die Neusser Busse voller als je zuvor. Fast 24 Millionen Tickets wurden verkauft, auch dank des Deutschland-Tickets. Die städtischen Bäder verzeichneten ebenfalls mehr Besucher. Gleichzeitig gaben die Stadtwerke so viel Geld aus wie nie. Knapp 35 Millionen Euro flossen im vergangenen Jahr in den Ausbau der Infrastruktur. Für die Zukunft warnen die Geschäftsführer aber, die Kosten für die Energie- und Verkehrswende seien gewaltig. Dafür brauche man langfristig finanzielle Unterstützung von der Politik.
1: Nach den heißen Tagen im Juni muss sich in Meerbusch etwas in Sachen Hitzeschutz tun. Das beantragen mehrere Fraktionen im heutigen Hauptausschuss. Die SPD will, dass der Hitzeaktionsplan der Stadt konsequent umgesetzt und weiterentwickelt wird. Sie hebt zum Beispiel den Schutz besonders gefährdeter Menschen hervor. Außerdem geht es im Dringlichkeitsantrag darum, mehr Schatten zu schaffen und Flächen zu entsiegeln. Die Meerbuscher Ligapa-Fraktion ergänzt, die Stadt sollte keine Baumaßnahmen vornehmen, für die Bäume abgeholzt werden müssen. Und das waren die Lokalnachrichten mit Julia Rosendahl.
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1: Heute Nachmittag ist es wechselnd bewölkt. Die Sonne kommt hier und da mal durch bei bis zu 27 Grad in Rommerskirchen und in Korschenbruch. Morgen kratzen wir dann an der 30 Grad Marke und die Sonne ist auch wieder mit am Start.
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3: Hier sind jetzt alle Staus ab 12 Minuten plus. Es geht los auf der A1 Köln Richtung Münster. Zwischen Hagen Nord und Kreuz Dortmund Unna gibt es 10 Kilometer Stau mit 25 Minuten plus. Die 3 Frankfurt Oberhausen zwischen Kreuz Köln Süd, zwischen Kreuz Köln Ost und Kreuz Leverkusen 7 Kilometer Stau, 35 Minuten. Dann die A3, jetzt Köln Richtung Oberhausen, zwischen Duisburg, Wedau und Oberhausen-Lierich, da gibt es 3 Kilometer Stau mit 12 Minuten plus. A43, Recklinghausen, Münster zwischen Kreuz Mahl Nord und Haltern, da 3 Kilometer Stau, 12 Minuten. Und zum Schluss noch die A45, Hagen Richtung Aschaffenburg, zwischen Wetzlar Süd und Gambacher Kreuz, 5 Kilometer Stau, 23 Minuten plus. Gute Fahrt!
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3: Hier bei mir bekommt ihr gleich die 90er mit Zombie von den Cranberries. Jetzt erstmal aktuelle Musik von Kygo, Khaled und Griffin. Der Song Save My Love. Ich bin Sascha Fassbender. Einen schicken Donnerstag euch.

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Sie ist die Rockikone mit der rauchigen Stimme. Bonnie Tyler mit ihrer blonden Mähne, ihren wilden Outfits und jeder Menge Rockstar-Attitude. Sie hat eine ganze Generation geprägt. Leider ist heute die

0: einem kleinen Ort in Wales aufgewachsen und hat schon früh ihre Leidenschaft für die Musik entdeckt. Schon mit 17 hat sie ihre erste Band Imagination gegründet und in lokalen Clubs und Bars gesungen. Ein Londoner Talentscout hat sie zufällig beim Vorbeigehen singen hören und hat sie unter dem Namen Bonnie Tyler unter Vertrag genommen. Ihre markante Stimme war schon früh etwas Besonderes. Ihre unverwechselbar raue Klangfarbe bekam sie aber erst nach einer Stimmband-OP.
1: Yeah, I had nodules on my vocal cords and I had to have them scraped off. And you're supposed to be quiet. Can you imagine me being quiet?
0: Bonnie Tyler hatte Knötchen auf den Stimmbändern, die wegoperiert wurden. Eigentlich sollte sie ihre Stimme danach schonen, tat sie aber nicht. Und genau daraus ist am Ende ihr größtes Markenzeichen entstanden und ihr erster weltweiter Hit. It's a Heartache von 1977 war ihr erster Welthit. Der ganz große Durchbruch kam dann 1983 mit dem Album Faster Than the Speed of Night. Damit wurde Bonnie Tyler endgültig zur Ikone.

0: Auch danach blieb sie erfolgreich, hat später mit Dieter Bohlen zusammengearbeitet und feierte vor allem im deutschsprachigen Raum große Erfolge.
1: I'm always in Germany, it's like my second home, you know.
0: Bonnie Tyler hat die Musik ihr Leben lang geliebt und gelebt. Bis heute bleibt sie das Symbol für eine unverwechselbare Stimme, die blonde Löwenmähne und einer der ikonischsten Frauen der Musikgeschichte. Danke, Bonnie Tyler.
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3: Mit Malte Albrecht. Schönen guten Tag. Es war die letzte Regierungserklärung vor der Sommerpause und die hat Bundeskanzler Merz dafür genutzt, um die Arbeit der schwarz-roten Koalition zu verteidigen und für den Reformkurs seiner Regierung zu werben. Die Mitte liefere, sagte Merz. Danny Hoppe aus dem News-Team. Die Regierungserklärung könnte man auch als klare Botschaft an die AfD verstehen.
4: Ja, definitiv. Natürlich kennt Merz die aktuellen Umfragen. Da kommt Schwarz-Rot überhaupt nicht gut weg und auch die Union liegt ja inzwischen deutlich hinter der AfD. Da ging Merz drauf ein, radikale Kräfte, die vermeintlich einfache Lösungen anböten, gäbe es gerade in vielen Demokratien, auch in Deutschland. Aber die politische Mitte sei stark genug, diese Angriffe auf Freiheit und Stabilität zurückzuweisen. Mit dem Reformpaket sieht er seine Koalition auf Kurs. Er sprach nochmal von Steuerentlastungen, flexibleren Arbeitsverträgen, einer Neuordnung der Altersvorsorge und einem massiven Bürokratieabbau. Die Opposition zeigte sich davon naturgemäß nicht beeindruckt. Es gab viel Gegenwind und deutliche Kritik. Die Grünen warfen der Koalition eine handwerklich grottenschlechte Politik vor mit negativen Folgen für viele Menschen in Deutschland. Die Linke sagte, die Regierung baue soziale Rechte ab. Sie kritisierte unter anderem die Attestpflicht ab dem ersten Krankheitstag oder den Plan für länger mögliche Jobbefristungen. Das seien Tiefschläge. In dieselbe Kerbe schlug auch die AfD. Sie sagte, Merz' Reformpolitik sei gescheitert und auf sein Wort könne sich niemand verlassen.
3: Danny, danke schön. Und jetzt weitere Nachrichten und da bleiben wir erst noch im Bundestag. Familien sollen das Kindergeld künftig automatisch bekommen. Der Bundestag hat ein Gesetz beschlossen, nachdem die Leistungen ab Januar nächsten Jahres ohne Antrag ausgezahlt wird. Die Neuregelung betrifft zuerst nur Geburten ab dem zweiten Kind. Später soll das Ganze auch bei Erstgeborenen gelten. Die Deutsche Bahn streicht ab Samstag einzelne ICE-Halte in NRW. Betroffen sind Düsseldorf, Duisburg, Essen, Bochum und Hamm. Nach Angaben der Bahn soll das Schienennetz dadurch entlastet und der Zugverkehr zuverlässiger werden. Fernzüge selbst werden aber nicht gestrichen. In NRW sind die Behörden am Morgen in 11 Städten gegen sogenannte Schrottimmobilien und Sozialbetrug vorgegangen. Laut dem Bauministerium wurden mehr als 250 Wohnungen kontrolliert, unter anderem in Dortmund, Gelsenkirchen und Krefeld. Damit soll der Druck auf die Eigentümer erhöht werden. Ein Streaming-Abo nur für ein wichtiges Sportevent abschließen, es dann angucken und direkt danach das Abo widerrufen. Das ist rechtens, hat der Europäische Gerichtshof entschieden. Demnach dürfen Anbieter wie Sky das 14-tägige Widerrufsrecht nicht einfach streichen. Das gehe nach EU-Regeln nur bei digitalen Inhalten. Ein Streaming-Abo sei aber eine digitale Dienstleistung, vor allem dann, wenn Inhalte oder Empfehlungen an das Nutzungsverhalten der Kunden angepasst werden, heißt es. Ganz kostenlos ist der Widerruf laut Gericht aber nicht. Für die genutzte Zeit müssen Kunden anteilig zahlen. Geklagt hatte ein Verbraucherverein aus Österreich. Das Urteil könnte aber auch Folgen für Streaming-Anbieter in Deutschland haben. Experten gehen davon aus, dass viele ihre Geschäftsbedingungen ändern werden. Und das waren die Nachrichten mit Malte Albrecht.
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5: Der Sommer ist zurück, der Himmel wird immer klarer und wir bekommen einen schönen Sommerabend. Auch nachts gibt es dann kaum Wolken mit Tiefstwerten zwischen 15 und 11 Grad. Morgen geht es dann wieder hoch auf maximal 31 Grad, dazu viel, viel blauer Himmel. Das Wochenende wird ähnlich, aber noch was wärmer.
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5: Ab einer Viertelstunde bekommt ihr jetzt hier alle Staus. Wir fangen an auf der A1 Euskirchen Richtung Dortmund zwischen Köln-Bocklemünd und Kreuz-Leverkusen-West, 8 Kilometer Stau, Viertelstunde. Die 1 Köln-Münster zwischen Hagen-Nord und Kreuz-Dortmund-Unna, 10 Kilometer, 20 Minuten. A57 Köln-Nimwegen zwischen Kreuz-Meerbusch und Krefeld-Gartenstadt, 5 Kilometer, Viertelstunde. A59 Bonn-Köln zwischen Spich und Flughafen Köln-Bonn, 5 Kilometer Stau, Viertelstunde. Und noch die A59 Duisburg Richtung Dienstlaken zwischen Duisburg-Hochfeld und Meiderich, 5 Kilometer Stau, 35 Minuten. Plus. Gute Fahrt!
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5: Leute, das Geld liegt auf der Straße. Nein, ich gehe sogar noch einen Schritt weiter. Das Geld liegt im Mülleimer. Ja, kein Scherz. Warum Menschen bereit sind, Geld für Müll aus den USA zu bezahlen, klären wir auf nach den nächsten drei Songs hier. Ich bin Sascha Fassbender. Einen schicken Nachmittag euch jetzt hier mit Nico Santos und dem Song.

0: Leute, würdet ihr Müll kaufen? Also wirklich jetzt richtigen Abfall? Ja, das ist keine Fangfrage. Nein, nein, nein. Genau das haben jetzt 50 Taylor Swift-Fans gemacht. Ja, ihr habt sie gerade hier gehört mit Opalite. Und sie hat ja jetzt auch ihre Hochzeit im Madison Square Garden in New York gefeiert. Und da hat ein Typ jetzt Müll gesammelt und den dann verkauft. Das Ding ist, es war jetzt nicht mal Müll von der Hochzeit selbst, sondern einfach von dem Gelände drumherum. Es ist schon ziemlich verrückt und die Leute bezahlen dafür. Kollege Stefan Rejek, es gibt aber auch noch mehr absurde, in Anführungszeichen, Fanartikel.
1: Ey, Sascha, wenn du wüsstest, was schon so alles als Fanartikel verkauft wurde und was das vor allem zum Teil kostet, aber fangen wir mal verhältnismäßig billig an. Mhm. Der Rapper Eminem, der hat zum 16. Jubiläum seines Albums The Marshall Mathers EP einfach Backsteine verkauft. Ja, aber nicht irgendwelche, nee, das waren angeblich die originalen Backsteine seines Elternhauses.
0: Ja, klar.
1: Ja, und für schlappe $350 konntest du dann einen Stein ins Wohnzimmer stellen.
0: Ja, Hammer, so als Deko auf dem Sideboard, das macht schon was her.
1: Ja, oder so als Grundstein für ein neues Haus hast du schon mal einen Stein. Ja, und wenn du jetzt noch so ein bisschen Werkzeug brauchst, 2018 hat Justin Timberlake sein Album Man of the Woods rausgebracht, auf Deutsch Mann des Waldes, und passend dazu hat er einfach eine Axt verkauft, also so eine richtige zum Bäume fällen.
0: Lass mich raten, über $100?
1: Ach, $100, 350 Tacken hat das Ding gekostet. Also genauso viel wie der Eminem Backstein.
0: Aber Preis-Leistung ist da schon so ein bisschen besser, würde ich sagen. Also ich würde die Axt nehmen.
1: Ja, oder vielleicht auch den nächsten Fanartikel, den ich gefunden habe. Und zwar von der Hardrock-Legendenband Kiss. Was meinst du, haben die verkauft?
0: Make-up? Oder so eine Zunge für Karneval?
1: Nee.
0: Oder vielleicht Sterne, die man sich so ins Gesicht kleben kann?
1: Ja, fast wäre noch ein bisschen zu offensichtlich. Tatsächlich haben die einen Sarg rausgebracht.
0: Oh.
1: Mit schwarzem Hochglanz, Sternen und Blitzen und natürlich mit dem klassischen KISS-Schriftzug. Ja, und der Preis, willst du mal raten?
0: Also Särge sind auf jeden Fall teuer. Ich würde sagen, boah, mindestens 1.500, 2.000 Euro.
1: Ja, schon ein bisschen mehr. Ich meine, wenn du so ein Riesenfan bist, dass du mit einem Sarg deiner Lieblingsband bestattet werden willst, dann spielt auch Kohle keine Rolle.
0: Nein.
1: $3.500 waren's.
0: Boah. Das ist teuer, ey. Danke, Stefan. Also ich sag mal so, sind alles echt verrückte Sachen, aber immer noch sinnvoller als ein Haufen Müll, finde ich. Wobei, den Backstein könntest du ja eigentlich direkt dazulegen. Es würde auf jeden Fall nicht auffallen. Danke, Stefan. Hier ist es, Gentleman.
2: Minis

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1: Mit Julia Rosendahl. Schönen guten Tag. In Neuss entsteht ein wichtiges Projekt für die Energiewende. Ein lokales Unternehmen baut eine neue Produktionsstätte für Wasserstofftechnik auf. Dafür gab es jetzt über 2 Millionen Euro Fördergeld von der Bezirksregierung. Annalena Günther hat weitere Infos dazu.
2: Das Unternehmen Neoxid Hydrogen investiert mit dem Geld in eine neue Halle und eine voll vernetzte Hightech-Fertigung. Im Fokus stehen zwei Produkte. Zum einen sollen in Neuss künftig Wasserstoffsensoren gebaut werden. Sie schlagen bei kleinsten Lecks sofort Alarm und sorgen so für Sicherheit. Zum anderen geht es um neue Wasserstoffbrenner für die Industrie, die ganz ohne schädliche Abgase funktionieren. Das Projekt soll nicht nur dem Klima helfen, sondern auch die Wirtschaft im Rheinkreis Neuss stärken. Laut Bezirksregierung entstehen dadurch mindestens 30 neue Arbeitsplätze am Standort Neuss.
1: Die Stadtwerke Neuss blicken auf ein erfolgreiches Geschäftsjahr zurück. Trotz schwieriger Zeiten in der Energiebranche hat das Unternehmen nach eigenen Angaben im letzten Jahr einen Umsatz von 323 Millionen Euro gemacht. Unter dem Strich bleibt laut den Stadtwerken ein Gewinn von rund 12 Millionen Euro. Davon sollen 7 Millionen Euro an die Stadt Neuss fließen. Besonders gut liefen demnach der Verkauf von Strom und Gas an Firmenkunden sowie der Ticketverkauf für Busse. Gleichzeitig haben die Stadtwerke eine Rekordsumme von knapp 35 Millionen Euro investiert, unter anderem in neue Stromnetze. Nach den heißen Tagen im Juni muss sich in Meerbusch etwas in Sachen Hitzeschutz tun. Das beantragen mehrere Fraktionen im heutigen Hauptausschuss. Die SPD will, dass der Hitzeaktionsplan der Stadt konsequent umgesetzt und weiterentwickelt wird. Sie hebt zum Beispiel den Schutz besonders gefährdeter Menschen hervor. Außerdem geht es im Dringlichkeitsantrag darum, mehr Schatten zu schaffen und Flächen zu entsiegeln. Die Meerbuscher Ligapa-Fraktion ergänzt, die Stadt sollte keine Baumaßnahmen vornehmen, für die Bäume abgeholzt werden müssen. Und das waren die Lokalnachrichten mit Julia Rosendahl.
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1: Es ist mal mehr, mal weniger bewölkt. Auch die Sonne hat hier und da mal eine Chance. Bei maximal 27 Grad in Grevenbruch und in Meerbusch. Morgen kommen wir dann bis knapp an die 30 Grad ran und es bleibt trocken.
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3: Es wird langsam was voller. Hier jetzt alle Staus ab 20 Minuten plus. Wir fangen auf der A3 an, Köln Richtung Oberhausen. Zwischen Kreuz Breitscheid und Oberhausen-Lierich gibt es 7 Kilometer Stau mit 25 Minuten Wartezeit. Die A4 Olpe-Aachen zwischen Kreuz Köln-Ost und Eiffeltor 8 Kilometer 20 Minuten. A30 Amsterdam-Osnabrück zwischen Salzbergen und Rheine 3 Kilometer 25 Minuten. Die 45 Hagen-Gießen zwischen Dillenburg und Ehringshausen 5 Kilometer Stau 40 Minuten. Und zum Schluss noch die A59 Duisburg Richtung Dienstlagen zwischen Duisburg-Hochfeld und Meiderich 5 Kilometer Stau, dreiviertel Stunde plus. Gute Fahrt!
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4: Warte, warte, warte. Die reden Kölsch oder Platt? Hi, Sascha Fassbender hier und ein Forschungsteam hat im Mittelmeer was Verrücktes entdeckt, wie ich finde. Pottwale unterhalten sich in Dialekten. Ja, von Pottwalgruppe zu Pottwalgruppe unterscheidet sich halt eben die Sprache im Dialekt. Krass. Ich dachte, die reden alle Walisisch.
5: Wir sind auf
6: Doggy, was soll das?
5: Vielleicht spricht er Buckelwalisch.
6: Bitte nicht Buckelwalisch.
5: Wow.

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0: Das ist Maroon 5 für euren Donnerstagnachmittag mit Sascha Fassbender. Der Song Girls Like You. Ja, so ein Typ wie Atze Schröder, der muss ja irgendwie aus jeder Situation eine Geschichte machen. Ist ja am Ende des Tages auch sein Job. Aber es ist auch irgendwie so ein bisschen pathologisch, oder? Selbst wenn der sich nur im Restaurant einen Salat bestellt, kommt anschließend eine Nummer für die Bühne dabei raus oder wenigstens für seinen Podcast.
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3: Ja, nee, ist klar.
4: So, einmal das tote Schwein und ein großes Kölsch für den Herrn.
5: Ja, das habe ich genauso gehört vom Brauhaus in Köln, als ein Kellner die Schweinshaxe serviert hat. Geil, oder?

0: an Ut Pott und Pann. Und die Seite mit den Fischgerichten aus Neptuns Reich. Ja. Und ganz zum Schluss natürlich noch die Seite mit den Desserts. Was Süßes hinten dran. Ach, herrlich, diese Speisekarte. Reine Poesie. Jetzt auch für du.
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1: Mit Malte Albrecht. Guten Tag. Junge Eltern kennen das. Das Kind ist gerade auf die Welt gekommen. Man selbst ist völlig übermüdet und überwältigt von der neuen Situation. Trotzdem stehen direkt viele bürokratische und organisatorische Dinge an, um die man sich kümmern muss und für die man eigentlich gar keinen Kopf hat. Zumindest eine Sache fällt in Zukunft weg. Das Kindergeld kommt in Zukunft von alleine. Das hat der Bundestag vorhin beschlossen. Danny Hoppe aus dem News-Team. Das heißt, nach der Geburt muss kein Antrag mehr gestellt werden.
2: Genau, damit will man junge Familien in den ersten Wochen nach der Geburt entlasten. Bisher ist es ja so, du meldest das Kind beim Standesamt an, zum Teil übernehmen das auch die Krankenhäuser. Dann bekommt das Kind eine Steuer-ID und die braucht man dann für den Antrag auf Kindergeld bei den Familienkassen. Ist viel hin und her, in Zukunft sollen die Ämter und Kassen das selbst regeln. Das jetzt beschlossene Gesetz soll im nächsten Jahr im Januar in Kraft treten, allerdings in zwei Schritten. Zunächst einmal gilt die neue Regelung bei Geburten ab dem zweiten Kind, denn die Familienkasse hat dann ja schon viele Daten durch das erstgeborene Kind und kann die weiter verwenden. Später im Jahr soll das Ganze dann auch beim ersten Kind so laufen.
1: Und die Koalition hat noch was beschlossen, das ältere Kinder betrifft, nämlich die studieren. Das BAföG wird erhöht.
2: Ja, allerdings kommt die BAföG-Erhöhung später als geplant, nämlich nicht schon zu diesem Wintersemester, sondern erst zum Sommersemester 2027. Dann steigt die Wohnkostenpauschale für Studierende, die nicht mehr bei ihren Eltern wohnen, von 380 Euro auf 440. Der sogenannte BAföG-Grundbedarf, aktuell sind das 475 Euro im Monat, soll in zwei Schritten auf Grundsicherungsniveau steigen. Zum Sommersemester 2029 sollen es dann 563 Euro sein. Zuletzt hatte die Koalition ja noch übers BAföG gestritten. Die Union hatte auf leere Kassen verwiesen. Die SPD zeigt sich deshalb jetzt erleichtert. Sie sagt, für Studierende bedeutet die Reform mehr Geld und mehr Verlässlichkeit.
1: Danke, Danny. Und jetzt weitere Themen im Überblick. Der Bundestag kann morgen wie geplant über die Reform der gesetzlichen Krankenkassen und das neue Heizungsgesetz abstimmen. Das hat das Bundesverfassungsgericht entschieden. Die Richter wiesen Eilanträge der Grünen und Linken ab, die Beratungszeit für beide Gesetzesentwürfe für zu kurz hielten. Bei Volkswagen berät der Aufsichtsrat des Autobauers über die Sparpläne des Vorstands. Begleitet wird die Sitzung von Protesten der Beschäftigten. Sie befürchten einen massiven Stellenabbau und die Schließung ganzer Werke. Viele junge Menschen verlieren offenbar die Lust am Lesen. Und das bekommt jetzt auch der Buchmarkt deutlich zu spüren. Die Branche meldet, dass der Umsatz im vergangenen Jahr um 2,7% gesunken ist auf rund 9,6 Milliarden Euro. Und auch im ersten Halbjahr dieses Jahres setzt sich der Abwärtstrend fort. Besonders auffällig bei den 10- bis 15-Jährigen ist die Zahl der Buchkäufer um fast ein Drittel zurückgegangen. Der Buchhandel macht dafür jahrzehntelange Versäumnisse in der Bildungspolitik verantwortlich und spricht von einem Weckruf für die Politik. Immerhin, Hörbücher legen weiter zu und auch Romane für junge Erwachsene verkaufen sich besser. Und das waren die Nachrichten mit Malte Albrecht.
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3: Es lockert sich immer weiter auf am Himmel über uns. Abends und nachts wird es oft sogar sternenklar. Morgen dann noch öfter sonnig als heute und trocken. Dazu bekommen wir bis zu 31 Grad. Das Wochenende wird dann weiter sommerlich, ganz viel Sonne mit maximal 34 Grad.
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3: Jetzt hier alle Staus ab 20 Minuten plus. Die A1 Euskirchen Richtung Dortmund zwischen Köln-Löwenich und Kreuz-Leverkusen-West. Da 8 Kilometer Stau, 20 Minuten. Dann die A3 Köln-Oberhausen zwischen Kreuz-Ratingen-Ost und Oberhausen-Lierich. 10 Kilometer, 40 Minuten plus. A40 Essen-Duisburg zwischen Mülheim-Stürum und Kreuz-Duisburg. 5 Kilometer, 25 Minuten. A57 Köln-Nimwegen zwischen Bovert und Kreuz-Kamp-Lindfort. Da gibt es 10 Kilometer Stau mit 25 Minuten plus. Und zum Schluss noch die A59 Duisburg Richtung Dienstlaken. Zwischen Duisburg-Hochfeld und Meiderich da 5 Kilometer Stau, 40 Minuten. Allen unterwegs eine gute Fahrt.
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3: Ich bin Sascha Fassbender. Hallo.

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2: Yes, ab nächster Woche stellen wir euch wieder lokale Künstler und Bands hier aus dem Rheinkreis Neuss vor. Starten damit schon Staffel 5 mittlerweile von Sing Deinen Song. Laura Krechberger, du hast mit den Musikern gequatscht. Wer ist dieses Jahr so dabei?
3: Also einige, die einfach Bock hatten, nochmal mitzumachen. Zum Beispiel Nick Flame. Sie war in unserer allerersten Staffel dabei. And I was searching for love. Natürlich sind auch wieder neue und vor allen Dingen ganz junge Künstler dabei. Tom kommt aus Dormagen und ist erst 16.
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3: Ja, und es sind noch so viel mehr dabei.
2: Also uns wird nicht langweilig in den Sommerferien hier in der News 89.4 Morning Show. Wie sieht's denn dieses Jahr mit Bands aus? Bisher haben wir nur über Einzelkünstler gesprochen.
3: Ja, kannst du dich schon drauf freuen? Haben wir dieses Jahr natürlich auch wieder am Start. Wir sind Band zum Beispiel.
5: Komm mit nach Rom.
3: Du merkst schon, wirklich eine komplett bunte Mischung aus jeder Musikrichtung.
2: Klingt ein bisschen wie eine Mischung aus Annemarie Kantereit und Zartmann, gefällt mir. Aber Rap hätte ich jetzt vielleicht auch noch gerne. Ich erinnere mich, in der letzten Staffel, da haben wir ja relativ verzweifelt danach gesucht. Bitte sag mir, dass jemand dabei ist.
3: Ja, Paco aus Korschenbruch hat sich gemeldet.

0: Und wenn ihr aus dem Rheinkreis Neuss kommt, einen eigenen Song habt, egal in welcher Richtung, könnt ihr euch einfach über unser Anmeldeformular auf news894.de/singdeinsong melden.
1: Ihr habt's gehört, ab nächster Woche jeden Donnerstag wieder Musik hier aus dem Rheinkreis Neuss. Sing deinen Song geht in Staffel 5 hier in der News 894 Morning Show. Timo Gerke hier. Schönen Feierabend.

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1: Mit Julia Rosendahl. Schönen guten Tag. In Neuss wird in die Wasserstofftechnologie der Zukunft investiert. Dafür gibt es jetzt über 2 Millionen Euro Fördergeld. Die Bezirksregierung Düsseldorf hat den Betrag an das Neusser Unternehmen Neoxid Hydrogen übergeben. Mit dem Geld baut die Firma eine neue Produktionshalle und 2 Fertigungslinien. Dort sollen künftig Wasserstoffsensoren und spezielle Brenner hergestellt werden. Die Sensoren können kleinste Lecks sofort erkennen und machen Wasserstoff sicherer. Durch den Ausbau entstehen in Neuss laut Bezirksregierung mindestens 30 neue Arbeitsplätze. In Dormagen trifft sich heute der Stadtrat zur letzten Sitzung vor der Sommerpause. Dabei geht es unter anderem um ein Dankeschön für ehrenamtliche Helfer in der Stadt. Die Politiker diskutieren über ein kostenloses Deutschlandticket für Besitzer der Ehrenamtskarte. Sabrina Wegner hat mehr dazu.
2: Ein weiteres Thema in der heutigen Sitzung ist das alte Dorma-Center. Für das leerstehende Gebäude soll es neue Bebauungspläne geben, um dort künftig Wohnungen und kleinere Geschäfte unterzubringen. Außerdem geht es um den Gneisenau-Platz. Die Stadt möchte ihn klimafreundlich umbauen, mit mehr Bäumen und weniger versiegelten Flächen. Das soll demnach gerade an heißen Tagen für Abkühlung sorgen. Und es geht auch um das Schützenfest in Delhofen. Eine Fußgängerampel an der Hauptstraße soll zu diesem Anlass ein grünes Schützenmännchen zeigen.
1: In Meerbusch-Osterrad wird ein neuer Streitschlichter gesucht. Die Stadt braucht für den Bezirk eine stellvertretende Schiedsperson. Wer das Ehrenamt übernimmt, hilft zum Beispiel bei Nachbarschaftsstreitigkeiten. Das Ziel ist es, eine außergerichtliche Einigung zu erreichen und so die Gerichte zu entlasten, heißt es von der Stadt. Bewerber müssen zwischen 25 und 75 Jahre alt sein und in Osterrad wohnen. Besondere Vorkenntnisse sind nicht nötig. Es gibt eine Schulung. Wer Interesse hat, kann sich noch bis zum 19. Juli bei der Stadt Meerbusch bewerben. Und das waren die Lokalnachrichten mit Julia Rosendahl.
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1: Heute Nachmittag ist es wechselnd bewölkt. Die Sonne kommt hier und da mal durch bei bis zu 27 Grad in Rommerskirchen und in Korschenbruch. Morgen kratzen wir dann an der 30 Grad Marke und die Sonne ist auch wieder mit am Start.
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1: Vorsicht erstmal auf der A44 Aachen Richtung Mönchengladbach zwischen dem Kreuz Jackerath und dem Kreuz Holz. Da ist die Richtungsfahrbahn blockiert nach einem Unfall und der Verkehr wird an der Unfallstelle vorbeigeführt. Außerdem staut es sich auch dort A44 Aachen Richtung Mönchengladbach. Wie gesagt, zwischen dem Dreieck Jackerath und dem Kreuz Holz, da haben wir 4 Kilometer Stau, also rechnet mit 55 Minuten mehr in etwa. Und auf A46 Heinsberg Richtung Wuppertal zwischen Neuss-Üdesheim und dem Dreieck Düsseldorf Süd, da sind es 6 Kilometer Stau und ebenfalls etwa 55 Minuten on top. Auf der A57 Köln Richtung Nimwegen zwischen Bovard und Mörs-Hülsdonk, da gibt es 15 Kilometer stockenden Verkehr, also rechnet hier mit einer halben Stunde extra. Das waren jetzt die längsten Staus. Ein Blitzer gibt es aber auch noch. Und zwar steht der in Neuss auf der Straße am Katzenberg und blitzt dort in beide Richtungen. Solltet ihr sonst noch etwas gesehen haben, sagt wie immer gern Bescheid. Das geht per WhatsApp oder Telefon über die News 89.4 Hotline, also die 021 31 40.000. Gute Fahrt.
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3: Gleich gibt's bei uns noch ganz knapp die 90er, die Red Hot Chili Peppers mit Other Side von 1999. Davor was Aktuelles von Toby Romeo und You Not Us, What It Feels Like. Ich bin Sascha Fassbender. Ich würde auch gern Toby Romeo heißen, Mensch.

0: Das ist Olivia Dean. So easy to fall in love. Das ist neu bei uns. Für euren Donnerstagnachmittag, ja, in Berlin, Brandenburg und Hamburg, da starten heute die Sommerferien. Für uns in NRW dauert es noch Freitag in der Woche, letzter Schultag. Hier geht es erst am 20. Juli dann so richtig los. Also noch genügend Zeit, sich mit originellen Deko-Utensilien, frischen Düften und exotischen Pflanzen einzudecken. Denn wer echtes Urlaubsfeeling möchte, obwohl keine Reise ansteht, muss dafür sorgen, dass die Wohnung sich anders anfühlt als sonst. Im Internet liest du da wirklich die wildesten Sachen. Kollege Leo Arrighi.
1: Fangen wir mal im Schlafzimmer an. Die Zimmer im Hotel sind ja meistens bewusst reduzierter eingerichtet. Von daher rät man im Internet zu klaren Farben, weniger Möbeln und kaum persönlichen Dingen. Ja, warum auch nicht? Eben den zentnerschweren Eichenschrank aus dem Schlafstübchen wuppen und dann... Ja, wohin dann damit eigentlich? Ist ja auch egal. Der Sperrmüll war sowieso lang nicht mehr da, also direkt raus auf die Straße. Dann gleich bei der Gelegenheit die Wände neu streichen in so einem schönen Nordsee-Luft-Grau-Blau oder so. Schwere Decken, dunkle Kissen, überladen. Regale, Wäsche oder Zeitschriftenstapel, sie alle sollten weichen, rät eine Einrichtungsexpertin weiter. Stattdessen bitte viele weiße Vorhänge, Spiegel und ganz viel Licht, es soll möglichst hell sein. Ist natürlich auch eine Möglichkeit. Wenn du den ganzen Tag so dermaßen geblendet wirst, dann weißt du sowieso nicht mehr, wo du bist. Weiter im Text der Einrichtungsexperten. Für die volle Dröhnung brauchen wir natürlich auch noch die passende Geräuschkulisse. 24/7 über sämtliche Bluetooth-Boxen Meeresrauschen auf Maximallautstärke abspielen oder die Sommerhits der Strandbar. Ja, und für das richtige Urlaubsfeeling ist da auch wichtig, eine Lautstärke einmal einzustellen und sie dann nicht mehr zu verändern. Auf dem Hotelzimmer könnt ihr ja schließlich auch nicht den Karaoke-Abend eine Etage unter euch leiser stellen. Und wenn wir schon dabei sind, dann fangen wir doch im gleichen Zug auch noch direkt an, die Wohnung ganz wild zu dekorieren. Ja, ja. Vielleicht einfach ein bisschen Sand im Wohnzimmer verstreuen für den Malediven-Flair oder auf den Fußboden kotzen fürs Ballermann-Feeling.
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0: Lanzai, Pedro Capó, Georgie Noriega, Rec 808, Shadow Towers, Puerto Rico.
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3: Mit Malte Albrecht. Guten Tag. Frischgebackene Eltern sollen direkt nach der Geburt des Kindes entlastet werden, zumindest organisatorisch. Denn das Kindergeld soll in Zukunft ohne Antrag ausgezahlt werden. Das hat der Bundestag entschieden. Die neue Regelung soll ab Januar nächsten Jahres greifen. Danny Hoppe hat mehr zum Thema.
4: Normalerweise wartet direkt nach der Geburt auf die Eltern eine Menge Papierkram. Das Kind muss beim Standesamt angemeldet werden, um eine Steuer-ID zu bekommen. Und die braucht man für den Antrag auf Kindergeld bei den Familienkassen. In Zukunft sollen die Ämter und Kassen das selbst regeln, um die Eltern zu entlasten. Es ist heute ein langer Tag im Bundestag. Am späten Abend geht es dort auch noch um E-Scooter. Opfer von Unfällen mit E-Rollern sollen in Zukunft leichter Schadenersatz bekommen, indem für die Vermieter der Roller eine Haftung eingeführt wird. Denn bisher haftet nur der Fahrer. Das will Bundesjustizministerin Hubig ändern. Hintergrund ist, dass es immer mehr Unfälle mit E-Scootern gibt. 2021 waren es rund 4.000, im Jahr 2024 schon fast doppelt so viele.
3: Und was sonst noch wichtig ist, gibt es jetzt in unseren Kurznachrichten. Vor dem Beginn der VW-Aufsichtsratssitzung haben Beschäftigte in Wolfsburg lautstark demonstriert. Sie protestierten gegen mögliche Sparmaßnahmen. Laut Manager-Magazin will Volkswagen weltweit bis zu 100.000 Stellen streichen, doppelt so viele wie bisher geplant. 4 VW-Werken in Deutschland droht demnach die Schließung. Die Zivilprozesse um den Millioneneinbruch in die Sparkasse Gelsenkirchen werden vorerst unterbrochen. Ein Gutachten soll klären, ob die Schließfächer den branchenüblichen Sicherheitsstandards entsprachen, sagte der Vorsitzende Richter am Landgericht Essen. Erst danach sollen die Klagen von betroffenen Kunden weiter verhandelt werden. Im Kampf gegen Kinderpornografie sollen Unternehmen wie WhatsApp, Microsoft oder Google schon bald wieder private Chats nach Hinweisen auf sexuellen Missbrauch durchsuchen dürfen. Das EU-Parlament hat eine Ausnahme von den strengen europäischen Datenschutzregeln beschlossen. Nun müssen die Mitgliedstaaten entscheiden. Die Mini-Pause bei der Fußball-WM ist vorbei. Heute Abend steht das erste Viertelfinale an. Titelverteidiger Frankreich trifft auf Marokko. Es ist ein besonderes Spiel, denn in Frankreich leben auch lange nach der Kolonialzeit noch viele Marokkaner. Viele Nationalspieler sind in Frankreich aufgewachsen. Aus unserem WM-Studio berichtet Ralf Bosse.
5: Frankreich geht als Favorit in die Partie mit Stars wie Kylian Mbappé und einer Mannschaft, die in den vergangenen Jahren konstant um Titel gespielt hat. Doch Marokko hat bereits bewiesen, dass es die Großen ärgern kann. Die Mannschaft überzeugt mit einer starken Defensive, großer Leidenschaft und einer enormen Geschlossenheit. Für viele marokkanische Fans ist dieses Viertelfinale ein historischer Moment. Dazu kommt die besondere Verbindung zwischen beiden Ländern mit gemeinsamen Wurzeln und vielen Spielern, die in Frankreich aufgewachsen sind. Sportlich verspricht das Duell also Spannung und emotional wird es ohnehin. Anstoß ist um 22 Uhr in Foxborough.
3: Und das waren die Nachrichten mit Malte Albrecht.
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6: Der Sommer ist zurück, der Himmel wird immer klarer und klarer und wir bekommen einen schönen Sommerabend. Auch nachts gibt es dann kaum Wolken mit Tiefstwerten zwischen 15 und 11 Grad. Morgen geht es dann wieder hoch auf maximal 31 Grad. Dazu viel, viel blauer Himmel. Das Wochenende wird ähnlich, aber noch was wärmer.
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6: Und jetzt hier alle Staus ab 22 Minuten plus. Die A1 aus Kirchen Richtung Dortmund zwischen Köln-Bocklemünd und Kreuz-Leverkusen-West. 10 Kilometer Stau, 22 Minuten. Die 3 Köln-Oberhausen zwischen Kreuz-Breitscheid und Oberhausen-Lierich. 5 Kilometer, 22 Minuten. A44 Aachen-Mönchengladbach zwischen Dreieck-Jackerath und Kreuz-Holz. 5 Kilometer Stau, 1 Stunde. Die 46 Heinsberg-Wuppertal zwischen Neuss-Üdesheim und Dreieck-Düsseldorf-Süd. 7 Kilometer, 1 Stunde. Und noch die A57 Köln Richtung Nimwegen zwischen Bovard und Kreuzkamp-Lindfort, 15 Kilometer, 40 Minuten. Allen unterwegs eine gute Fahrt.
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6: Ihr habt es gerade gehört, das Wetter bringt wieder mindestens 30 Grad mit. Da mein absoluter Lieblingstipp, ja ab ins Kino. Klimatisiert, abgedunkelt, kühle Getränke, tolle Abwechslung. Und im Sommer unverhofft gute Filme. Ja, was aktuell im Kino geht, welcher Film sich lohnt, das hört ihr nach rund 10 Minuten Musik. Hier bei mir, ich bin Sascha Fassbender.

0: Alex Warren mit Ordinary für euren Donnerstagnachmittag. Gleich die 80er mit Wham! Club Tropicana. Jetzt erstmal das hier.
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0: König der Löwen, Die Schöne und das Biest oder zuletzt Lilo und Stitch. Seit gut 10 Jahren legt Disney so gut wie jeden seiner Animations- und Zeichentrickklassiker neu auf als Live-Action-Movie. Und das Recycling geht ganz munter weiter in die nächste Runde mit Vaiana, der diese Woche in unsere Kinos kommt. Filmexperte Jörg Albrecht.
2: Ja, Vaiana. Da werden sich viele denken, Moment mal, das Original ist doch gerade mal 10 Jahre alt. Mhm. Und jetzt schon ein Live-Action-Remake? Das klingt nicht nur so, als ob es komplett überflüssig wäre. Das ist es auch, zumal die neuen Vaiana fast nichts vom Original unterscheidet. Trotz der menschlichen Darsteller sieht er außerdem ebenfalls aus wie ein Animationsfilm aus dem Computer.
3: Weißt du jetzt, wer du bist?
4: Dann sind die Geschichten wahr.
3: Die Geschichte fängt gerade erst an.
0: Falls jemand diese Geschichte vielleicht doch nicht kennen sollte. Jörg, klär uns mal kurz auf, wovon handelt denn Vaiana?
2: Also im Mittelpunkt steht die 16-jährige Vaiana. Das ist die furchtlose Tochter des Chiefs vom Volk der Motunui in der Südsee. Als das dann in Not gerät, sticht Vaiana in See, um den Halbgott Maui zu finden, der an dieser Notlage nicht so ganz unschuldig ist.
4: Maui, Halbgott des Windes und des Meeres.
5: Held der Seefahrer. Es heißt korrekt Maui, Formwandler, Halbgott des Windes und des Meeres. Held der Seefahrer.
2: Dwayne Johnson hat Maui ja schon im Original die Stimme geliehen. Und er spielt ihn jetzt auch in der Realverfilmung mit Langhaar-Perücke.
4: Seht euch nur seine wilden Locken an.
5: Ja, ich hab wirklich Scheiße.
2: Für einen Gag sind seine Locken zwar gut, aber eigentlich sieht Dwayne Johnson extrem dämlich damit aus. Auch da wollten die Macher dem ursprünglichen Vaiana treu bleiben. Und ich hab's ja auch schon gesagt, das Remake ist eine 1:1-Kopie, die wirklich niemand braucht.
0: Ich liebe es, wenn Jörg Albrecht Filme fertig macht. Wir müssen noch mal ganz kurz, Jörg, über den Filmtitel sprechen. Der ist ja im Original gar nicht Vaiana, sondern Moana.
2: Ja, Vaiana heißt er bei uns in Deutschland, weil es Markenrechte einer Kosmetikfirma am Namen Moana gibt. Das ist die nicht so spektakuläre Erklärung für die Titeländerung. Die bei weitem interessantere, die hat mit einer Frau zu tun, nämlich dem italienischen Pornostar Moana Pozzi. Die Legende geht, dass Disney verhindern wollte, dass Kids, die nach ihrer Prinzessin Moana googeln, auf eben diese Moana Pozzi stoßen. Und hey, ich habe nicht gesagt, ihr sollt jetzt googeln.
0: Niemals, niemals. Nur 10 Jahre nach dem Animationsfilm Vaiana bringt Disney das Ganze jetzt nochmal als Live-Action-Movie in die Kinos. Die Infos hatte Filmexperte Jörg Albrecht.
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0: Jetzt hier Wham! Club Tropicana.

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1: In Neuss entsteht ein wichtiges Projekt für die Energiewende. Ein lokales Unternehmen baut eine neue Produktionsstätte für Wasserstofftechnik auf. Dafür gab es jetzt über 2 Millionen Euro Fördergeld von der Bezirksregierung. Annalena Günther hat weitere Infos dazu.
2: Das Unternehmen Neoxid Hydrogen investiert mit dem Geld in eine neue Halle und eine voll vernetzte Hightech-Fertigung. Im Fokus stehen zwei Produkte. Zum einen sollen in Neuss künftig Wasserstoffsensoren gebaut werden. Sie schlagen bei kleinsten Lecks sofort Alarm und sorgen so für Sicherheit. Zum anderen geht es um neue Wasserstoffbrenner für die Industrie, die ganz ohne schädliche Abgase funktionieren. Das Projekt soll nicht nur dem Klima helfen, sondern auch die Wirtschaft im Rheinkreis Neuss stärken. Laut Bezirksregierung entstehen dadurch mindestens 30 neue Arbeitsplätze am Standort Neuss.
1: In Dormagen kommt heute der Stadtrat zu seiner letzten Sitzung vor der Sommerpause zusammen. Auf der Tagesordnung steht unter anderem ein kostenloses Deutschland-Ticket für ehrenamtlich Engagierte. Laut Stadtverwaltung soll das Ticket ab Oktober für Inhaber der Ehrenamtskarte angeboten werden. Außerdem beraten die Politiker über die Neugestaltung des alten Dorma-Centers in der Innenstadt. Dort sollen Wohnungen und Geschäfte entstehen. Auch die klimafreundliche Umgestaltung des Gneisenauplatzes ist laut Verwaltung wieder Thema. In Meerbusch-Osterrath wird ein neuer Streitschlichter gesucht. Die Stadt braucht für den Bezirk eine stellvertretende Schiedsperson. Wer das Ehrenamt übernimmt, hilft zum Beispiel bei Nachbarschaftsstreitigkeiten. Das Ziel ist es, eine außergerichtliche Einigung zu erreichen und so die Gerichte zu entlasten, heißt es von der Stadt. Bewerber müssen zwischen 25 und 75 Jahre alt sein und in Osterrath wohnen. Besondere Vorkenntnisse sind nicht nötig. Es gibt eine Schulung. Wer Interesse hat, kann sich noch bis zum 19. Juli bei der Stadt Meerbusch bewerben. Und das waren die Lokalnachrichten mit Julia Rosendahl.
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1: Es ist mal mehr, mal weniger bewölkt. Auch die Sonne hat hier und da mal eine Chance. Bei maximal 27 Grad in Grevenbruch und in Meerbusch. Morgen kommen wir dann bis knapp an die 30 Grad ran und es bleibt trocken.
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1: Vorsicht auf der A44 Aachen Richtung Mönchengladbach zwischen dem Kreuz Jackerath und dem Kreuz Holz. Da ist nach einem Unfall die Richtungsfahrbahn gesperrt und der Verkehr wird da abgeleitet. Da staut es sich auch ordentlich. Eine Stunde braucht ihr mindestens länger. Macht also, wenn es geht, irgendwie einen Bogen drum. Auf A46 Heinsberg Richtung Wuppertal zwischen Neuss-Üdesheim und dem Dreieck Düsseldorf Süd. Da gibt es auch viel Stau, 7 Kilometer. Ihr verliert also etwa eine ganze Stunde dort. Dann haben wir auch noch Stau auf der A57 Köln Richtung Krefeld zwischen Bovert und Krefeld Zentrum, nämlich 6 Kilometer Stau und 20 Minuten, die ihr da verliert. Das sind aktuell die längsten Staus bei uns. Ein Blitzer gibt es jetzt auch noch für euch. Und zwar steht er in Neuss auf der Straße am Katzenberg und blitzt in beide Richtungen. Damit euch, da wo es geht, eine gute Fahrt.
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3: Mit Sascha Fassbender und Grüße gehen raus an alle, die wie ich da rumstehen mit einem Kaffee in der Hand. Studien zeigen nämlich jetzt, Kaffee hilft gegen vieles, ne? Aber eben auch jetzt ganz aktuell gegen Lebererkrankungen, prophylaktisch. Das Kuriose, je mehr Kaffee, desto höher der Effekt. Das hat kein Ende. Die Forschenden raten aber natürlich davon ab, mehr als 5 Tassen am Tag zu trinken. Klar, zu wenig Schlaf ist wiederum schlecht für den Körper, ne?

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0: Das sind U2, With or Without You, für euren Donnerstagabend. Ja, Leute, welcher ist der beste? Wir testen ja die besten Badeseen bei uns in NRW, damit ihr die besten Spots für heiße Tage hier kennt. Wohin ist eher was für die Familie? Wohin ist es eher was zum Entspannen? Wohin ist es eher was für sportliche Aktivitäten? Kollegin Kim Klages hat am Ternscher See in Selm vielleicht euer perfektes Badeseen-Match gefunden.
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1: Wo treffen wir uns?
3: Wir sind heute am Ternscher See in Selm.
1: Muss ich was bezahlen?
4: Also tatsächlich ist es so, dass wir fürs Parken 3 Euro nehmen, egal wie lange jemand bei uns ist. Erwachsene ab 15 zahlen 6 Euro und Kinder von 5 bis 15 zahlen 3 Euro.
1: Was können wir da machen?
3: Also man kann Aquaclimben gehen auf dem Klettergerüst oder Stand-Up-Paddeln auf dem See.
5: Schwimmen und sich erholen.
6: Der Angelverein ist schräg gegenüber. Ja, und ansonsten kann man super joggen gehen und im Wald was machen.
1: Kann ich meine Kids mitbringen?
5: Also ich denke schon, ich habe Kinder. Meine Kinder sind jetzt groß, aber wenn ich das sehe, die haben hier einen Wasserpark, ne, einen Spielplatz.
3: Der See ist schon groß, aber trotzdem relativ übersichtlich. Also man hat einen relativ guten Blick auf Kinder. Und unten am See ist auch so ein Sprungbrett und das ist relativ nah am Rand. Also ich glaube, das ist schon gut für Kinder.
6: Und es gibt auch extra so einen kleinen Nichtschwimmerbereich, wo es halt nicht ganz so tief ist, wo Kinder halt auch gut schwimmen können. Das ist so mit Bojen so abgezäunt.
1: Treffen wir uns zum Essen oder nur für Drinks?
3: Wir treffen uns zu Essen und Drinks und Küchenchef Daniel weiß, was am besten geht.
7: Also Pommes natürlich, Currywurst Pommes, gar keine Frage. Fritten NRW geht bei uns auch gut. Das ist die mit Sour Cream, mit Tomatenwürfel und mit Guacamole. Frische Cocktails, Limoncello Spritz, Wildberry Lele, Aperol und so weiter. Ein frisch gezapftes Weizen, ein helles, ein Radler direkt vom Fass oder auch ein Pilz natürlich. Ja, und dabei ein Blick auf den See. Ich würde sagen, besser geht's nicht, oder?
1: Können wir da chillen?
3: Kann man, wenn es nicht zu voll ist, perfekt. Ist es zu voll, ist es etwas lauter, aber ansonsten ist das echt toll hier.
5: Ja, ich denke mal, das ist eine Oase im Ruhrgebiet und das hat man selten. Und hier der Ternscher See, wenn man sich das anguckt, das ist eine kleine, eingeschworene Gemeinschaft.
1: Ist es ein Match?
3: Also ich würde sagen, schon Match. Im Sommer bin ich ja auch sehr oft mit Freunden, das ist schon cool hier.
8: Ein Match. Wir kommen regelmäßig hier hin, wir finden es immer toll.
3: Perfekt Match.
9: Ich sage immer perfekt. Was Besseres gibt's nicht.

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2: Mitras Bosse. Vor dem WM-Viertelfinale am Abend zwischen Frankreich und Marokko sorgt die FIFA für Diskussionen. Das Spiel leitet ein komplett argentinisches Schiedsrichterteam um Facundo Tello. In Frankreich stößt die Ansetzung auf Kritik. Immerhin sei Argentinien ein Konkurrent um den Titel. Ein französisches Ausscheiden würden die Südamerikaner sicherlich begrüßen. Sportlich muss Marokko voraussichtlich auf Offensivspieler Ismaël Zaïre verzichten. Frankreich geht als Favorit in die Partie.
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3: Mit Malte Albrecht, guten Abend. Der Fall hatte Ende letzten Jahres bundesweit Schlagzeilen gemacht, der Millioneneinbruch in einer Gelsenkirchener Sparkasse. Mehr als 3000 Schließfächer wurden damals aufgebrochen. Von Tätern und Beute fehlt weiter jede Spur. Am Landgericht Essen laufen mehrere Zivilklagen von betroffenen Kunden. Danny Hopper aus dem News-Team, diese Zivilprozesse werden jetzt aber erstmal ausgesetzt.
4: Ja, das hat der Vorsitzende Richter am Nachmittag mitgeteilt. Der Grund ist, dass das Gericht jetzt erstmal ein Gutachten von einem Sachverständigen einholen will. Darin geht es um die Frage, ob die Schließfächer der Bank gut genug geschützt waren. Denn genau das werfen viele Kunden der Sparkasse ja vor, dass die Sicherheitsvorkehrungen in der Sparkasse, im Tresorraum und in der angrenzenden Tiefgarage mangelhaft waren. Die Sparkasse nimmt sich davon nichts an und sagt, alles sei standardmäßig gesichert gewesen. Das Gutachten soll jetzt klären, wie diese Sicherung aussah und ob es Versäumnisse gab. Da geht es dann zum Beispiel um Schallmelder, Kameras, regelmäßige Kontrollen oder eine KI-Überwachung. Das alles könnte mehrere Monate dauern.
3: Gestritten wird ja auch über die Schadenersatzsumme. Die Sparkasse will nur 10.300 Euro pro Schließfach zahlen.
4: Ja, sie sagt, das sei die vorgesehene Höchstsumme. Viele Betroffene sagen aber, dass in den Schließfächern viel höhere Beträge drin waren. Eine der Klägerinnen spricht von mehr als 390.000 Euro. Und sie und auch die anderen Klägerinnen und Kläger wollen von der Bank den vollen Schadenersatz. Und da könnte noch viel mehr kommen, denn es sind nach Angaben mehrerer Anwälte noch hunderte weitere Klagen geplant. Zwei davon wurden zum Beispiel heute schon neu eröffnet. Und ob die Klagen Chancen auf Erfolg haben oder nicht, das dürfte jetzt vor allem auch von dem Gutachten abhängen.
3: Dankeschön, Danny. Und jetzt weitere Nachrichten in Kurzform. Der Aufsichtsrat von VW berät zur Stunde über die massiven Sparpläne des Vorstands. Laut Manager-Magazin könnten bis zu 100.000 Stellen weltweit abgebaut und 4 deutsche Werke geschlossen werden. Begleitet wird die Sitzung von Protesten an allen VW-Standorten. Studierende bekommen doch erst ein halbes Jahr später mehr Geld. Ein Teil der BAföG-Reform wird verschoben, das haben Politiker von Union und SPD mitgeteilt. Die sogenannte Wohnkostenpauschale wird statt im Oktober erst im April kommenden Jahres von 380 auf 440 Euro angehoben. Die Deutsche Bahn streicht ab Samstag einzelne ICE-Halte in NRW, und zwar in Düsseldorf, Duisburg, Essen, Bochum und Hamm. Nach Angaben der Bahn soll das Schienennetz dadurch entlastet und der Zugverkehr zuverlässiger werden. Fernzüge selbst werden aber nicht gestrichen. Eine Lufthansa-Maschine kippt plötzlich auf die Nase. Dieser Unfall am Frankfurter Flughafen hatte Anfang Juni für Aufsehen gesorgt. Jetzt gibt es erste Hinweise, warum das vordere Fahrwerk eingeklappt war. Ein Sicherungsstift war nicht eingesteckt, als Techniker im Cockpit das Fahrwerk getestet hatten. Das meldet die Bundesstelle für Flugunfalluntersuchung. Ob das aber der einzige Grund für den Unfall war, ist noch unklar. Außerdem kam raus, dass es deutlich mehr Verletzte gab als bisher bekannt. 23 Mitarbeiter wurden verletzt, 2 davon schwer. Bisher war nur von 5 Verletzten die Rede. Passagiere waren nicht betroffen. Und das waren die Nachrichten mit Malte Albrecht.
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5: Der Sommer ist wieder da, der Tag geht richtig freundlich zu Ende. Mit wenig Wolken geht's dann auch rein in den späten Abend und nachher auch durch die Nacht. Da pendeln sich die Temperaturen ein, so zwischen 15 und 11 Grad. Morgen bekommen wir dann einen richtig schönen Sommertag. Können wir uns schon mal drauf freuen, mit bis zu 31 Grad in der Spitze.
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5: Da ist einmal der Hinweis, die A2 Dortmund-Hannover ist zwischen Kamen-Bergham und dem Kamener Kreuz nach einem Unfall gesperrt. Dort haben wir aktuell zwischen Lünen-Süd und dem Kamener Kreuz 5 Kilometer Stau, da verliert ihr eine Stunde. Dann ab 30 Minuten noch 2 Meldungen, einmal die A44 Aachen-Mönchengladbach zwischen Titz und dem Kreuz Holz 4 Kilometer 50 Minuten plus. Und der A46 Heinsberg in Fahrtrichtung Wuppertal zwischen Neuss-Südesheim und dem Dreieck Düsseldorf-Süd 7 Kilometer Stau, eine Stunde kommt. kommt da oben drauf. Allen unterwegs eine gute Fahrt, kommt gut an.
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5: Einen schönen guten Abend zusammen. Robert Jantz ist hier. Wir starten gemeinsam rein in diesen Donnerstagabend. Machen uns jetzt hier einen entspannten Abend. Lassen uns mal überhaupt nicht stressen. Musik habe ich auch dabei, ganz viel Musik sogar. Und los geht's mit Beyoncé. Hören wir mit Texas Hold'em. Also ab aufs Pony und los geht der wilde Ritt. 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

0: So, Stichwort Flugzeug. Da habe ich jetzt wirklich mal eine wilde Story für euch. Ein Flug von British Airways von Barbados nach London wurde jetzt kurz vor dem Start gestrichen. Was war da los? Also hier nichts, irgendwie technischer Defekt oder Streik oder so. Nein, die ganze Flugzeugcrew war einfach komplett Hacke. Das ist der Grund. Was war da los? Also die haben am Vorabend im Hotel einfach richtig gebechert, sich mal richtig schön die Landebahn geteert, das Cockpit vernebelt, die Turbinen mal richtig hochgefahren, wie man auch immer das nennen möchte. Hotelgäste haben das alles an der Hotelbar gefilmt. Eine Flugbegleiterin soll sich noch an der Hotelbar übergeben haben und ein Steward soll einfach zusammengebrochen sein, der musste dann aufs Zimmer getragen werden. Immerhin, das ist die gute Nachricht, die Piloten, die sollen nicht mitgefeiert haben, aber Ende vom Lied, 336 Passagiere konnten nicht wie geplant fliegen, bekommen alle eine fette Entschädigung. Die Flugbesatzung hat den Kater des Lebens und wurde suspendiert. Mit anderen Worten, die sind rausgeflogen.
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1: Das ist doch mal ein richtig schöner Donnerstagabend und mit wenig Wolken geht's auch rein später in die Nacht. Da pendeln sich die Temperaturen dann ein, so zwischen 15 und 11 Grad. Schauen wir auf morgen, da wartet auf uns ein richtig schöner Sommertag mit bis zu 31 Grad in der Spitze.
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1: Wir checken die Lage auf den Straßen. Da einmal der Hinweis, dass die A2 Dortmund-Hannover zwischen Kam-Bergkam und dem Kamener Kreuz nach einem Unfall gesperrt ist. Wir haben dort zwischen Lünen Süd und dem Kamener Kreuz aktuell 6 Kilometer Stau, 50 Minuten plus. Ab einer halben Stunde dann noch zwei weitere Meldungen. Die A44 Aachen-Mönchengladbach zwischen dem Dreieck Jackerath und dem Kreuz Holz, 3 Kilometer, knapp 50 Minuten und knapp eine Stunde. Auf der A46 Heinsberg-Wuppertal zwischen Nord-Südesheim und dem Dreieck Düsseldorf-Süd, dort aktuell 7 Kilometer Stau. Allen unterwegs eine gute Fahrt, kommt gut an.
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1: Robert Jantz ist hier, schön, dass ihr mit am Start seid. Und bevor ich gleich ganz neue Musik habe für euch von Michael Schulte, erstmal ein richtiger Klassiker zum Reinkommen. Take on Me von Aha.

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0: Das ist der Donnerstagabend und ich sag euch, wie es ist. Ich finde diesen Song einfach ganz großartig. Er hört auf den Namen Golden. Jetzt bin ich nochmal kurz ruhig. Da wollte ich ja nicht reinreden.
1: Meine Mama hat immer gesagt, das Leben ist wie eine Schachtel Pralinen.
2: Man weiß nie, was man kriegt.
0: Ja, auf eine Schachtel Pralinen mag das vielleicht zutreffen, nicht aber auf den Mann, dem wir dieses berühmte Filmzitat zu verdanken haben. Denn wenn Tom Hanks in einem Film mitspielt, dann weiß man, was man bekommt, nämlich Top-Hollywood-Kino. Heute feiert Tom Hanks seinen 70. Geburtstag und Filmexperte Jörg Albrecht, der lässt es sich nicht nehmen, jetzt um die Uhrzeit noch mal schnell zu gratulieren.
3: I made 900 movies and I think 8 of them are pretty good.
4: Er habe 900 Filme gedreht und er findet, 8 davon seien ziemlich gut. Okay, mit den 900 Filmen übertreibt es Tom Hanks ein wenig. Es durften so um die 80 sein. Dafür aber untertreibt er es mit den 8 ziemlich guten Filmen. Das sind weit mehr. Allein schon 5 zählt die Toy Story-Reihe, in der Hanks im Original Cowboy Woody die Stimme leiht. Der 5. kommt in 2 Wochen bei uns in die Kinos.
5: Woody. Hey, everybody.
6: It's good to be back.
4: Alle lieben nicht nur Woody, alle lieben auch Tom. Er ist der nette Typ von nebenan. Ein Hollywood-Star ohne Skandale, der mittlerweile 38 Jahre verheiratet ist. Also mit derselben Frau. Wenn er der nette Kerl sei, so Hanks, dann liege das einfach daran, dass er viele nette Menschen in seinem Leben getroffen habe und genau diese Art Mensch immer sein wollte. Egal aber, welche Rolle er auch spielt, bei Tom Hanks sieht alles immer so leicht aus. So als sei es das Einfachste auf der Welt, vor eine Kamera zu treten und zu Schauspielern. Es sei das größte Losglück, das er je hatte, diesen Job zu ergreifen. Wenn du was tust, was du liebst, arbeitest du nicht einen einzigen Tag in deinem Leben. Das bin ich. Demnächst wird Tom Hanks Abraham Lincoln spielen, einen der Gründerväter der USA. Apropos Vater, auf einem Magazincover stand kürzlich unter seinem Bild Amerikas Vater. Er hätte da lieber der Sexiest Man der Welt gelesen, aber er nehme es so hin.
7: Magazine cover recently called me America's Dad. And I would have preferred Sexiest Man Alive, but I will take it.
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1: Mit Malte Albrecht, guten Abend. Frisch gebackene Eltern kennen das. Das Baby ist gerade auf der Welt, man ist völlig übermüdet und muss sich erst einmal an die neue Situation gewöhnen. Trotzdem steht sofort jede Menge Papierkram an, obwohl man dafür eigentlich gar keinen Kopf hat. Zumindest eine organisatorische Sache fällt künftig weg. Das Kindergeld kommt künftig automatisch. Das hat der Bundestag beschlossen. Danny Hoppe, das heißt, nach der Geburt muss kein Antrag mehr gestellt werden.
2: Genau, damit will man junge Familien in den ersten Wochen nach der Geburt entlasten. Bisher ist es ja so, du meldest das Kind beim Standesamt an, zum Teil übernehmen das auch die Krankenhäuser. Dann bekommt das Kind eine Steuer-ID und die braucht man dann für den Antrag auf Kindergeld bei den Familienkassen. Ist viel hin und her, in Zukunft sollen die Ämter und Kassen das selbst regeln. Das jetzt beschlossene Gesetz soll im nächsten Jahr im Januar in Kraft treten, allerdings in zwei Schritten. Zunächst einmal gilt die neue Regelung bei Geburten ab dem zweiten Kind, denn die Familienkasse hat dann ja schon viele Daten durch das erstgeborene Kind und kann die weiter verwenden. Später im Jahr soll das Ganze dann auch beim ersten Kind so laufen.
1: Und die Koalition hat auch etwas für ältere Kinder beschlossen, genauer gesagt für Studierende. Das BAföG wird erhöht.
2: Ja, allerdings kommt die BAföG-Erhöhung später als geplant, nämlich nicht schon zu diesem Wintersemester, sondern erst zum Sommersemester 2027. Dann steigt die Wohnkostenpauschale für Studierende, die nicht mehr bei ihren Eltern wohnen, von 380 Euro auf 440. Der sogenannte BAföG-Grundbedarf, aktuell sind das 475 Euro im Monat, soll in zwei Schritten auf Grundsicherungsniveau steigen. Zum Sommersemester 2029 sollen es dann 563 Euro sein. Zuletzt hatte die Koalition ja noch übers BAföG gestritten. Die Union hatte auf leere Kassen verwiesen. Die SPD zeigt sich deshalb jetzt erleichtert. Sie sagt, für Studierende bedeutet die Reform mehr Geld und mehr Verlässlichkeit.
1: Danke, Danny. Und jetzt weitere Themen im Überblick. Der Bundestag kann morgen wie geplant über die Reform der gesetzlichen Krankenkassen und das neue Heizungsgesetz abstimmen. Das hat das Bundesverfassungsgericht entschieden. Die Richter wiesen Eilanträge der Grünen und Linken ab, die Beratungszeit für beide Gesetzesentwürfe für zu kurz hielten. Nach großem Hin und Her hat das EU-Parlament für die sogenannte Chat-Kontrolle gestimmt. Damit dürfen Unternehmen wie WhatsApp, Microsoft oder Google bald private Chats nach Hinweisen auf sexuellen Kindesmissbrauch durchsuchen. Die Erlaubnis gilt aber nur befristet. Bei der Fußball-WM steht heute Abend das erste Viertelfinale an. Um 22 Uhr trifft Vize-Weltmeister Frankreich auf Marokko. Immer weniger Menschen greifen zum Buch. Und das merkt inzwischen auch die Branche. Nach eigenen Angaben ist der Umsatz im vergangenen Jahr um 2,7% auf rund 9,6 Milliarden Euro gesunken. Vor allem junge Menschen lesen immer weniger. Bei den 10- bis 15-Jährigen ist die Zahl der Buchkäufer um fast ein Drittel zurückgegangen. Der Buchhandel macht dafür jahrzehntelange Versäumnisse in der Bildungspolitik verantwortlich und spricht von einem Weckruf für die Politik. Immerhin, Hörbücher legen weiter zu und auch Liebesromane für junge Erwachsene verkaufen sich besser. Und das waren die Nachrichten mit Malte Albrecht.
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3: Der Donnerstag geht freundlich zu Ende. Später am Abend und in der Nacht sind auch nur wenige Wolken unterwegs. Tiefstwerte bekommen wir zwischen 15 und 11 Grad. Morgen können wir uns dann wieder auf einen richtigen Sommertag freuen. Ganz viel Sonne bei bis zu 31 Grad und auch das Wochenende wird Sommer pur.
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3: 19 Uhr ist durch, ab 20 Minuten zwei Meldungen. Die A46 Düsseldorf-Wuppertal zwischen Düsseldorf-Bilk und dem Dreieck Düsseldorf-Süd. 5 Kilometer Stau, eine halbe Stunde plus. Und 45 Minuten obendrauf kommen auf der A57 Köln-Krefeld zwischen Bovert und Krefeld-Oppum. Dort aktuell 5 Kilometer Stau. Allen unterwegs eine gute Fahrt, kommt gut an.
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3: Tag zusammen, Robert Jantz ist hier. Ich hoffe, ihr könnt euren Feierabend genießen. Wird jetzt auch noch richtig schön zum Abend hin. Also idealerweise geht's gleich noch raus, den Abend genießen. Ich versorge euch mit Musik. Als nächstes kommt die jetzt von Glockenbach featuring Clock Clock. Wir sind's mit Brooklyn.

0: To Love Somebody ist dieser Song wunderschön. Und es gibt ja so Menschen, die erleben was, ne? Und dann erzählen die dir das und denkst dir so, boah, ist das krass, was dieser Mensch da gerade erlebt hat, weil der einfach unfassbar gut erzählen kann. Und so ein Typ ist unser Atze, ne? Der macht aus jeder Situation irgendeine Story. Ich glaube, das ist auch schon pathologisch fast schon, ne? Selbst wenn der sich nur im Restaurant Salat bestellt. Anschließend kommt dann eine Nummer für die Bühne raus oder wenigstens für seinen Podcast.
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3: Ja, nee, ist klar.
4: So, einmal das tote Schwein und ein großes Kölsch für den Herrn.
5: Ja, das habe ich genauso gehört. Vom Brauhaus in Köln. Als ein Kellner die Schweinshaxe serviert hat. Geil, oder? Einfach die Dinge beim Namen nennen. Aber manchmal ist es so komisch direkt, wenn man damit konfrontiert wird, dass sein Essen auch Mama und Papa hatte. Vor allem, wenn die Kellner ihre Sprüche machen, wenn der gemischte Salat serviert wird, heißt es dann gern mal, so, da haben wir den Salat. Oder zack, was Frisches vorneweg. Vor allem in gut bürgerlichen Restaurants fängt das ja schon bei der Speisekarte an. Die Seite mit dem Fleisch heißt dann Pot und Pan. Und die Seite mit den Fischgerichten aus Neptuns Reich. Ja. Und ganz zum Schluss natürlich noch die Seite mit den Desserts. Was Süßes hinten dran. Ach, herrlich. Diese Speisekarte. Reine Poesie. Jetzt auch für du.
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1: Aktuell ist es freundlich, nur wenige Wolken sind unterwegs. In den nächsten Stunden wird es auch immer klarer. Regen ist nicht in Sicht. Die Nacht bringt 15 bis 11 Grad. Morgen starten wir freundlich in den Freitag. Danach gibt es viel Sonne und sommerliche 26 bis 31 Grad.
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1: Ab 20 Minuten zwei Meldungen. Die A46 Düsseldorf-Wuppertal zwischen Düsseldorf-Bilk und dem Dreieck Düsseldorf-Süd. 4 Kilometer Stau, eine halbe Stunde plus. Und 40 Minuten obendrauf kommen auf der A57 Köln-Krefeld zwischen Bovert und Krefeld-Oppum. 4 Kilometer Stau dort. Allen unterwegs, eine gute Fahrt, kommt gut an.
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1: Robert Jantz ist hier. Na, Leute, wie lief der Donnerstag? War alles fit heute? Alles gut? Oder gab's irgendwie ein bisschen Stress? Ist ja manchmal einfach so, ne? Wenn das so sein sollte, dann habe ich jetzt einen Song für euch, der ist perfekt, um so Sorgen einfach abzuschütteln. Das machen wir dann einfach mal gemeinsam. Ich spiele euch Leonie mit Don't Worry. Kommt gut durch den Abend.

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0: Das ist der Donnerstagabend und das war Ed Sheeran mit Azizam und zack, da gibt's schon wieder eine Neuauflage. Ich frage mich, da fällt den Leuten nichts ein. Unsere kleine Farm ist als Netflix-Serie zurück. Vor 50 Jahren, im Jahr 1976, kam die Serie nach Deutschland und ist für viele Kult, keine Frage. Jetzt also eine Neuauflage. Laura Potting ist da und deine Augen leuchten.
1: Ja, das erinnert mich so an früher, weißt du, als irgendwie stundenlang sonntags morgens vor der Glotze saßt, Mama, Papa haben noch gepennt und du hast dir diese ganzen alten Serien reingezogen, die hier zum Beispiel. Du guckst mich mit leerem Blick an.
0: Ja, schon ein bisschen.
1: Komm schon. Knight Rider.
0: Komischer Song.
1: Ey, ein Auto, ein Computer, ein Mann.
0: Das ist doch dieses Auto, das sprechen kann, ne? Aber ich sag mal so, mit künstlicher Intelligenz heutzutage haut mich jetzt auch nicht mehr vom Hocker.
1: Aber nein, aber Kit, der konnte unendlich viel mehr. Der hat so eine Versiegelung, die hat ihn unzerstörbar gemacht. Er kann über Hindernisse springen, die Karre kann um die Ecke gucken, kann sich an Bäumen festhaken und sich selbst aus Wasserlöchern ziehen. Okay. Und dann habe ich online gelesen, das wusste ich selbst nicht mehr, Kit verfügt auch über einen eingebauten Geldautomaten.
0: Das ist praktisch.
1: Einfach mal so. Genau, also das ist quasi Airwolf, nur als Auto.
0: Was ist Airwolf?
1: Boah, ich krieg gleich einen Anfang.
0: Wie ehrlich jetzt?
1: Der schnellste Helikopter ever, geflogen von Huckleberry Hawk, komm schon. Nein? Nee.
0: Ich bin immer vorbereitet, aber das bin ich irgendwie...
1: Aber ganz ehrlich, du musst auch Hubschrauber und Autos vergessen. Die krasseste Rakete ever war ja wohl Dr. Quinn, Ärztin aus Leidenschaft.
0: Sagt mir jetzt auch nichts. Wer ist diese, also...
1: Nein, du kennst ja gar nichts.
0: Nee, ehrlich,
1: Serie
0: ehrlich
1: Dr. Quinn. Ey, die Frau hat um 1800 irgendwas herum schon eine Gehirn-OP durchgeführt, ohne das vorher jemals gemacht zu haben. Dann hat sie einem Typen sein Gesicht rekonstruiert. Und ich glaube, die hat sich sogar selbst im Wald entbunden.
0: Laura, ich kenne SpongeBob, Alf und Baywatch.
1: Okay, immerhin Baywatch. Ich war unsterblich verliebt in David Hasselhoff. Und ich habe letztens noch mal so ein paar Folgen Baywatch geguckt, ne? Mhm. Und ich muss sagen, Handlung eher dünn.
0: Ja, ich weiß drauf hinaus.
1: Sehr viele Slow-Mo-Aufnahmen von Frauen
0: die
1: im Tanga.
0: Immer an, auf
1: ja,
0: jeden
1: genau.
0: Fall. Ja.
1: Oder Slow-Mo-Aufnahmen, wie David Hasselhoff am Strand entlang läuft oder beides zusammen. Also ich fand es immer richtig geil.
0: Eine Sache noch zu SpongeBob. Ja. Weißt du, wie der mit richtigen Vornamen heißt?
1: Nein.
0: Vom Kopf? Soll ich sagen?
1: Ja.
0: Robert tatsächlich.
1: Ach,
0: wirklich. Wie ehrlich jetzt. Der ist wirklich mit offiziellen Namen.
1: Das ist ja toll.
0: Ja.
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1: Ich bin Thomas Rott. Über das Gesundheitssparpaket kann morgen im Bundestag wie geplant abgestimmt werden. Das Bundesverfassungsgericht hat die Eilanträge von zwei Oppositionsabgeordneten gegen das Gesetzgebungsverfahren abgelehnt.
2: Beim Spargesetz für gesetzliche Krankenkassen hat es kurz vor der geplanten Abstimmung im Bundestag noch erhebliche Änderungen gegeben. Der grüne Gesundheitsexperte Janosch Dahm sprach von einem chaotischen Gesetzgebungsverfahren. Die Eilanträge blieben dennoch ohne Erfolg. Das Paket von Gesundheitsministerin Warken soll die gesetzlichen Krankenkassen von stark steigenden Milliardenausgaben entlasten. Die Bundesregierung will so unmittelbar vor der Sommerpause noch einmal Handlungsfähigkeit beweisen. Dirk Zeitler, Nachrichtenredaktion.
1: Die Bundesregierung wird US-Mittelstreckenwaffen des Typs Tomahawk kaufen und in Deutschland stationieren. Darauf habe man sich beim NATO-Gipfel in Ankara mit der US-Seite verständigt. Das sagte Kanzler Merz heute in seiner Regierungserklärung im Bundestag. Es werde damit eine wichtige strategische Lücke in der Verteidigung geschlossen. Nach langem Hin und Her gibt es beim BAföG Gewissheit. Für einige Empfänger kommen Erhöhungen nicht wie geplant schon zum Wintersemester, sondern ein halbes Jahr später. Das teilten die zuständigen Fachpolitiker von Union und SPD mit.
3: Für sämtliche Pläne, das BAföG in den nächsten Jahren schrittweise auf das Niveau der Grundsicherung zu erhöhen, galt von Anfang an, nur wenn sie finanzierbar sind. Und genau das ist eben nicht der Fall, heißt es von der Union. Sie verweist auf leere Kassen. Und deshalb kommt die Erhöhung des Wohnkostenanteils jetzt erst ein gutes halbes Jahr später. Der BAföG-Grundsatz soll laut SPD allerdings wie geplant schrittweise von jetzt 475 auf 563 Euro in 2029 angehoben werden. Katrin Müller, Nachrichtenredaktion.
1: 5 Monate nach dem brutalen Angriff auf einen Zugbegleiter in Rheinland-Pfalz ist der Angeklagte zu 10 Jahren Gefängnis verurteilt worden. Der 26-Jährige hatte Anfang Februar keine Fahrkarte und schlug den Schaffner so heftig, dass der Mann eine tödliche Hirnblutung erlitt. Das Urteil des Landgerichts Zweibrücken erging wegen Körperverletzung mit Todesfolge und ist noch nicht rechtskräftig. Der Fall hat deutschlandweit eine Debatte über mangelnde Sicherheit in Zügen ausgelöst. Und das waren die Nachrichten mit Thomas Brockt.
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4: Jetzt am Abend ist es weiter freundlich und nur wenige Wolken sind unterwegs. In den nächsten Stunden bleibt es auch so, also auch Regen ist nicht in Sicht. Später in der Nacht ist es oft gering bewölkt oder sogar klar. Die Temperaturen sinken auf 15 bis 11 Grad. Morgen wird es dann wirklich sehr freundlich, also viel Sonne. Höchstens im Norden, anfangs noch ein paar Wolken, dazu 26 bis 31 Grad in der Spitze.
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4: Kurz nach 8, 2 Meldungen ab 10 Minuten. Einmal die A46 Düsseldorf-Wuppertal zwischen dem Kreuz Hilden und Hahn West. 2 Kilometer Stau, 10 Minuten plus und 12 Minuten obendrauf auf der 52 Düsseldorf in Fahrtrichtung Essen zwischen Essen-Bergerhausen und dem Dreieck Essen-Ost. 1 Kilometer Stau. Allen unterwegs eine gute Fahrt, kommt gut an.
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4: Hi zusammen, Robert Jantz ist hier am Donnerstagabend. Und was sind so typische Gastgeschenke? Ich würde sagen Blumen. Ne? Blumen auf die 1, Blumen gehen immer. Oder eine gute Flasche Wein oder so. Oder auch geil ist so ein Geschenkkorb mit Käse, anderen Spezialitäten, solche Sachen ist auch immer super. Was hat der türkische Präsident Erdogan den Staats- und Regierungschefs beim NATO-Gipfel in Ankara als Gastgeschenk überreicht? Ich sag's euch, ein Revolver mit Munition und jeweils auch mit Namensgravur. Kein Witz, also Friedrich Merz ist jetzt Besitzer einer Wumme mit seinem Namen drauf. Also spätestens jetzt traue ich mich wirklich nie wieder blau zu machen.

0: Die Die war das von Shakira und Burna Boy, der offizielle WM-Song. Revanche oder erneuter Triumph für Frankreich. 4 Jahre nach dem WM-Halbfinale von Katar treffen beide Nationen erneut heute um 22 Uhr in der K.O.-Runde aufeinander. Es geht um den Einzug ins Halbfinale. Und auch immer noch dabei sind ja die Norweger, ne? Also Norwegen spielt ja bei dieser WM wirklich überraschend stark. Aber fast noch auffälliger sind die Fans. Ja, die feiern nämlich nicht nur im Stadion, die nehmen ihre Viking Row inzwischen gefühlt überall mit hin, wo in Amerika gerade irgendwas nach Sport aussieht. Kollege Leo Arigi.
1: Die norwegischen Fans haben bei dieser Weltmeisterschaft ihr eigenes Markenzeichen. Das kennen wir ja inzwischen. Die Viking Row. Also sie setzen oder stellen sich alle in Reihen, tun so, als würden sie gemeinsam in einem Wikingerschiff rudern und brüllen im Takt. Das haben sie nach Norwegens Siegen im Stadion gemacht, das haben sie auf Straßen gemacht, am Times Square. Und dann haben sie offenbar beschlossen, ja, das reicht uns nicht. In New York tauchten norwegische Fans plötzlich bei einem Baseballspiel der Mets im City Field auf. Mets gegen Cubs, komplett andere Sportart, komplett andere Regeln, aber für die Norweger offenbar egal. Hauptsache Tribüne, Hauptsache Stimmung, Hauptsache irgendwo kann man rudern.
2: Now we've got Norway on hand. They're loving it.
1: Und auch beim Golf waren sie dabei. Beim Travelers Championship in Connecticut unterstützten norwegische Fans ihre Landsleute Viktor Hovland und Christopher Reitan. Auch dort wurde gerudert. Also auf einem Golfplatz, bei einem Sport, der normalerweise schon nervös wird, wenn jemand zu laut einen Müsli-Riegel auspackt. Yeah! Viktor Hovland gewann das Turnier am Ende sogar und machte selbst bei der Viking Row mit.
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1: Der Donnerstag verabschiedet sich so langsam mit freundlichem Wetter. In den nächsten Stunden geht es genauso weiter. Die Wolken werden sogar eher noch mal ein bisschen weniger. Nachts liegen die Tiefstwerte zwischen 15 und 11 Grad. Morgen wird es sommerlich, viel Sonne, trocken und bis zu 31 Grad.
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1: Wir checken die Lage auf den Straßen. Ab 10 Minuten zwei Meldungen. Die A1 Köln-Euskirchen zwischen dem Kreuz Köln-Nord und Köln-Bocklemünd 2 Kilometer Stau, 18 Minuten plus. Und die A4 Köln-Aachen zwischen Elsdorf und Merzenich 2 Kilometer Stau, 45 Minuten kommen da oben drauf. Allen unterwegs eine gute Fahrt, kommt gut an.
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1: Robert Jantz ist hier, hallo zusammen, schönen Donnerstagabend. Ich hoffe, ihr genießt die Abendsonne da draußen. Ich versorge euch mit entspannter Musik, die passt auch, finde ich, zu so einem entspannten Vibe. Alex Warren habe ich hier, Fever Dream.

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0: Ark Amber hier am Donnerstagabend. Und wenn ich, während Musik läuft, mal mein Handy rausnehme, TikTok öffne oder Instagram öffne, ja, das passiert manchmal. Und wenn ich da so ein bisschen scrolle mal oder swipe, wie man immer das nennen möchte, dann sehe ich eine Person nicht. Das ist Pamela Reif. Einfach weil der Algorithmus sagt, das interessiert den Jungen nicht. Und da hat der Algorithmus sogar recht. Aber was mich interessiert oder nicht interessiert, das ist ja gar nicht relevant. Die gute Dame ist eine der erfolgreichsten Fitness-Influencerinnen Deutschlands. Also wirklich Millionen Menschen schauen ihre Videos und arbeiten so mit ihren Home-Workouts dann an ihrem Traumkörper. Und heute wird Pamela 30. Und unser Hannes, der gratuliert mal auf seine Weise.
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2: Geht ihr lieber ins Fitnessstudio oder macht ihr Sport zu Hause? Oder gar nicht? Ich meine, beim Öffnen einer Chipsdose werden 30 bis 50 Muskeln aktiviert und ich glaube, das sind fast alle. Aber wenn die Glotze doch eh schon an ist, dann können wir uns ja auch zwischendurch mal so ein YouTube-Video reinziehen, wo uns gezeigt wird, wie man aussehen könnte. Pamela Reif zum Beispiel. Ich weiß, der Name, der klingt nach einem Artikel im Obstregal. Reife Pamela ist das Kilo im Angebot. Aber Pamela ist eine erfolgreiche Geschäftsfrau und Fitness-Influencerin. Und Kilos sind bestimmt nicht bei der im Angebot. Ich sag's euch, macht 10 Minuten Booty-Burn mit Pamela Reif und ihr habt Muskelkater bis Weihnachten. Das Schöne an diesen Homeworkouts ist natürlich, keiner sieht mich, wie ich auf meiner Matte im eigenen Schweiß ausrutsche. Und das nur beim Dehnen. Genauso wie diese Yoga-Videos. Ey, sowas will ich niemals in der Gruppe machen. Schrecklich. Mein herabschauenden Hund würde jeder Tierarzt sofort einschläfern, nur um den nicht mehr leiden zu sehen. Allerdings diese Leggings, ja, die stehen mir erschreckend gut. Ey, was soll ich machen? Ich habe einen Hintern wie ein Hürdenläufer. Und immer dran denken, Sport machst du nicht für dich, sondern für das Bier danach.
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1: Ich bin Thomas Brockt. Die schwarz-rote Koalition kann zwei ihrer wichtigsten Projekte wohl wie geplant vorantreiben. Das Bundesverfassungsgericht hat Eilanträge aus der Opposition gegen das Gesundheitssparpaket und das neue Heizungsgesetz abgelehnt.
2: Damit ist für die Koalition die Gefahr eines erneut vermasselten Starts in den politischen Sommer vorerst gebannt. Doch vor dem Bündnis liegt jetzt viel angekündigte Gesetzesarbeit. Die umstrittenen Krankenkassenpläne von Gesundheitsministerin Wagen sollen die gesetzlichen Kassen von stark steigenden Milliardenausgaben entlasten. Frei ist der Weg auch für das neue Gebäudemodernisierungsgesetz. Schwarz-Rot will Kernpunkte der von der früheren Ampelregierung beschlossenen Regelung kippen. Dirk Zeitler, Nachrichtenredaktion.
1: Der Bundestag hat den Plan zum Bau zahlreicher neuer Gaskraftwerke in den nächsten 5 Jahren gebilligt. Die neuen Anlagen sollen den Kohleausstieg und den Ausbau von Ökostrom flankieren und befürchtete Lücken in der Stromversorgung vermeiden. Auf Verbraucher kommen damit ab 2031 zusätzliche Kosten für eine neue Umlage zu, mit der die Förderung in Milliardenhöhe für die Betreiber finanziert werden soll. Unternehmen wie WhatsApp, Microsoft, Google und Co. könnten schon bald wieder in privaten Chats nach Hinweisen auf sexuellen Kindesmissbrauch suchen dürfen. Nach einer überraschenden Wende in der Debatte um die sogenannte Chat-Kontrolle billigte das EU-Parlament grundsätzlich eine befristete Ausnahme von europäischen Datenschutzregeln.
3: Für das Europaparlament ist die Chat-Kontrolle kein Ruhmesblatt. Im April war eine Ausnahmeregelung vom EU-Datenschutz ausgelaufen. Die erlaubte das automatisierte Scannen nach Kinderpornos auf den Geräten der Nutzer. Und das Parlament wollte das eigentlich nicht verlängern, tat es jetzt aber unter Druck von Industrie und Regierungen doch. Bei mehr als 100 abwesenden Abgeordneten, mit einer hauchdünnen Mehrheit und in einem ganz und gar unüblichen Eilverfahren. Aus Brüssel, Dieter Ebeling.
1: Radsport-Superstar Tadej Pogacar hat die erste schwere Bergankunft dieser Tour de France in den Pyrenäen mit Bravour gemeistert und das gelbe Trikot zurückerobert. Der Slowene gewann souverän die 6. Etappe mit mehr als 2,5 Minuten vor seinem Rivalen Jonas Vingegaard. Der deutsche Star Florian Lipowitz kam in einer weiteren Verfolgergruppe knapp 3 Minuten hinter Pogacar ins Ziel. Und das waren die Nachrichten mit Thomas Brockt.
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4: Die letzten Wolken an diesem Abend sind absolut harmlos. In den nächsten Stunden bleibt der Himmel vielerorts nur locker bewölkt oder sogar klar. Es kühlt ab auf 15 bis 11 Grad. Morgen geht's freundlich weiter. Viel Sonne, trockenes Wetter und sommerliche 26 bis 31 Grad in der Spitze.
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4: Kurz nach 21 Uhr ab 5 Minuten 3 Meldungen. Die A1 Bremen-Osnabrück zwischen Bramsche und Osnabrückhafen 1 Kilometer 5 Minuten. 18 Minuten auf der A1 Köln-Euskirchen zwischen dem Kreuz Köln-Nord und Köln-Löwenich 2 Kilometer da. Und 45 Minuten auf der A4 Köln-Aachen zwischen Elsdorf und Merzenich 2 Kilometer Stau. Allen unterwegs eine gute Fahrt, kommt gut an.
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4: Hi zusammen, Robert Jantz ist hier. Ich hoffe, ihr habt einen entspannten Abend. Und jetzt habe ich so einen Song, der passt einfach perfekt. Also wirklich, er ist wie gemacht für einen schönen Sommerabend. Ich spiele euch von Kygo Save My Love. Und Kygo, der kommt tatsächlich im August auch zu uns nach NRW, nach Mönchengladbach. Da könnt ihr diesen Song mit Sicherheit auch live hören.

0: Das waren die Backstreet Boys. In Berlin, Brandenburg und Hamburg ging es heute los mit den Sommerferien hier bei uns in NRW. Dauert es noch ein bisschen. Hier geht es erst am 20. Juli los. Also ist noch ein bisschen Zeit, sich mit originellen Deko-Artikeln, irgendwie frischen Duften. Nee, mag ich gar nicht. So Duftkerzen finde ich furchtbar. Und irgendwelchen Pflanzen einzudecken. Denn ich sag mal so, wer echtes Urlaubsfeeling möchte, obwohl gar keine Reise ansteht, der muss natürlich irgendwie dafür sorgen, dass die Wohnung sich so ein bisschen anders anfühlt als sonst, damit man vom Feeling her ein gutes Gefühl hat. Und dazu gibt es jede Menge absurde Tipps im Internet von selbsternannten Deko-Experten. Und mein Kollege Leo Arrighi, der hat da mal so ganz absurde für uns zusammengefasst.
1: Fangen wir mal im Schlafzimmer an. Die Zimmer im Hotel sind ja meistens bewusst reduzierter eingerichtet. Von daher rät man im Internet zu klaren Farben, weniger Möbeln und kaum persönlichen Dingen. Ja, warum auch nicht? Eben den zentnerschweren Eichenschrank aus dem Schlafstübchen wuchten und dann... Ja, wohin dann damit eigentlich? Ist ja auch egal. Der Sperrmüll war sowieso lang nicht mehr da, also direkt raus auf die Straße. Dann gleich bei der Gelegenheit die Wände neu streichen in so einem schönen Nordseeluft-Grau-Blau oder so. Schwere Decken, dunkle Kissen, überladen. Regale, Wäsche oder Zeitschriftenstapel, sie alle sollten weichen, rät eine Einrichtungsexpertin weiter. Stattdessen bitte viele weiße Vorhänge, Spiegel und ganz viel Licht, es soll möglichst hell sein. Ist natürlich auch eine Möglichkeit. Wenn du den ganzen Tag so dermaßen geblendet wirst, dann weißt du sowieso nicht mehr, wo du bist. Weiter im Text der Einrichtungsexperten. Für die volle Dröhnung brauchen wir natürlich auch noch die passende Geräuschkulisse. 24/7 über sämtliche Bluetooth-Boxen Meeresrauschen auf Maximallautstärke abspielen oder die Sommerhits der Strandbar. Ja, und für das richtige Urlaubsfeeling ist da auch wichtig, eine Lautstärke einmal einzustellen und sie dann nicht mehr zu verändern. Auf dem Hotelzimmer könnt ihr ja schließlich auch nicht den Karaoke-Abend eine Etage unter euch leiser stellen. Und wenn wir schon dabei sind, dann fangen wir doch im gleichen Zug auch noch direkt an, die Wohnung ganz wild zu dekorieren. Ja, ja. Vielleicht einfach ein bisschen Sand im Wohnzimmer verstreuen für den Malediven-Flair oder auf den Fußboden kotzen fürs Ballermann-Feeling.

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1: Auch in der Nacht geht es trocken und klar weiter. Die Temperaturen, die gehen so auf 15 bis 11 Grad zurück. Und morgen, dann ist er dann wirklich endgültig wieder da mit voller Power. Der Sommer, wir bekommen ganz viel Sonne und bis 31 Grad in der Spitze. So kann man doch mal ins Wochenende starten.
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1: Wir checken die Lage auf den Straßen. Ab 10 Minuten nur eine Meldung, die kommt von der A1 Köln-Euskirchen zwischen dem Kreuz Köln-Nord und Köln-Löwenich. 2 Kilometer Stau, 12 Minuten kommt da oben drauf. Allen unterwegs eine gute Fahrt, kommt gut an.
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1: Gemeinsam geht's hier durch den Abend. Robert Jantz ist bei euch. Und jetzt habe ich einen dieser Songs, den kennt man einfach. Ja, der begleitet einen seit Jahren. Aber dann liest man oder sehe ich, wann der irgendwie rausgekommen ist und denkt mir so, what? So alt ist der? Der klingt einfach auch gar nicht so. 2013. So alt ist er. Der hier. Habits. Kommt gut durch den Abend.

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0: Nee, war schön, oder? She's like the wind. So geht's durch den Abend hier. Und jetzt, Leute, anschnallen. Chaka Khan ist zurück. Und wie? Die 11-fache Grammy-Gewinnerin hat ihr neues Album Chuckzilla angekündigt, das im September rauskommt. Und ich habe mal durchgezählt, das ist schon ihr 23. Album, völlig irre. Und für die neue Single hat sie sich mal richtig gute Gesellschaft, richtig gute Unterstützung geholt. Snoop Dogg ist dabei, wow. Und Sia hat auch noch einen Song mitgeschrieben. Also das klingt wirklich nach einer wilden Kombi. Die hören wir uns mal an. Also hier sind Chaka Khan und Snoop Dogg mit Boogies in My Soul.
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1: Ich bin David Riemer. Junge Familien sollen beim Kindergeld von Bürokratie entlastet werden. Dazu hat der Bundestag die Einführung eines antragslosen Kindergeldes beschlossen. Der Bundesrat muss aber noch zustimmen.
2: Es soll ein echter Servicegewinn für hunderttausende Eltern werden. Das verspricht die Bundesregierung. Geplant sind zwei Schritte. Die erste Ausbaustufe umfasst Geburten ab dem zweiten Kind, da die Familienkasse bekannte Daten für erstgeborene Kinder weiterverwenden kann. In einer zweiten Stufe soll das Verfahren dann auf erstgeborene Kinder ausgeweitet werden. Leistungen sollen so schnell, unkompliziert und ohne unnötige Bürokratie bei den Menschen ankommen, heißt es aus der Koalition. Das Kindergeld beträgt unabhängig vom Einkommen aktuell 259 Euro pro Monat und Kind. Aus Berlin, Dirk Zeitler.
1: Das Bundesverfassungsgericht hat Eilanträge zwei Oppositionsabgeordneter gegen das Gesetzgebungsverfahren zum Gesundheitssparpaket abgelehnt. Über das Gesetz zur Stabilisierung der Beitragssätze in der gesetzlichen Krankenversicherung kann damit wie geplant morgen im Bundestag abgestimmt werden. Die Abgeordneten von Grünen und Linken hatten sich nach Karlsruhe gewandt, weil sie das eilige Gesetzgebungsverfahren für unzulässig hielten. Bei Volkswagen wächst der Widerstand gegen die verschärften Sparpläne des Konzerns. Während der Aufsichtsrat über das weitere Vorgehen berät, haben Beschäftigte heute an mehreren Standorten gegen möglichen Stellenabbau und drohende Werksschließungen protestiert.
3: Trillerpfeifen, Sirenen und jede Menge rote Fahnen. So haben tausende Beschäftigte protestiert. In Wolfsburg zog der Protest sogar bis vor das Vorstandshaus. Bei vielen liegen die Nerven blank. Sie wissen seit Wochen nicht, wie es mit ihren Standorten weitergeht. Schließung, keine Schließung, Stellenabbau, ja oder nein? Die IG Metall spricht von einem Angriff auf die Belegschaft und wirft dem Vorstand vor, die Menschen bewusst zu verunsichern. Sie kündigt an, den Druck notfalls weiter zu erhöhen. Zoe Tassovali, Nachrichtenredaktion.
1: 5 Monate nach dem brutalen Angriff auf einen Zugbegleiter in Rheinland-Pfalz ist der Angeklagte zu 10 Jahren Gefängnis verurteilt worden. Der 26-Jährige hatte Anfang Februar keine Fahrkarte und schlug den Schaffner den Angaben zufolge so heftig, dass der Mann eine tödliche Hirnblutung erlitt. Der Fall hat deutschlandweit eine Debatte über mangelnde Sicherheit in Zügen ausgelöst. Und das waren die Nachrichten mit David Riemer.
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4: Jetzt am Abend sind nur noch wenige Wolken unterwegs. In den nächsten Stunden wird es vielerorts auch noch mal ein bisschen klarer. Regen ist wirklich nicht in Sicht. Nachts wird es auch ein bisschen frisch. 15 bis 11 Grad kann man gut durchlüften. Morgen wird es dann nämlich wirklich warm. 26 bis 31 Grad in der Spitze.
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4: 22 Uhr ist durch und da habe ich gerade nur eine Meldung für euch von der A1 Köln in Fahrtrichtung Euskirchen. Zwischen dem Kreuz Köln Nord und Köln Bocklemünd 1 Kilometer Stau, knapp 10 Minuten kommen da oben drauf. Allen unterwegs eine gute Fahrt, kommt gut an.
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4: Robert Jantz ist hier. Gemeinsam geht's jetzt durch diese noch ganz junge Nacht. Und das machen wir mal, mein Vorschlag, mit 3 Hits am Stück. Unter anderem mit dabei die neue Single von Olivia Rodrigo, Drop Dead. Die ist wirklich sehr hörenswert. Aber erstmal starten wir mit Robin Schulz mit All We Got. Ist genauso hörenswert.

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1: Jetzt in der Nacht sind nur wenige Wolken am Himmel und so geht es in den nächsten Stunden auch weiter. Die Tiefstwerte pendeln sich so ein zwischen 15 und 11 Grad in der Nacht. Schauen wir auf morgen, da scheint dann oft die Sonne. Im Norden sind anfangs noch ein paar Wolken unterwegs, aber nichts Dramatisches. Danach wird es überall sommerlich warm mit bis zu 31 Grad und ganz viel Sonne.
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1: Es gab einen Unfall auf der A555 Bonn in Fahrtrichtung Köln zwischen Bornheim und Wessling. Passt da bitte auf, fahrt ganz besonders vorsichtig und bildet eine Gasse für die Rettungs- und Einsatzfahrzeuge. Die Autobahn ist dort aktuell gesperrt in diesem Bereich und wir haben dort vor der Unfallstelle aktuell auch 1 Kilometer Stau, macht 25 Minuten plus. Eine Meldung habe ich dann noch von der A1 Köln-Euskirchen zwischen dem Kreuz Köln-Nord und Köln-Bocklemünd, 1 Kilometer Stau, 7 Minuten plus. Allen unterwegs eine gute Fahrt, kommt gut an.
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1: Wir machen direkt weiter. Ich habe noch ganz viel Musik für euch in dieser Stunde, also verlieren wir keine Zeit. Den Anfang, den macht jetzt Teddy Swims, spiele ich euch mit Mr. Know-It-All. Früher hat man gesagt Klugscheißer.

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0: Stammrad geht's hier durch die Nacht. Und jetzt sprechen wir mal wieder über unsere Comedy-Camp-Tour. 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
3: Ab und zu überfordern mich Jugendliche, muss ich sagen. Ich habe mal so eine Gruppe gesehen von Jugendlichen, die standen da und einer hat dann gesagt, okay, ciao, ist aber da geblieben. Das hat mich überfordert. Ich habe mir gedacht, du hast dich doch verabschiedet, du kannst eigentlich jetzt gehen. So kann man als Erwachsener auch reden, aber dann wird man abgeholt, bin ich mir ganz sicher. Und dann hat es aber Klick gemacht, wenn Jungs und Mädchen, die jung sind, okay, ciao sagen, dann meinen die einfach entweder, ist mir zu krass, da bin ich raus. Coole Jacke, 300 Euro, okay, ciao, lass ich liegen, ohne mich. Und das ist der große Unterschied zur Erwachsenengeneration. Wenn erwachsene Menschen etwas krass finden, sagen sie nicht, okay, ciao, die grüßen dann. Hallo? Es ist eine ganz andere Welt. Die sagen einfach Hallo. Ich freue mich schon demnächst, wenn sich Großvater und Enkel streiten. Hallo? Okay, ciao. Hallo?
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1: Ich bin David Riemer. Junge Familien sollen beim Kindergeld von Bürokratie entlastet werden. Dazu hat der Bundestag die Einführung eines antragslosen Kindergeldes beschlossen. Der Bundesrat muss aber noch zustimmen.
2: Es soll ein echter Servicegewinn für hunderttausende Eltern werden. Das verspricht die Bundesregierung. Geplant sind zwei Schritte. Die erste Ausbaustufe umfasst Geburten ab dem zweiten Kind, da die Familienkasse bekannte Daten für erstgeborene Kinder weiterverwenden kann. In der zweiten Stufe soll das Verfahren dann auf erstgeborene Kinder ausgeweitet werden. Leistungen sollen so schnell, unkompliziert und ohne unnötige Bürokratie bei den Menschen ankommen, heißt es aus der Koalition. Das Kindergeld beträgt unabhängig vom Einkommen aktuell 259 Euro pro Monat und Kind. Aus Berlin, Dirk Zeitler.
1: Das Bundesverfassungsgericht hat Eilanträge zwei Oppositionsabgeordneter gegen das Gesetzgebungsverfahren zum Gesundheitssparpaket abgelehnt. Über das Gesetz zur Stabilisierung der Beitragssätze in der gesetzlichen Krankenversicherung kann damit wie geplant morgen im Bundestag abgestimmt werden. Die Abgeordneten von Grünen und Linken hatten sich nach Karlsruhe gewandt, weil sie das eilige Gesetzgebungsverfahren für unzulässig hielten. Bei Volkswagen wächst der Widerstand gegen die verschärften Sparpläne des Konzerns. Während der Aufsichtsrat über das weitere Vorgehen berät, haben Beschäftigte heute an mehreren Standorten gegen möglichen Stellenabbau und drohende Werksschließungen protestiert.
3: Trillerpfeifen, Sirenen und jede Menge rote Fahnen. So haben tausende Beschäftigte protestiert. In Wolfsburg zog der Protest sogar bis vor das Vorstandshaus. Bei vielen liegen die Nerven blank. Sie wissen seit Wochen nicht, wie es mit ihren Standorten weitergeht. Schließung, keine Schließung, Stellenabbau, ja oder nein? Die IG Metall spricht von einem Angriff auf die Belegschaft und wirft dem Vorstand vor, die Menschen bewusst zu verunsichern. Sie kündigt an, den Druck notfalls weiter zu erhöhen. Zoe Tassovali, Nachrichtenredaktion.
1: 5 Monate nach dem brutalen Angriff auf einen Zugbegleiter in Rheinland-Pfalz ist der Angeklagte zu 10 Jahren Gefängnis verurteilt worden. Der 26-Jährige hatte Anfang Februar keine Fahrkarte und schlug den Schaffner den Angaben zufolge so heftig, dass der Mann eine tödliche Hirnblutung erlitt. Der Fall hat deutschlandweit eine Debatte über mangelnde Sicherheit in Zügen ausgelöst. Und das waren die Nachrichten mit David Riemer.
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4: Die letzte Stunde an diesem Donnerstag läuft. Es ist überall trocken und nur wenige Wolken sind am Himmel. In den nächsten Stunden bleibt es genau so. Die Nacht, die bringt so 15 bis 11 Grad. Morgen wird es freundlich und sommerlich. Viel Sonne, trocken und 26 bis 31 Grad. Auch das restliche Wochenende wird richtig schön.
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4: 23 Uhr ist durch und da ist die A555 Bonn-Köln zwischen Bornheim und Wesslink weiter gesperrt nach einem Unfall. Dort aktuell 1 Kilometer Stau, knapp 40 Minuten. Dann die A1 Köln-Euskirchen zwischen dem Kreuz Köln-Nord und Köln-Löwenich, 1 Kilometer Stau, 8 Minuten. Und die A44 Mönchengladbach-Aachen zwischen Jülich-West und Alsdorf, dichter Verkehr, 5 Minuten kommen da oben drauf. Allen unterwegs eine gute Fahrt, kommt gut an.
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4: Robert Jantz ist hier. Gemeinsam geht's jetzt in Richtung Mitternacht. Eine Stunde haben wir also noch. Und da starten wir jetzt mal rein mit 3 Hits am Stück. Und den Anfang, den macht ja ein echter 90er-Klassiker. Ich spiele euch Ace of Base mit Life is a Flower. 1998 rausgehauen. Und wie ich finde, 3 Minuten einfach gute Laune, wie sich das gehört.

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0: Easy to Fall in Love von Olivia Dean. Das ist die Donnerstagnacht. Herz willkommen an Bord eures Fliegers in Richtung Freitag.
1: So, Stichwort Flugzeug. Da habe ich jetzt wirklich mal eine wilde Story für euch. Ein Flug von British Airways von Barbados nach London wurde jetzt kurz vor dem Start gestrichen. Was war da los? Also hier nichts, irgendwie technischer Defekt oder Streik oder so. Nein, die ganze Flugzeugcrew war einfach komplett Hacke. Das ist der Grund. Was war da los? Also die haben am Vorabend im Hotel einfach richtig gebechert, sich mal richtig schön die Landebahn geteert, das Cockpit vernebelt, die Turbinen mal richtig hochgefahren, wie man auch immer das nennen möchte. Hotelgäste haben das alles an der Hotelbar gefilmt. Eine Flugbegleiterin soll sich noch an der Hotelbar übergeben haben und ein Steward soll einfach zusammengebrochen sein, der musste dann aufs Zimmer getragen werden. Immerhin, das ist die gute Nachricht, die Piloten, die sollen nicht mitgefeiert haben, aber Ende vom Lied, 336 Passagiere konnten nicht wie geplant fliegen, bekommen alle eine fette Entschädigung. Die Flugbesatzung hat den Kater des Lebens und wurde suspendiert. Mit anderen Worten, die sind rausgeflogen.
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1: Nur locker bewölkt ist es in der Nacht. Bis zum Morgen ist Regen überhaupt gar kein Thema. Die Temperaturen gehen zurück so auf 15 bis 11 Grad. Morgen erwartet uns dann ein sehr freundlicher Freitag. Viel Sonne, nur im Norden anfangs noch ein paar Wolken, aber nichts Dramatisches. Dazu insgesamt sommerliche 26 bis 31 Grad. Auch das Wochenende bleibt absolut auf Sommerkurs.
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1: Wir checken schnell die Lage auf den Straßen. Da ist die A555 Bonn in Fahrtrichtung Köln zwischen Bornheim und Wessling nach einem Unfall aktuell gesperrt. Dort 1 Kilometer Stau. Wenn ihr dort steht, verliert ihr knapp eine Stunde. Dann die A1 Köln-Euskirchen zwischen dem Kreuz Köln-Nord und Köln-Löwenich. Ebenfalls 1 Kilometer Stau, da macht es aber 10 Minuten. Und die A2 Hannover-Dortmund zwischen Beckum und Hamm 1 Kilometer Stau, knapp 5 Minuten obendrauf. Allen unterwegs eine gute Fahrt, kommt gut an.
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1: Robert Jans ist hier, hallo, und wir machen es jetzt mal ein bisschen emotionaler, würde ich sagen. Kann um die Uhrzeit, kann man sich das mal erlauben. Ich spiele euch jetzt Musik von Alex Warren, Ordinary, ein Song darüber, dass es etwas ganz Normalem plötzlich etwas Besonderes werden kann.
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0: Maria Grace habe ich euch gespielt mit Strangers. Und ja, nicht mehr allzu lange, ne? Dann ist Freitag. Der Donnerstag, der hat's, da haben wir es quasi gleich geschafft. Ja, und der Freitag, also morgen, das wird ein richtig toller Sommertag. Also nicht mit Punkt Mitternacht, sondern dauert, gibt dem Tag ein paar Stunden Zeit, aber dann wird's, ja. 31 Grad in der Spitze, ganz viel Sonne, das wird einfach herrlich. Darum, selten hat unsere Serie besser gepasst als morgen. Wir testen ja Badeseen bei uns in NRW, damit ihr einfach die besten Spots habt für die heißen Tage, weil auch das Wochenende wird richtig schön und auch danach wird es richtig schön. Also der Sommer gibt einfach alles. Kollegin Kimberly Klages, die war jetzt bei uns am Ternscher See in Selm unterwegs und vielleicht ist das ja auch euer perfektes Badeseematch.
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1: Wo treffen wir uns?
3: Wir sind heute am Ternscher See in Selm.
1: Muss ich was bezahlen?
4: Also tatsächlich ist es so, dass wir fürs Parken 3 Euro nehmen, egal wie lange jemand bei uns ist. Erwachsene ab 15 zahlen 6 Euro und Kinder von 5 bis 15 zahlen 3 Euro.
1: Was können wir da machen?
3: Also man kann Aquaclimben gehen auf dem Klettergerüst oder Stand-Up-Paddeln auf dem See.
5: Schwimmen und sich erholen.
6: Ein Angelverein ist schräg gegenüber. Ja, und ansonsten kann man super joggen gehen und im Wald was machen.
1: Kann ich meine Kids mitbringen?
5: Also ich denke schon, ich habe Kinder. Meine Kinder sind jetzt groß, aber wenn ich das sehe, die haben hier einen Wasserpark, ne, einen Spielplatz.
3: Der See ist schon groß, aber trotzdem relativ übersichtlich. Also man hat einen relativ guten Blick auf Kinder. Und unten am See ist auch so ein Sprungbrett und das ist relativ nah am Rand. Also ich glaube, das ist schon gut für Kinder.
6: Und es gibt auch extra so einen kleinen Nichtschwimmerbereich, wo es halt nicht ganz so tief ist, wo Kinder halt auch gut schwimmen können. Das ist so mit Bojen so abgezäunt.
1: Treffen wir uns zum Essen oder nur für Drinks?
3: Wir treffen uns zu Essen und Drinks und Küchenchef Daniel weiß, was am besten geht.
7: Also Pommes natürlich, Currywurst Pommes, gar keine Frage. Fritten NRW geht bei uns auch gut. Das ist die mit Sour Cream, mit Tomatenwürfel und mit Guacamole. Frische Cocktails, Limoncello Spritz, Wildberry Lillet, Aperol und so weiter. Ein frisch gezapftes Weizen, helles, ein Radler direkt vom Fass oder auch ein Pilz natürlich. Ja, und dabei ein Blick auf den See. Ich würde sagen, besser geht's nicht, oder?
1: Können wir da chillen?
3: Kann man, wenn es nicht zu voll ist, perfekt. Ist es zu voll, ist es etwas lauter, aber ansonsten ist das echt toll hier.
5: Ja, ich denke mal, das ist eine Oase im Ruhrgebiet und das hat man selten. Und hier der Ternscher See, wenn man sich das anguckt, das ist eine kleine, eingeschworene Gemeinschaft.
1: Ist es ein Match?
3: Also ich würde sagen, schon Match. Im Sommer bin ich ja auch sehr oft mit Freunden, das ist schon cool hier.
8: Ein Match. Wir kommen regelmäßig hin, wir finden es immer toll.
3: Perfekt Match.
9: Ich sage immer perfekt. Das Bessere gibt es nicht.
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2: Ich bin David Riemer. Die schwarz-rote Koalition kann zwei ihrer wichtigsten Projekte wohl wie geplant vorantreiben. Das Bundesverfassungsgericht hat Eilanträge aus der Opposition gegen das Gesundheitssparpaket und das neue Heizungsgesetz abgelehnt.
3: Damit ist für die Koalition die Gefahr eines erneut vermasselten Starts in den politischen Sommer vorerst gebannt. Doch vor dem Bündnis liegt jetzt viel angekündigte Gesetzesarbeit. Die umstrittenen Krankenkassenpläne von Gesundheitsministerin Wagen sollen die gesetzlichen Kassen von stark steigenden Milliardenausgaben entlasten. Frei ist der Weg auch für das neue Gebäudemodernisierungsgesetz. Schwarz-Rot will Kernpunkte der von der früheren Ampelregierung beschlossenen Regelung kippen. Weiterhin sollen auch neue Gas- und Ölheizungen eingebaut werden können. Aus Berlin, Dirk Zeitler.
2: VW macht nach der Sitzung seines Aufsichtsrats weiter keine Angaben zu möglichen Werksschließungen und Stellenabbau. Der Konzern stellte dem Gremium ein Maßnahmenpaket vor. Konzernchef Blume kündigte an, die Modellpalette um bis zu 50% und die Ausstattungsoption um bis zu 75% zu reduzieren. Betriebsratschefin Cavallo forderte Blume nach der Sitzung auf, sich im Laufe des Freitags unmissverständlich zu den Gerüchten über die angeblichen Vorstandspläne zu äußern. Immer weniger Menschen greifen zum Buch und das merkt inzwischen auch die Branche. Der Umsatz ist laut dem Börsenverein des deutschen Buchhandels im vergangenen Jahr um 2,7% gesunken. Und auch in diesem Jahr sieht es bisher nicht besser aus. Besonders junge Menschen lesen immer weniger.
4: Lesen ist für Kinder, Jugendliche und junge Erwachsene nicht mehr so wichtig. Der Börsenverein sagt, das liegt vor allem an der Bildungspolitik. Lesen werde demnach gar nicht mehr so stark gefördert. Dass Kinder und Jugendliche nicht mehr so gut lesen können, spürt am Ende vor allem der Buchmarkt. Selbst Kinder- und Jugendbücher werden weniger gekauft. Immerhin boomen Liebesromane für junge Erwachsene weiter und auch Hörbücher liegen weiter im Trend. Dort sind die Umsätze zuletzt sogar deutlich gestiegen. Zoe Tassovali, Nachrichtenredaktion.
2: Im hessischen Hünfelden soll ein 45-Jähriger seine 76 Jahre alte Mutter im Streit angegriffen und angezündet haben. Die Frau sei noch vor Ort an ihren Verletzungen gestorben, teilte die Polizei mit. Der Tatverdächtige flüchtete zunächst, wurde am Abend aber festgenommen. Die 103 Jahre alte Großmutter des Mannes wurde schwer verletzt in ein Krankenhaus gebracht. Die Hintergründe der Tat sind noch unklar, die Ermittlungen laufen.
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5: Ein paar Wolken sind noch unterwegs, aber ansonsten ist es fast sternenklar. 11 bis 15 Grad in dieser Nacht messen wir gerade. Nachher geht es dann rauf auf bis zu 31 Grad im Tagesverlauf. Wir bekommen sehr viel Sonnenschein im Tagesverlauf. Wir starten vielleicht mit ein paar Wolken, aber nachher kommt dann wirklich die Sonne raus und dann bekommen wir auch diese 31 Grad und später am Samstag dann sogar, also am nächsten Tag sogar 33 Grad. Also ein Top-Wochenende.
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6: Zurzeit liegen uns keine Meldungen vor. Wir wünschen allen unterwegs gute Fahrt.
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5: Und dann haben wir es ja fast schon wieder geschafft. Damit herzlich willkommen in diesem Freitag. Das Wochenende naht. Und wenn ihr jetzt noch wach seid, kann es nur daran liegen, dass ihr nicht schlafen könnt oder ihr müsst noch zur Nachtschicht oder seid gerade mitten in der Nachtschicht. Wir sind bei euch. Hey.

0: Blondie hier bei uns.
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2: Norwegen spielt bei dieser WM überraschend stark, aber fast noch auffälliger sind ja die Fans. Die feiern nämlich nicht nur im Stadion, die nehmen ihre sogenannte Viking Row inzwischen gefühlt überall mit hin, wo in Amerika gerade irgendwas nach Sport aussieht. Kollege Leo Arigi.
3: Die norwegischen Fans haben bei dieser Weltmeisterschaft ihr eigenes Markenzeichen. Das kennen wir ja inzwischen. Die Viking Row. Also sie setzen oder stellen sich alle in Reihen, tun so, als würden sie gemeinsam in einem Wikingerschiff rudern und brüllen im Takt. Das haben sie nach Norwegens Siegen im Stadion gemacht, das haben sie auf Straßen gemacht, am Times Square. Und dann haben sie offenbar beschlossen, ja, das reicht uns nicht. In New York tauchten norwegische Fans plötzlich bei einem Baseballspiel der Mets im City Field auf. Mets gegen Cubs, komplett andere Sportart, komplett andere Regeln, aber für die Norweger offenbar egal. Hauptsache Tribüne, Hauptsache Stimmung, Hauptsache irgendwo kann man rudern.
4: Now we've got Norway on hand. They're loving it.
3: Und auch beim Golf waren sie dabei. Beim Travelers Championship in Connecticut unterstützten norwegische Fans ihre Landsleute Viktor Hovland und Christopher Reitan. Auch dort wurde gerudert. Also auf einem Golfplatz, bei einem Sport, der normalerweise schon nervös wird, wenn jemand zu laut einen Müsli-Riegel auspackt. Viktor Hovland gewann das Turnier am Ende sogar und machte selbst bei der Viking Row mit.
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1: Das ist eine angenehme Nacht, wenn ihr schlafen müsst. 11 bis 15 Grad, also schön kühl, relativ mild, würde ich jetzt fast sogar sagen. Und es gibt ein paar Wolken, kein Regen. Und nachher wird es dann ein sonniger Freitag mit Temperaturen bis 31 Grad. Am Samstag wird es dann sogar noch mal heißer mit bis zu 33 Grad. Also ein Top-Sonnenwochenende liegt vor uns.
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2: Zurzeit liegen uns keine Meldungen vor. Wir wünschen allen unterwegs gute Fahrt.
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1: Schöne Nacht mit uns. Jetzt bei uns eine der ersten Siegerinnen von American Idol. Das ist das Deutschland sucht den Superstar, nur ohne Deutschland und halt eben in den USA und ohne Dieter Bohlen und mit Sängerinnen, die auch wirklich, wirklich was erreichen weltweit im Musikgeschäft, wie eben Kelly Clarkson. Hier ist sie mit Since

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0: Nena, irgendwie, irgendwo, irgendwann, die 80er hier bei uns.
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0: Also bei der nächsten Promi-Hochzeit sammle ich auch den Müll ein und werde reich. Eine New Yorker Künstlerin, oder war es ein Künstler? Ich weiß es gar nicht. Auf jeden Fall ein Künstler hat rings um die Hochzeitslocation von der Hochzeit von Taylor Swift Müll eingesammelt. So Zigarettenstummel, Pappbecher. Er hat sogar einen Schwangerschaftstest in der Mülltonne rund um Madison Square Garden gefunden und hat das dann alles einzeln im Internet verkauft. Immer mit dem Hinweis, das habe ich gefunden, an der Location, wo Taylor Swift geheiratet hat. $25 pro Teil hat er genommen, hat es ins Internet eingestellt. Und es gab natürlich, gab es irgendwelche Leute, die das gekauft haben. Über $1.100 kamen zusammen. Swifties haben den Müll gekauft. Soll doch mal einer sagen, Swifties sind nicht für Recycling zu haben.
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1: Ich bin David Riemer. Nachdem das Bundesverfassungsgericht Eilanträge aus der Opposition abgewiesen hat, stimmt der Bundestag heute wie geplant über das Gesundheitssparpaket der schwarz-roten Koalition ab. Die Reform soll die gesetzlichen Krankenkassen finanziell entlasten und weitere Beitragserhöhungen verhindern.
2: Hinter den Kulissen hat die Koalition fast bis zum Schluss an dem Paket gefeilt und sie hat einige Pläne doch wieder entschärft. So soll die kostenlose Familienversicherung für Eltern mit Kindern unter 12 Jahren länger erhalten bleiben, als es zunächst geplant war. Viele Versicherte müssen sich trotzdem auf Einschnitte einstellen. Bei Medikamenten müssen Patienten dann tiefer in die Tasche greifen. Gleichzeitig sollen Praxen, Kliniken und die Pharmabranche bei den Ausgaben stärker in die Pflicht genommen werden. Zoe Tassovali, Nachrichtenredaktion.
1: Bei Unfällen mit Elektrorollern gelten künftig strengere Regeln für deren Vermieter. Der Bundestag hat am späten Abend eine Gesetzesänderung verabschiedet, durch die die Geschädigten leichter an Schadenersatz kommen sollen.
3: Ein E-Roller kippt gegen ein Auto und beschädigt es. Wer zahlt? Ich stolpere über einen auf dem Gehweg liegenden E-Roller und verletze mich. Wer zahlt? Bis jetzt muss das Unfallopfer herausfinden, wer den E-Scooter zuletzt gefahren und abgestellt hat. Und er muss auch noch nachweisen, ob der Fahrer. Das ist in den allermeisten Fällen unmöglich und deshalb gilt jetzt: Grundsätzlich haftet der Leihrolleranbieter für Schäden, die seine Roller verursachen. Und wenn der Fahrer doch rauszufinden ist, muss der zahlen, es sei denn, er kann seine Unschuld beweisen. Aus Berlin, Uli Rattinger.
1: VW macht nach der Sitzung seines Aufsichtsrats weiter keine Angaben zu möglichen Werksschließungen und Stellenabbau. Der Konzern stellte dem Gremium ein Maßnahmenpaket vor. Konzernchef Blume kündigte an, die Modellpalette um bis zu 50% und die Ausstattungsoptionen um bis zu 75% zu reduzieren. Ob damit Stellenabbau oder Werksschließungen verbunden sind, dazu äußerte sich VW erneut nicht. Angeführt von Stürmerstar Kylian Mbappé hat Frankreich zum 3. Mal nacheinander das Halbfinale einer Fußball-WM erreicht. Der Titelfavorit setzte sich im Viertelfinale hochverdient mit 2:0 gegen Marokko durch. Mbappé traf nach einem verschossenen Elfmeter per Traumtor zur Führung. Ousmane Dembélé legte nach. Frankreich feierte damit den 6. Sieg im 6. Turnierspiel und trifft nun auf den Sieger des Duells zwischen Spanien und Belgien.
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4: Angenehme Nacht ist das. 11 bis 15 Grad messen wir aktuell in dieser Nacht. Ein paar Wolken sind unterwegs, aber kein Regen, also alles sehr, sehr harmlos. Nachher wird es dann mal ein bisschen sonniger, dieser Freitag, bis 29, teilweise 31 Grad. Am Samstag wird es dann noch mal heißer. 33 Grad erwarten wir, Topwetter, viel Sonnenschein dort. Also das ist ein Wochenende, was sich dann sehen lassen kann.
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5: Zurzeit liegen uns keine Meldungen vor. Wir wünschen allen unterwegs gute Fahrt.
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4: Schöne Nacht mit uns. Gleich bei uns noch ein echter 90er Rock-Klassiker. Aerosmith erwartet euch. Ja, mit Crying. Sia habe ich mit dabei in der Playlist und den Anfang macht eine aktuelle Nummer. Lady Gaga, Bruno Mars, Die with a Smile. Jetzt bei uns. Euch einen

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1: Ein paar Wolken sind noch unterwegs, aber ansonsten ist es fast sternenklar. 11 bis 15 Grad in dieser Nacht messen wir gerade. Nachher geht es dann rauf auf bis zu 31 Grad im Tagesverlauf. Wir bekommen sehr viel Sonnenschein im Tagesverlauf. Wir starten vielleicht mit ein paar Wolken, aber nachher kommt dann wirklich die Sonne raus und dann bekommen wir auch diese 31 Grad und später am Samstag dann sogar, also am nächsten Tag sogar 33 Grad, also ein Top-Wochenende.
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2: Zurzeit liegen uns keine Meldungen vor. Wir wünschen allen unterwegs gute Fahrt.
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1: Gleich bei uns eine der vielseitigsten neuen Künstlerinnen, die es so derzeit im Musikbusiness gibt. Olivia Dean habe ich gleich für euch hier auf der Playlist. Vorher noch ein echter 2000er. Das sind die Sugar Babes mit Round Round. Euch eine schöne Nacht. Wir sind bei euch, egal wo ihr gerade seid.

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Holly Humberstone und To Love Somebody. Diese Frau schläft nicht. Sie kommt gerade erst von einer Tour mit stolzen 91 Konzerten und meldet sich direkt mit neuer Musik zurück. Pop-Ikone Katy Perry hat jetzt ihre neue Single Watch It Burn veröffentlicht. Und wenn man den Song mit einem Wort beschreiben will, dann passt Nostalgie wohl am besten. Der Sound erinnert nämlich total an Katy Perrys legendäre Hits aus den 2010er Jahren.

0: Ja, und noch was Besonderes am neuen Song. Er ist eine Twin-Single, heißt, er knüpft thematisch an ihre letzte Single Band-Aids an. Dort ging es noch um den Herzschmerz einer zerbrechenden Beziehung. In Watch It Burn hat sich Katy Perry davon gelöst und sich stattdessen für die Liebe am Leben und an sich selbst entschieden.
1: I wrote two songs, Band-Aids and Watch It Burn. And I was terrified of putting Watch It Burn out. I was a little scared of putting Band-Aids out because they're so honest and they really tell a lot about my story. And I was like, I'm never putting this out. And cut to now, I'm putting it out.
0: Also da sagt sie, sie hat zwei Songs geschrieben, Band-Aids und Watch It Burn, und dachte, sie würde die Songs nie veröffentlichen, weil sie so viel von ihr preisgeben. Umso glücklicher sind wir natürlich, dass sie doch noch beide Songs rausgebracht hat. Bisschen Geld verdienen, bisschen arbeiten wollte sie dann doch nochmal. Und den neuen Song Watch It Burn, den hört ihr jetzt.
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1: Ich bin David Riemer. Nachdem das Bundesverfassungsgericht Eilanträge aus der Opposition abgewiesen hat, stimmt der Bundestag heute wie geplant über das Gesundheitssparpaket der schwarz-roten Koalition ab. Die Reform soll die gesetzlichen Krankenkassen finanziell entlasten und weitere Beitragserhöhungen verhindern.
2: Hinter den Kulissen hat die Koalition fast bis zum Schluss an dem Paket gefeilt und sie hat einige Pläne doch wieder entschärft. So soll die kostenlose Familienversicherung für Eltern mit Kindern unter 12 Jahren länger erhalten bleiben, als es zunächst geplant war. Viele Versicherte müssen sich trotzdem auf Einschnitte einstellen. Bei Medikamenten müssen Patienten dann tiefer in die Tasche greifen. Gleichzeitig sollen Praxen, Kliniken und die Pharmabranche bei den Ausgaben stärker in die Pflicht genommen werden. Zoe Tassovali, Nachrichtenredaktion.
1: Bei Unfällen mit Elektrorollern gelten künftig strengere Regeln für deren Vermieter. Der Bundestag hat am späten Abend eine Gesetzesänderung verabschiedet, durch die die Geschädigten leichter an Schadenersatz kommen sollen.
3: Ein E-Roller kippt gegen ein Auto und beschädigt es. Wer zahlt? Ich stolpere über einen auf dem Gehweg liegenden E-Roller und verletze mich. Wer zahlt? Bis jetzt muss das Unfallopfer herausfinden, wer den E-Scooter zuletzt gefahren und abgestellt hat. Und er muss auch noch nachweisen, ob der Fahrer wirklich schuld ist am Unfall. Das ist in den allermeisten Fällen unmöglich und deshalb gilt jetzt, grundsätzlich haftet der Leihrolleranbieter für Schäden, die seine Roller verursachen. Und wenn der Fahrer doch rauszufinden ist, muss der zahlen, es sei denn, er kann seine Unschuld beweisen. Aus Berlin, Uli Rattinger.
1: VW macht nach der Sitzung seines Aufsichtsrats weiter keine Angaben zu möglichen Werksschließungen und Stellenabbau. Der Konzern stellte dem Gremium ein Maßnahmenpaket vor. Konzernchef Blume kündigte an, die Modellpalette um bis zu 50% und die Ausstattungsoptionen um bis zu 75% zu reduzieren. Ob damit Stellenabbau oder Werksschließungen verbunden sind, dazu äußerte sich VW erneut.